0: wie anders. Wir haben oft mal Themen, da hängen wir uns auf. Meistens ist es auf jeden Fall irgendwie was aus der Woche, was passiert ist. Weil ja jeder von uns erlebt ja auch, wenn man zu dritt ist, hat ja jeder irgendwo auch einen privaten Teil, den er lebt oder was er macht. Und sonst finden wir halt irgendwelche Themen, über die wir quatschen, ob Kindheit, ob andere Sachen, die jetzt passieren, ob vielleicht auch Sachen in der Zukunft. Da sind wir eigentlich von Themen her alles dabei.
1: Ja, teilweise aktuelle Themen, so auch was so in der Welt abgeht, irgendwie ein Trend, was man auch mal vielleicht gesehen hat. Ich würde es als Comedy and Lifestyle bezeichnen, aber inhaltlich doch sehr persönlich. Es klingt immer so komisch, wenn man sagt, aber authentisch. Also wir sind da einfach wir selber, wir erzählen darüber, was wir erlebt haben. Teilweise denke ich mir auch so, warum interessiert es Leute? Das ist vielleicht nicht so smart zu sagen, wenn man dafür Werbung macht, aber es ist manchmal echt lustig. Also wir finden es ja auch selber lustig, während wir da sitzen und reden, dann lachen wir ja auch viel.
2: Ich höre den Podcast auch selber, bin ehrlich.
3: Ja, ist doch cool. Ich muss auch sagen, ihr ergänzt euch in dem Podcast super, super cool miteinander. Also man hat nie das Gefühl, jetzt ist nur Franzi voll präsent, sondern ihr harmoniert einfach zu dritt übel krass. Und ich dachte, das muss man auch mal hinbekommen. Ich meine, eingangs haben wir hier gesagt, hey, koordinieren ein bisschen, wer was sagt, aber ich muss überhaupt nichts machen und sagen, ihr lasst euch aussprechen. Ihr habt, ich würde sagen, wenn es jetzt den Faktencheck geben würde hier, alle den gleichen Sprachanteil. Und ich finde, das kommt auch im Podcast übel geil rüber, weil man nie das Gefühl hat, jetzt ist der eine total präsent und die anderen zwei gehen runter, sondern ihr seid einfach alle drei total interessante Leute, wo man denkt, geil. Und auch über was ihr redet, ich weiß, die letzte Folge, die ich gehört habe, ging um Hausbauen und welche Eingangstür und so. Und ich dachte mir so, ja, mein Gott, beschäftigt ja Leute.
0: Also du siehst, die Themen sind sehr random.
3: Ja.
1: Ja, wir haben ein Gehirn und das ist, mehr Zellen haben wir auch nicht. Wir haben die Zellen von einem Gehirn und die koordinieren sich schon irgendwie.
3: Und wo kann man denn euren Podcast überall hören?
1: Überall, wo ich es eingerichtet habe.
3: Und das wäre wo?
1: Spotify, Apple Podcast. Ich glaube auch dieser auf YouTube.
3: Also wirklich überall, wo es Podcasts gibt.
1: Ja. Also ich glaube so, es gibt noch ein paar Mini-Orte, wo ich es nicht eingerichtet habe, aber sonst überall.
3: Ja, gut, und die Leute, die es jetzt nicht finden, die müssen halt doch auf Spotify wieder zurückgreifen.
1: Ja, ja. Oder YouTube. Ein Gehirn, wie gesagt.
3: Also wir haben euch ja jetzt schon wirklich richtig krass kennenlernen dürfen. Aber keiner kennt sich ja wahrscheinlich so gut wie ihr jetzt untereinander. Ich stelle euch einfach nur die Frage und ihr antwortet mit dem Namen der jeweiligen Person, wo ihr denkt, das passt. Okay?
1: Haben wir so einen kleinen Countdown? Weil sonst einfach raus, wenn wir es wissen.
3: Einfach raus. Wer ist schlauer?
2: Luke.
3: Alle auf Luke. Lukas sagt selber Luke. Lukas sagt Luke. Franzi sagt Luke. Warum denkt ihr, dass Luke der Schlaue von euch ist?
2: Luke ist super smart. Mehr kann man dazu nicht sagen. So menschlich, er krass. Also, ja, er hat ein 1,9er Abi.
1: Ich weiß nicht warum. Ich finde euch auch super smart. Aber ich fand in dem Moment es einfach lustig, auch auf mich selber zu setzen.
0: Ich wollte nicht auf mich selber setzen, deswegen.
3: Also findest du, Lukas, Luke überhaupt nicht smart?
0: Doch, Luke ist, also er ist auf jeden Fall smart. Luke hat auch sehr viel Empathie. Mhm. Das ist auch ein Riesenpunkt bei Luke. Deswegen, der ist auf jeden Fall smart.
1: Also jeder hat seine Gebiete, würde ich sagen. Lukas hat unglaublich, weiß über Arbeit Bescheid. Wir wissen alle, dass Lukas über Arbeit Bescheid weiß. Und Franzi weiß über das Internet Bescheid.
2: Toll.
0: Und Luke ist unser Technik-Genie und ja.
3: Wer hat mehr Geschmack?
2: Franzi. Und Luke.
3: Luke hat Franzi gesagt. Lukas, was hast du gesagt?
0: Ich habe Luke gesagt.
3: Okay, also zweimal Franzi, einmal Luke.
1: Warum? Ich wollte aber auch wieder mich selber sagen, aber ich fand es ein bisschen egoistisch.
3: Warum, Lukas, findest du, dass Luke Geschmack hat?
0: Ja, das weiß ich auch nicht so ganz. Nein. Also, ich weiß nicht, ihr habt beide Geschmack. Ich finde, ich habe jetzt Geschmack irgendwie so an Zimmereinrichtungen festgemacht, weil das ist mir jetzt so in den Kopf gekommen. Und ich finde, bei Franzi ist es immer ein bisschen chaotisch. Und bei Luke
1: gut, das ist nicht Teil der Zimmereinrichtung, das ist, plant man nicht.
0: Ja, aber für mich war dieses Bild des Zimmers, so war jetzt der Punkt, wo ich sage, das nehme ich da als Maßstab. Und da finde ich halt dein Zimmer, meins ist sehr kahl.
3: Okay, Luke hat Franzi gesagt. Ja. Warum denkst du, dass Franzi am geschmackvollsten ist?
1: Franzi hat einen sehr coolen Farbton, den sie wirklich durch ihr Leben zieht, habe ich das Gefühl. Und die hält auch wirklich daran fest und das finde ich sehr stark. Die liebt dieses, ich nenne es jetzt Pastellgrün?
2: Moosgrün.
1: Und das finde ich einfach stark, dass sie das so für sich gefunden hat. Und ich finde, das passt zu ihr und hat Geschmack.
3: Und Franzi, warum sagst du selber, dass du Geschmack hast?
2: Oh, ja, ich musste kurz, ich habe nur an Lukas gedacht. Und dann blieb nur ich über. Aber
3: weil Luke gar keinen Geschmack hat?
2: Nee, Aber dann ist mir eingefallen, ja, Luke steht ja auch noch hier. Und dann wollte ich eigentlich so auf Luke zurückswipen, weil der hat auch übel Geschmack. Also ich nehme es nochmal zurück. Ich würde sagen, Luke und ich haben beide guten Geschmack. Und Luke hat einfach einen coolen Style, finde ich. So Klamotten, der trägt nicht so das, was jeder trägt. Ich mag seine Zimmereinrichtung nicht ganz so krass, weil sein Schreibtisch steht so am Bett, so dass seine Schreibtischplatte über dem Bett ist. Und das sieht ästhetisch gar nicht gut aus.
0: Ich habe auch das kleinste Zimmer, ja.
2: Du hättest ja auch einen kleineren Schreibtisch holen können. Ja, auf jeden Fall. Aber sein Klamotten-Style mag.
3: Wer kocht am schlechtesten?
2: Lukas.
3: Alle einig wieder, alle drei auf Lukas.
0: Ich muss aber dazu mich äußern. Also ich koche in der WG super selten. Ich habe eine super schlechte Ausrede, gebe ich auch selber zu. Ich habe selber nicht das Bedürfnis, für mich alleine zu kochen. Ich weiß, es ist keine gute Ausrede zu sagen, nur für sich lohnt sich nicht. Aber mit meiner Freundin koche ich tatsächlich auch. Ich kann auch.
3: Aber dann
0: kochen.
3: Gut?
0: Ja, schon. Also jetzt so nicht nur Tiefkühlsachen. Auch so, weiß ich nicht, mal einen selbstgemachten.
1: Stimmt, er hat letztens erzählt, dass er richtig stark Gulasch gemacht hat. War richtig stolz drauf.
0: Ja, oder?
3: Hast du wirklich Gulasch gemacht?
0: Ja.
3: Ah.
0: Sogar selber Spätzle gemacht.
3: Ach krass.
1: Spätzle kommt in Gulasch?
0: Daneben.
3: Ja. Ah. Kann man zusammen essen.
1: Okay.
0: Aber ich nehme das auf mich. Das mit dem schlechtesten Kochen.
3: Ja, aber ich kann es nachvollziehen, dass man für sich alleine, ich finde es schon eh Abfuck, in der Küche zu stehen und zu schnibbeln, eine halbe Stunde lang dafür, dass du es in 5 Minuten gegessen hast.
1: Aber dafür ist das sehr therapeutisch. Wirklich.
3: Findest
1: mal,
3: du?
1: Ja, da sich darauf voll konzentrieren, was eigentlich voll belanglos ist, bisschen Musik anmachen.
3: Ja, ich habe es schon versucht, mit Podcast zu hören, weil ich dachte, ja, vielleicht macht es da ein bisschen Spaß irgendwie, aber nee.
1: Hast halt kein Möhrchen in den Topf gehört.
3: Luke, du hast ja auch gesagt, Lukas, bist du da der gleichen Meinung?
1: Es ist einfach so ein bisschen, was ich sehe, daran mache ich es halt aus. Und ich habe halt noch nicht so viel davon gesehen, deshalb, ja.
2: Also alles, was ich sehe, ist, dass er sich nur von Laugenstangen und Hummus ernährt.
0: Das stimmt gar nicht mehr, das war mal eine Zeit lang, aber jetzt gerade nicht mehr so.
2: Und jetzt Skier und irgendwelchen Früchten. So, das hat ja nichts mit Kochen zu tun. Das ist, also, und ich mag es nicht mal. Deswegen denke ich mir, ich bin überhaupt nicht neidisch auf das, was er isst.
1: Ja, bei Skier gebe ich dir die Hand.
3: Ja, ich meine, hat ja viel Proteine, ne?
1: Du sagst es.
3: Wer von euch kann absolut keine Ordnung halten?
0: Franzi.
3: Ich meine, wir haben es ja vorhin schon gehört, dein Zimmer sieht wohl nicht so ordentlich aus.
2: Ja, aber ich habe auch nicht so viel Zeit, will ich dazu sagen. Hätte ich mehr Zeit, dann würde ich auch mehr aufräumen. Wenn ich jetzt nicht arbeiten gehen müsste, dann wäre mein Zimmer tipptopp. Nee, aber ich mag es auch tatsächlich so eine also es ist nicht so messy, dass da Essensreste stehen oder so, mein Gott. Aber ich mag das so, auch wenn mal so eine Klamotte unten auf dem Boden liegt. Mein Gott, ich lebe dort. Das
3: meistens
2: ist okay.
3: Findet man da ja auch alles viel schneller. Ja. Weil wenn es unaufgeräumt ist, weiß man, wo es liegt. Und wenn man es aufräumt, weiß man nicht mehr, wo man es hingeräumt hat.
2: Wenn ich aufräume, muss ich so oft nach meinen Sachen suchen. Das ist.
3: Und du weißt manchmal ganz genau, der Hausschlüssel liegt unter dem T-Shirt.
0: Darf ich da ganz kurz intervenieren? Ihr versucht gerade zu begründen, dass es in Ordnung ist und gut ist sogar, dass man Unordnung hält.
2: Ja, natürlich. Das sind die intelligentesten Menschen, die unordentlich sind, habe ich mal gehört.
3: So, habe ich noch nicht gewusst, aber nehme ich.
2: Du bist auch unordentlich?
3: Ja.
2: Ja,
3: seid ihr so ordentlich, Jungs, oder?
1: Ich mache jedes Wochenende, räume ich auf, ich sauge, weil ich auch einen Teppich habe, der dunkel ist. Und ich mag das gar nicht, wenn ich da Staub oder so sehe. Mhm. Und ich kann ja nicht einfach nur diesen Teppich saugen. Und ich mag es auch nicht, wenn auf Oberflächen zu viel liegt. Und darum, mein Zimmer wird jede bis jede zweite Woche aufgeräumt.
0: Und bei mir eigentlich auch immer.
1: Ja,
3: immer picobello.
0: Ja, schon.
2: Das Einzige, wo ich pingelig bin, ist Bettwäsche. Die muss einmal die Woche.
1: Mach ich auch einmal die Woche.
3: Aber wie läuft es denn so in den Gemeinschaftsräumen wie Küche oder Bad? Wie ist, also kommt ihr da klar oder ist dann auch manchmal so ein Streitpunkt, wo man sagt, ja, Franzi, deine Haare hätte ich auch mal aus dem Abfluss nehmen können?
1: Du willst ja auch wirklich Krieg anfangen, ne?
3: Klar, also, wir wollen alles wissen, jede Seite von euch.
0: Um zuerst mal zu sagen, wir haben keinen Putzplan.
1: Ja.
3: Und es klappt trotzdem.
1: Irgendwie.
3: Ja.
1: Ja, also man muss auch dazu sagen, unsere erste Mitbewohnerin, die vierte, Sophia, die hat damals auch viel mitgeholfen. Seitdem sie weg ist, ist es ein bisschen weniger sauber. Aber es ist so ein bisschen umsichtig sein, ein bisschen sehen, wo was ein bisschen anfängt zu schimmeln. Dann sollte das vielleicht nächste Woche weg, übernächste Woche auch noch. Und im Bad ist dann auch so, ja, damit sich langsam der Kalk in der Badewanne, sollte man auch mal sauber machen.
2: Also es ist ganz lustig. Weil Luki ist genauso unordentlich wie ich und wir sind oft auch längere Zeit mal nur zu zweit in der WG und dann machen wir das immer so, wir leben ganz normal ohne Aufräumen und dann wenn wir wissen, dass einer nach Hause kommt, dann treffen wir uns immer zum Putzen und dann putzen wir einmal komplett die ganze Bude durch, bringen Müll raus und so. Das haben wir tatsächlich vorgestern oder gestern noch gemacht.
1: Ich erinnere mich daran, ich war ja jetzt am Wochenende etwas länger weg in Frankfurt und ich fand es einfach sehr lustig, weil meine Bahn hatte 130 Minuten Verspätung und dann, ich weiß nicht, Franzi wollte mir, glaube ich, die Stimmung etwas verbessern und hat mir geschrieben, du, wenn du nach Hause kommst, alles ist sauber. Wir haben alles sauber gemacht. Wir haben sogar gewischt.
3: Ja. Oh, sogar gewischt.
1: Ja.
3: Oh, wie toll.
1: Ich mag Wischen gar nicht, deshalb.
2: Hast du schon mal gewischt? Nee, ne?
1: Doch, ich habe auch schon ein, zwei Mal gewischt.
2: Naja.
1: Am Anfang.
3: Lukas, wie würdest du sagen, klappt das so zu Hause dann in Gemeinschaftsräumen?
0: Ja, ich finde eigentlich, also ich glaube, man muss sich halt so ein bisschen anpassen aneinander. Also ich sag mal, manche müssen ein bisschen runter, manche müssen ein bisschen hoch, so vom, wie man es gerne hätte. Ich finde es okay.
3: Ja.
1: Zertifikat erhalten. TÜV-Prüfsiegel geprüft.
3: Wir bleiben mal beim Badezimmer. Wer würde eher heimlich das letzte Klopapier benutzen und nichts sagen, beziehungsweise die Rolle nicht austauschen?
1: Franzi.
2: Ja, Franzi.
0: Wahrscheinlich auch, ja, Franzi. Es ist jetzt eher so, finde ich gar nicht so krass in eine Person.
3: Könnte auch jeder sein.
0: Ja.
1: Aber es ist halt bei uns auch steht der, ich weiß nicht, wie man es nennt, so der Aufsteller, wo man die sammelt, steht direkt neben dem Klo. Wenn der halt alle ist und das letzte Klopapier
3: genommen ist. Dann habt ihr ein anderes Problem.
1: Dann haben wir ein richtiges
2: Problem. Das Problem hatte ich letztens auch noch.
3: Nein, gab es gar kein Klopapier mehr in der WG.
2: Doch, aber halt da, wo es gelagert wird und das war außerhalb des Badezimmers.
3: Oh nein.
1: Ja. Ich habe schon mal meine Freundin gerufen, die über uns wohnt und gefragt, ob die mir Klopapier bringen kann.
3: Ach, geschickt. Deine Freundin wohnt über euch?
1: Ja.
3: Ist ja auch geschickt.
1: Ja, kann man mal das Wochenende bei der Freundin verbringen.
3: Habt ihr euch in dem Haus kennengelernt oder?
1: Nein, wir haben uns vorher, wir studieren zusammen, wir haben uns vorher auf der Sommerparty kennengelernt. Und dann ist sie zufällig, während wir so ein bisschen am Daten waren, auch da eingezogen, weil sie auch eine sehr gute Freundin von Franzi ist. Die sind im gleichen Spielgang. Und dann sind wir uns dann nicht nur örtlich, sondern auch persönlich näher gekommen.
2: Schön.
3: Schöne Geschichte. Sehr schön. Okay, also haben wir uns geeinigt, es könnte eigentlich mit dem Klopapier jeder von euch sein. Aber wir haben uns jetzt trotzdem mal ein bisschen auf Franzi geeinigt.
1: Ja.
2: Ja.
3: Wer würde eher beim Feiern verloren gehen?
0: Franzi.
2: Luke.
1: Ich bin schon mal verloren gegangen. Also ich weiß nicht mehr genau, was es war. Ich glaube, das war irgendwie während der WM oder sowas waren wir da unterwegs. Und dann, ich bin aber auch so eine Person, ich rede dann auch mit irgendwelchen fremden Leuten. Mhm. Ich bin bei Feiern gehen nicht so gebunden, würde ich mich nennen.
3: Du bist sehr offenherzig dann.
1: Genau, ich rede gerne mit neuen Leuten. Ich finde auch so ein bisschen, dafür gehe ich auch feiern, dass ich neue Leute kennenlerne und dann ein bisschen mich dann einfach mitgroove, einfach mitziehen lasse.
3: Und dabei bist du dann schon mal verloren gegangen?
1: Ja, also es war mehr so ein bisschen... Ich war eh langsam in Aufbruchsstimmung, aber die habe ich nicht mehr gefunden, also habe ich nicht mal mehr Tschüss gesagt. Und dann, ja.
3: Ist es aufgefallen, dass du weg warst?
2: Also ich weiß nicht mehr, wann das gewesen sein soll.
1: Wir haben auch gut getrunken an dem Abend.
2: Wo war das denn?
1: Ich glaube, was ist nochmal neben dem Proton?
0: Schocken.
2: Ich weiß wo. Ja. Ja, das war ein wilder Abend. Aber... Ja. Ja, anderes Thema.
1: Da hatte uns jemand auch einfach eine Wanne mit einem Wodka irgendwie ausgegeben gehabt.
3: Einfach
1: das war
3: so.
1: Ganz crazy.
2: Ja, die Freundin von ihm kannte uns und ich weiß auch nicht mehr, wie das gekommen ist.
1: Ja, war crazy.
3: Ich meine, gut für euch.
2: Ja, ich habe nicht nein gesagt. Aber dementsprechend betrunken waren wir dann auch.
1: Stimmt, da war Weinfest oder wie das heißt.
2: Und da waren wir
1: Weindorf.
2: Ja, und wir sind da schon sehr gut angetrunken in den Club. Auch gegangen. Ja.
3: Und dabei ist es überhaupt nicht aufgefallen, dass Luke gar nicht mehr da war.
1: Naja, irgendwann war ich dann halt weg.
3: Aber Lukas hat Franzi gesagt.
0: Ja, mir ist eine Szene eine Situation in den Kopf gegangen, da konnte Franzi gar nichts dafür, aber auf dem Southside letztes Jahr war sie auf einmal verschwunden, weil sie uns einfach verloren hatte.
3: Oh nein, und dann hast du da kein Handyempfang. Und
0: richtig.
2: Genau, ich habe euch verloren, nicht ich.
3: Euch?
2: Ihr wisst.
0: Ja, auf jeden Fall warst du halt, ich glaube, es hat wirklich 1,5 Stunden gedauert, bis wir irgendwie wieder zusammengefunden haben, weil da hast du einfach, du hast keinen Empfang.
2: Ja, ich hätte auch zum Zelt gehen können, ich weiß gar nicht mehr warum. Ich habe mich dann, wer hat gespielt, nicht Tom O'Dell, den wolltest du unbedingt hören, der andere.
1: Joe?
2: Ja, keine Ahnung, dann habe ich mich da hingesetzt, ich wusste, irgendwo sind die da vorne und dann habe ich geschrieben, ey, yo, Leute, ich bin da und da, ganz hinten, chillig und ich habe gehofft, dass es ankommt und dann ist es wahrscheinlich auch angekommen, auf einmal sind die angedackelt und dann war alles wieder super.
3: Okay, immerhin, okay. Lukas, du bist noch nie verloren gegangen?
1: Er ist halt der Fahrer, ne? Den können wir nicht verlieren.
3: Das heißt, du fährst aber immer?
0: Nein, eigentlich nicht, nein.
3: Ah, okay.
0: Im Normalfall fahren wir mit der Bahn oder je nachdem, wo wir sind.
1: Ja, und wir haben alle ein Deutschland-Ticket, außer Lukas. Der muss sich dann immer noch so ein richtig teures Tagesticket holen.
3: Das ist ja mittlerweile überteuer.
0: Ja, 6,70 Euro für einen Stuttgarts, wie heißt das? Tagesticket. Ja, krass,
3: so
0: ne?
3: So crazy. Alright, wer würde eher random Haustier von euch anschleppen?
2: Luke.
3: Auch wieder komplette Einigkeit. Franzi, warum Luke?
2: Weil Luke, also als Sophia hier war, hatte sie auch einen Hund. Wir hatten einen Hund und Luke ist einfach komplett der Haustierhundmensch und er hat immer wieder gesagt, ich will auf jeden Fall wieder einen Hund. Und wir haben auch tatsächlich in

0: Und dann hatten wir, ich glaube, insgesamt so 5 verschiedene Hunde dann auch, jetzt nicht gleichzeitig, aber zwischendurch mal da. Mein Liebling, der Blue, das war so ein richtig Husky-Golden Retriever-Mix. So,
1: da bist du richtig aufgeblüht, muss man sagen.
0: Ja.
1: Das war wirklich, die zwei waren Big Buddies.
2: Würdet ihr euch einen Hund holen?
0: Nee, dafür haben wir, ich würde dann auch lieber einen größeren haben und dann ist unsere Wohnung auch nicht groß genug dafür. Ich will, dass der Auslauf hat. Und man muss ja auch schon, ich habe durch Sophia gesehen, wie viel Zeit man da einplanen muss, wenn der halt nicht alleine zu Hause sein kann.
2: Ja, voll.
3: Ja, ich glaube, wir würden uns nicht mal einigen, weil ich hätte lieber einen kleinen Hund.
2: Lukas, wie sieht's mit dir aus? Wärst du abgeneigt gegen Hunde in der WG?
1: Also ich glaube, ich wäre nicht abgeneigt, aber ich würde selber halt keinen eigenen Hund wollen, einfach aus zeitlichen Gründen, weil ich würde dem nicht gerecht werden, sagt man das?
2: Ja.
0: Ein Hund in der WG.
2: Wow.
1: Aber zum Beispiel, als das mit Sophia war, dass sie ihren Hund immer hatte, das fand ich auch super. Also ist jetzt blöd zu sagen, aber wenn jemand sich drum kümmert und man nur mit dem ein bisschen Spaß haben kann, ist das ja super. Aber ich glaube...
2: Ich glaube, das klingt gar nicht blöd, weil du hast ja auch eine Verantwortung gegenüber so einem Tier, Haustier. Und deswegen ist ja auch fair genug von euch zu sagen, nee, sorry, die Zeit ist einfach nicht da, weil wie du, Lu, glaube ich, schon gesagt hast, man will ja auch irgendwo dem Tier gerecht werden.
0: Ja, natürlich.
2: Ja. Deswegen, so Hundebesuche sind auch dann ganz nett.
1: Ja, das stimmt. Ja.
2: Aber jetzt halten wir da auch nochmal fest, Luke wäre eher der Kandidat bei euch, der den Hund anschleppen würde.
0: Die Augen würden mich verzaubern.
2: Wer braucht am längsten im Bad und macht trotzdem am wenigsten aus sich?
0: Okay, der Anfang war okay, aber das Ende hat's zerstört.
1: Das ist ja eine böse Kombination, weil egal was wir sagen, es kann nur scheiße ausgehen. Ja.
0: Okay.
2: Theoretisch kann jetzt jeder sagen, ja, ich selber.
3: Ich sag auch ehrlich, darf ich direkt begründen?
2: Ja, klar.
3: Weil ich dusche im Bad, aber fertig mache ich mich in meinem Zimmer.
0: Genau.
3: Und ich dusche am längsten, würde ich schon sagen. Danach sieht man ja auch aus, wie, ne, so die Haare komplett zerzaust. Dann gehe ich in mein Zimmer und dann mache ich mich fertig.
0: Das wollte ich halt auch sagen. Das ist halt wirklich so, die kommt aus dem Bad und die Haare sehen aus, als hätte sie gerade den härtesten Mittagsschlaf gehabt, wo wirklich alles zerzaust ist und noch nass. Dann, also, ja, das passt zu deiner Frage eigentlich perfekt.
2: Ja, cool. Dann haben wir uns geeinigt. Es ist Franzi.
1: Ich schließe mich an, Franzi.
3: Danke, Lukas. Ja.
0: Du bist es.
2: Also, ich würde sagen, ihr wart ja teilweise oder immer quasi einstimmig.
0: Ja.
2: Und jetzt klären wir mal noch die Dinge, die euch absolut abfacken in so einer WG.
0: Sheesh.
2: Gibt's da was? Aber ihr könnt natürlich auch auf der anderen Seite erstmal sagen, was total toll ist, in einer WG zu leben.
1: Also toll.
3: Man spart sich Geld.
1: Man hat, also ich finde, es kommt ein bisschen drauf an, welche WG, aber wir haben halt die Möglichkeit bei uns, wenn du Lust hast, Privatsphäre zu haben, dann kannst du Privatsphäre haben. Wenn du Lust hast, mit anderen was zu machen, dann wirst du meistens irgendjemanden finden, mit dem du irgendwas machen kannst. Und allein das zu haben, ist halt schon mal richtig cool. Ich bin auch damals tatsächlich in die WG gezogen, nicht aus Geldgründen direkt, sondern schon auch aus dem Aspekt, dass man jemanden hat irgendwie, wenn man abends mal, so wie gestern war, dann, ach ja, komm, trink mal ein Bierchen, vielleicht auch 2 oder 3.
0: Spielen wir hier in Carrot Cup 2.
1: Richtig.
3: Geht live auf TikTok, betrunken. Ja, weiter.
1: Und also die Möglichkeiten finde ich halt richtig gut zu haben. Und Negatives, boah, vielleicht halt diesen allgemeinen Punkt, man muss sich bewusst sein, man muss sich anpassen irgendwo. Also, ich weiß nicht, zum Beispiel so in der Küche ist, wir haben alle unterschiedliche, okay, ich nehme mich mal aus, ich koche nicht viel, aber wir haben unterschiedliche Arten, wie wir nach dem Kochen aufräumen. So. Und das ist vielleicht so ein Punkt, da muss man sich dann so sagen, okay, ich muss der anderen Person einen Freiraum geben, sie wird schon machen, auch wenn ich es vielleicht anders machen würde, aber hey, ich bleib cool.
2: Ich meine, ist ja auch ein cooler Lernprozess für einen selber. Man weiß ja nicht, wann man später im Leben nochmal sowas brauchen sollte, wo man sagt, okay, ich stehe jetzt einfach auch, wenn ich es anders machen würde.
3: Ja, voll.
2: So. Franzi, was fuckt dich denn so in der WG ab und was feierst du aber auf der anderen Seite?
3: Mich fuckt ab, dass alle immer dann aufstehen, wenn ich aufstehe, weil ich brauche dann die Zeit, aber ich habe die Zeit dann nicht, die ich brauche, weil jemand anderes duscht. Genauso wie heute Morgen, ich wollte duschen gehen oder whatever und wer war im Bad? Luke. Und dann musste ich erstmal warten mit allen Sachen und dann kam ich zu spät zur Arbeit. Also es liegt nicht daran, dass ich zu lange schlafe, es liegt an Luke. Ja, und was ich cool finde, dass man nicht allein ist, dass man einfach spontan steil gehen kann. Ja.
0: Stark.
3: Luke hat das am Anfang Zwecksfreundschaft genannt zwischen uns.
0: Nein, Zwangfreundschaft.
3: Achso, Zwangfreundschaft.
1: Tut schon weh.
0: Na, ich bin immer noch der Überzeugung, dass eine WG eine

0: Zwangsfreundschaft ist.
1: Also ich sie kann sich ja zu einer Freundschaft entwickeln.
0: Genau, also wir sind ja auch Freunde. Aber grundsätzlich ist ja irgendwo schon, weil man miteinander wohnt, man ist gezwungen, Zeit miteinander zu verbringen.
1: Ja, man muss miteinander klarkommen.
0: Ja, aber ich sag nicht, dass wir eine Zwangsfreundschaft sind. Mhm. Wir sind Freunde. Aber ich sag, wenn man in eine WG reinkommt, ist das eine Zwangsfreundschaft.
2: Ursprünglich am Anfang, ne? So.
0: Ja, ja. Genau.
1: Ja, das stimmt. Ja.
3: Oder Fake-Freundschaft trifft es doch eher, oder nicht?
0: Nein, weil Fake ist ja so, man tut so, als wäre man befreundet. Okay. Aber Zwangsfreundschaft ist so, man ist gezwungen, Zeit miteinander zu verbringen, dass man sich kennenlernt und miteinander Sachen erlebt. Und das ist ja Freundschaft.
1: Ja, voll. Was fuckt dich denn so in der WG ab?
0: Also, ich habe eben schon mal nachgedacht und das ist jetzt, glaube ich, meine 6. WG.
1: Oh.
0: Und
1: du hast schon einige gesehen.
0: Ja. Und ich finde, dass bei uns sehr viel richtig läuft und ich auch schon viel Schlechtes gesehen habe. Ja, es gibt natürlich die ein oder anderen Sachen, die blöd rumstehen. Ich kann den anderen jetzt nachreden. Tatsächlich muss ich zu Franzi sagen, es geht auch andersrum. Wenn du dann mal die frühere Dusche kassierst, muss ich dann warten. Das passiert auch. Aber im Allgemeinen ist es halt auch schön, Leute zu haben, die Geräte angeschafft haben, die man nutzen kann. Weißt du? So eine Kaffeemaschine. Genau.
1: Ja,
0: also die Mittel zum Zweck sind manchmal auch die Mitbewohner.
1: Ja. Ich würde sagen, wir gehen direkt weiter dann in die Ungefiltert-Rubrik. Das bedeutet, jeder von euch darf jetzt mal selber kurz in seine Schublade kramen, wo er sagt, okay, ich habe da so einen krassen Tick, eine Macke.
2: Ich habe einen Tick, dass wenn ich heimkomme, ich habe original, ich glaube, immer die gleiche Begrüßung. Ich sage immer das Gleiche. Willst du es sagen, Luke?
0: Er sagt es immer dreimal. Mittlerweile hast du dich ein bisschen zurückgenommen, aber wirklich eine richtig lange Zeit war es dann. Hallo, na, wie geht's?
1: Guten Tag. Jedes Mal, wenn du nach Hause gekommen bist.
0: Ja, war wirklich immer so.
3: Und man hört das ja dann doppelt. Einmal, wie er es zu Luke sagt und dann weiß man direkt so, okay, ich bin gerade so im Zimmer und dann weiß ich so, ja, jetzt kommt er und dann kommt so, hallo, na, wie geht's?
1: Ja, das ist ein Tick, ja.
2: Ja.
1: Okay, Lukas, sein Tick ist geklärt. Luke, seine?
0: Oh, ich weiß nicht, ob der ein bisschen zu widerlich ist, dass man den irgendwie erzählen sollte.
1: Zur Not piepsen wir ihn weg.
0: Okay, gut, das zu wissen, dass das möglich ist. Ich habe irgendwie dieses Ding, dass wenn ich mir beim Zähneputzen die Zunge putze, muss ich einmal kurz würgen. Also, dass ich einmal bis zum Anschlag sozusagen bin und dann weiß ich so, okay, ich habe weit genug geputzt, jetzt ist die Zunge sauber.
1: Ach, für dein Clean-Gefühl dann, oder?
0: Ja, das ist dann so irgendwie so, die Zunge ist dann
1: jetzt
0: wahrscheinlich
1: sauber.
0: Jetzt ist alles sauber. Jetzt habe ich bis zum Ende durchgeputzt.
1: Okay.
0: Du hast gefragt.
1: Gut.
2: So würde ich auch reagieren.
1: Und wenn du es nicht machst, fühlst du dich dann nicht sauber?
0: Dann fühlt sich es nicht beendet an.
1: Franzi, du?
3: Ich weiß nicht, ob das ein Tick ist, aber mir fällt jetzt auch nichts anderes ein. Ich judge immer die Leute, die beide Waschmaschinen auf einmal benutzen. Wir sind ja ein WG-Haus, über uns auch noch eine WG, unter uns auch. Wir sind insgesamt 11, 12 Leute. Mhm. Und ich hasse es, wenn Leute beide Waschmaschinen, wir haben 2 insgesamt und einen Trockner, gleichzeitig benutzen. Wie egoistisch! Was, wenn ich auch waschen muss? Aber ich mache das halt auch.
0: Soll ich kurz was reinwerfen? Ich habe jetzt gerade 2 Waschmaschinen an, in diesem Moment.
3: Ja, und dann denke ich mir so, ja, kacke, Alter, wenn ich das sehe, denke ich mir so, wie egoistisch. Und dann bin ich aber so, ja, scheiß drauf, ich mach das jetzt auch. Also schon von Anfang an immer.
0: Okay, wie Rockefeller und Michael Jackson es schon gesagt haben, if you want to make the world a better place, take a look at yourself and
3: yes,
0: make a change.
3: That's me.
1: Ja gut, dann haben wir die Sachen auch geklärt. Danke, dass ihr eure Ticks an uns verraten habt. Wir kommen aber jetzt tatsächlich zur letzten Rubrik, die da heißt, was geht ab? Und da dürft ihr jetzt mal erzählen, stehen denn irgendwelche Projekte ab, wie ein Trinkspiel oder ein Märchenfilm oder gibt's irgendwas, wo ihr sagt, hey ja, das steht an, darüber dürfen wir aber noch nicht reden oder dürft ihr schon darüber reden, steht gar nichts an, gibt's weiterhin Content, wird's euch weiterhin geben, hat jemand vor auszuziehen? Wow. Wenn man euch irgendwo in Stuttgart trifft, darf man euch anquatschen?
0: Ja.
1: Tell us.
0: Safe kann man uns anquatschen. Was mir jetzt gerade einfällt, also die Sachen werden so weiterlaufen, wie sie sind. Weiter Mörcheneintopf jedes Wochenende, weiter auf die Mörchen-WG auf Insta, TikTok. Und jetzt sind wir, im nächsten Monat sind wir viel auf Festivals, also 2 Stück.
1: Bei wo denen findet man euch?
0: Uns findet man auf dem World Club Dome und auf dem Southside. Also große andere Projekte. Habe ich echt mal Lust, mal in Angriff zu gehen, aber jetzt gerade leider noch nichts.
3: Ja, die Zeit fehlt halt auch momentan. Ist ein bisschen blöd, dass Luke in Frankfurt ist. Aber wir hoffen, dass da was rumkommt. Vielleicht jemand, der gerade zuhört und Bock auf uns hat. Schreibt uns gerne eine Insta-DM. Wir sind für vieles offen.
1: Ich meine, Lukas braucht auch noch einen Sponsor für sein Spiel.
0: Ja.
3: Genau.
2: Tatsächlich hatten wir hatten letztens eine Aktion, da waren wir im Altenheim Bingo spielen. Mhm. Und ich fand es so schön, wie die Resonanz war, dass einfach die Leute es, also ich finde, dass wir eine Reichweite nutzen können, irgendwie auch solche Sachen zu machen. Und wir werden bald, das kann man auch schon anteasern.
0: Mach ich jetzt einfach. Ob es rauskommt oder nicht, jetzt haben wir es schon angeteasert.
2: Wir werden zum Paralympischen Stützpunkt in Stuttgart gehen und dort Rollstuhl-Rugby machen.
1: Ach, wie cool.
2: Also mit denen werden wir mal trainieren. Und
1: also das heißt, ihr seid quasi dann auch im Rollstuhl.
2: Genau.
1: Und tretet dann gegen richtige Profis an.
3: Ja.
2: Und kriegen Fett aufs Maul.
1: Und das habt ihr euch gut überlegt.
3: Nein. Aber es ist gut Content.
1: Ja. Ich meine, das kann man ja dann sicherlich auch bei euch auf dem Kanal angucken.
0: Ja, natürlich.
1: Seid ihr selber auf WG-Partys?
0: Etwas weniger bin ich jetzt, aber ich bin auf so Club gerne mal. Und wenn da irgendwie ein guter DJ spielt, den ich sehe, auf irgendwelchen Events.
3: Ja, ich habe gerade auch eher eine ziemlich krasse Clubphase. Aber so WG-Partys, wir sind tatsächlich letztens noch eingeladen worden in Arnsbach. Liebe Grüße an Jack und ich habe die Namen. Ey, das sind aber auch schwierige Namen, Jack und Joe. Mit denen haben wir uns gut angefreundet, weil wir mit denen mal auf einem Event waren oder auf deren Event. Und das ist auch eine geisteskrank geile WG. Das ist so eine Nickelodeon. Ja, danke. Die haben eine richtig geile WG. Also wie man es aus RTL kennt. So.
1: Geil.
3: Ja, aber da konnten wir nicht hin. Weil das zeittechnisch nicht funktioniert hat, leider. Aber sonst ab und zu mal, ja. Ich habe ja auch ein paar Freunde, die auch in einer WG wohnen. Ja.
1: Was muss man denn tun, um bei euch auf der WG-Party eingeladen zu werden?
0: Oh, wir sind schon ein bisschen mit unserer Adresse, weil es wir bei uns machen, wollen wir ein bisschen secure halten.
1: Ja.
2: Also wir hatten letztes Jahr tatsächlich irgendwie mal die Idee, ob es möglich ist, dass man Leute einlädt.
0: Wir hatten sogar wen da letztes Mal. Ich glaube, 2-3 Leute hatten wir sogar da.
3: Wir haben ein Gewinnspiel gemacht.
1: Ja. Ach, cool.
2: Stimmt, da hatten wir Leute eingeladen und da waren wir auch schon so, aufpassen mit Adresse. Es ist leider mit WG-Party, glaube ich, echt schwierig, wenn dann bei öffentlichen Events, wo wir sind.
3: Ich sehe uns ja irgendwann mal auf so eine WG-Party-Tour, dass wir so eine fette, wir buchen uns so Clubs und dann gehen wir so von Club zu Club, Wochenende und dann kann da immer, dann können die Leute kommen und wir machen so Programme auf einer Bühne und dann gibt's eine fette Party danach.
1: Ja,
3: da
1: Mann, geil.
3: Ja, dann sendet ihr so live aus der WG-Party.
1: Live von der WG-Party.
3: Ja.
1: Ja, das ist doch ein Plan, den wir haben. Guck, habt ihr schon ein Projekt?
2: Wir haben einen Plan.
1: Dann sag doch nochmal kurz den Leuten da draußen, die euch wirklich jetzt noch nicht kennen sollten. Warum lohnt es sich, euch zu folgen? Und verratet doch nochmal allen euren Namen auf Insta.
3: Also ich sag nur kurz, warum man uns folgen sollte, ist, weil wir einfach, wenn ihr Stress habt im Alltag, wenn euch irgendwas belastet, wir sprechen überhaupt nicht über irgendwelche ernsten Themen, die gerade die Welt belasten. Also da halten wir uns ganz weit entfernt von. Das heißt, wenn ihr auf unserem Account seid, könnt ihr euch sicher sein, dass ihr nicht mit irgendwelchen Kacknachrichten aus der Welt konfrontiert werdet, sondern euch ablenken könnt.
2: Es geht um gute Laune, Spaß, schöne Sachen, Events, irgendwelche coolen Dinge, die wir erleben, die wir teilen. Und ja.
0: Ich wollte gerade sagen, wenn ihr uns nicht kennt, ist vielleicht besser so, weil die Sachen, die ihr da seht, wer weiß, dass ihr die irgendwann mal vergessen wollt. Aber es sind auf jeden Fall viele interessante Sachen, die dann auch im Kopf bleiben.
1: Und wie heißt ihr auf Insta und Co.?
0: Wir sind die Mörchen-WG.
2: Wow.
1: Dann würde ich sagen, wir schließen jetzt mal den kompletten Podcast. Wir wünschen den Leuten da draußen einen schönen Samstag.
2: Auf jeden Fall einen wunderschönen Samstag.
3: Ja.
1: Und ich würde sagen, dann sagen wir Tschüss, oder?
3: Ciao, Kakao. Macht's
0: gut, ihr Lieben.
2: Dankeschön für diese wunderbare Folge, die wirklich maximal lang war. Aber danke.
3: Wirklich.
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1: Ich bin Uli Reitinger. Bei der Pflegereform ringt die Koalition weiter um einen Kompromiss. Eigentlich soll sie in wenigen Stunden ins Kabinett. Aber die SPD droht mit Blockade. Ein reines Sparpaket darf es nicht geben, sagte SPD-Chef Klingbeil.
2: Knackpunkt ist vor allem die Frage, wer bezahlt am Ende die Rechnung? Die SPD will Geld aus der privaten Pflegeversicherung ins gesetzliche System holen. Die Union hält das aber für rechtlich schwierig. Gleichzeitig will Gesundheitsminister Linnemann mehr als 5 Milliarden Euro vom Bund zurück, die Pflegekassen während Corona ausgegeben haben. Und auch beim Pflegeheim gibt es Streit. Die SPD will die Kosten für Bewohner begrenzen. Linnemann lehnt das ab. Zoe Tessovali, Nachrichtenredaktion.
1: US-Präsident Donald Trump will trotz Warnungen vor existenziellen Risiken künstlicher Intelligenz die Aufsicht über die Technologie ihren US-Entwicklern selbst überlassen. Die Unternehmen würden sich selber kontrollieren, sagte Trump nach einem Treffen mit Chefs von KI-Unternehmen in Washington.
3: Wer in diesem Rennen der Superintelligenz nicht ganz vorne mitmischt und gewinnt, wird abgehängt, durch China womöglich. Daher soll die KI in den USA weiter vorangepeitscht werden. Die klugen Chefs der KI-Firmen würden schon aufpassen, dass dabei nichts in die Hose geht, da ist Trump zuversichtlich. Bei dem Treffen der Hightech-Spitzen im Weißen Haus wurden demnach robuste interne Kontrollen beschlossen. Die von Trump nun so benannte Superintelligenz birgt große Risiken, aber das Potenzial, so Trump, sei historisch einmalig. Aus den USA, Tina Eck.
1: Wegen des Verdachts auf millionenfachen Betrug mit online verkauften Handys haben Fahnder gestern eine europaweit angelegte Razzia in 19 Ländern durchgeführt, unter anderem auch in Deutschland. Verbraucherinnen und Verbrauchern in der EU entstand schätzungsweise ein Schaden von mindestens 300 Millionen Euro. Den Betroffenen wurden aus gebrauchten Teilen zusammengesetzte Geräte über das Internet als Neuware verkauft. Die Deutsche Flugsicherung nimmt am Flughafen Berlin-Brandenburg ein System zur Drohnenerkennung in Betrieb. Das teilte das Bundesverkehrsministerium mit. Damit können Drohnen im An- und Abflugbereich frühzeitig entdeckt und die zuständigen Stellen über mögliche Gefährdungen für den Luftverkehr informiert werden. Alleine im ersten Halbjahr 2026 wurden am Flughafen BER 28 Drohnen gesichtet, so viele wie an keinem anderen deutschen Airport.
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4: Uns liegen derzeit keine Meldungen vor. Alle aktuellen Staus und Blitzer findet ihr jederzeit auf antenne1.de oder ganz bequem in unserer Antenne 1 App.
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2: Mele. Dieses Mal gibt's eine Künstlerin aus Baden-Württemberg. Die Newcomerin Mele war bei uns. Und wer sie noch nicht kennt, hier ein kleiner Vorgeschmack.

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1: Hallo Mele.
2: Hallo.
1: Es freut mich, dich kennenzulernen. Und wusstest du schon immer, dass Musik dein Ding ist?
2: Wirklich, es ist so nice. Ich habe mir wurde die Frage letztens schon mal gestellt, da muss ich da richtig drüber nachdenken. Und ja, ich glaube schon. Also ich habe mein erstes Lied geschrieben, da war ich 3 Jahre alt, im Supermarkt.
1: Krass.
2: Das Lied hieß Überall kommen Rehe raus.
1: Kannst du dich noch dran erinnern? Kannst du dann noch eine Hook oder?
2: Ja, also das Lied hatte auch nur diese eine Zeile und es ging so. Überall kommen Rehe raus, überall kommen Rehe raus, überall kommen Rehe raus. Dann ist so da so. Überall kommen Rehe raus. So ging das Lied.
1: Sehr geil.
2: Und ja, mein Papa war dabei und er meinte, die Leute im Supermarkt waren total, also begeistert. Einfach Wahnsinn. Ja. Was für ein Talent, was für ein Kind.
1: Ja, also ist es schon, also ich meine, mit so vielen Jahren kann ich mir das gar nicht vorstellen, was man da überhaupt auf die Idee kommt. Aber ich meine, wenn das auf jeden Fall der Plan war, hattest du aber irgendwas anderes noch in deinem Kopf, Plan B oder sowas? Also was wärst du geworden, wenn du jetzt nicht in der Musik gelandet wärst?
2: Also es war so, eigentlich wollte ich immer zum Film, also ich wollte eigentlich immer Regie führen. Das war so, also schon, ich wollte irgendwie immer Mariah Carey sein auch, aber dann fand ich irgendwie Filme doch so, ne, ich hatte Bock, das irgendwie auch zu studieren oder so, da irgendwie Sachen zu machen und habe deswegen auch so Praktika gemacht. Ich war in Los Angeles mal für ein paar Monate und habe da auch ein Praktikum gemacht und so im Filmbereich und ja, dann habe ich mich irgendwie beworben, aber niemand wollte mich.
1: Oh.
2: Und dann habe ich gedacht, so, dann nicht, dann werde ich jetzt halt doch Sängerin. Das war dann so für mich die andere Möglichkeit. Und dann habe ich gedacht, gut, dann verfolge ich jetzt das. Und ich meine, ich bereue es überhaupt nicht. Es war die beste Entscheidung überhaupt. Aber ja, also so Film war eigentlich immer und ist auch immer noch eine Leidenschaft von mir. Und ich könnte mir auch vorstellen, ja, auch trotzdem noch im Film zu arbeiten irgendwie.
1: Ja, aber das klingt ja fast schon wie so ein Traum. Also wie so ein, ich will nicht sagen Mädchentraum, aber schon so ein bisschen, ja, ich möchte Schauspielerin werden, ich möchte Sängerin werden und was ist das geringere Übel?
2: Also ich meine, es ist wirklich so, es ist ein bisschen so. Also ich weiß auch noch, ich habe ja jetzt vor einigen Wochen meinen ersten Plattenvertrag unterschrieben bei Warner Music und ich habe das auch schon früher immer auch gespielt, so mit 8, 9 habe ich immer dann so kleine so Videos aufgenommen mit so einem Camcorder und halt so mich gefreut über meinen Plattenvertrag damals, was ich irgendwie ziemlich lustig. Das war so ein Full-Circle-Moment, als ich den dann unterschrieben habe und dachte so, voll schön. Aber ich habe auch, ja, ist mir jetzt nicht zugefallen. Also ich muss schon sagen, das war ein sehr anstrengender und auch steiniger Weg bis dahin, ja.
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3: Ich weiß ja, du bist also nicht ganz Stuttgarterin, aber du bist aus der Nähe von Stuttgart, aus Esslingen nämlich ursprünglich.
2: Ja.
3: Was ist denn dein Lieblingsplatz im Raum Stuttgart-Esslingen? Von mir aus auch Baden-Württemberg.
2: Oh. Okay, muss ich mal kurz überlegen. Also, nee, ich weiß das natürlich ganz genau. Also, mein Lieblingsplatz ist die Karlshöhe auf jeden Fall in Stuttgart. Da gibt's so einen Biergarten, wo man wirklich eine heftige Aussicht hat. Und immer wenn ich date, dann gehe ich auch immer mit meinen Dates dahin. Und dann sind die mal ganz beeindruckt. Das kann ich auf jeden Fall jedem empfehlen. Das macht Eindruck. Das ist, glaube ich, mein Lieblingsplatz. Und ich wohne halt direkt am Marienplatz im Stuttgarter Süden. Und da ist das einfach ein cooler Ort, finde ich. Also da ist was los irgendwie so, ja.
3: Ja, und was fehlt dir, wenn du nicht in der Heimat bist? Du hast ja auch gesagt, du warst viel unterwegs, ja.
2: Ja.
3: Und gibt es da irgendwas, was, wo du sagst, hey, da bin ich froh, wenn ich dann endlich wieder mal zurück bin?
2: Auf jeden Fall Maultaschen und meine Oma. Das sind zwei sehr wichtige Faktoren in meinem Leben, die zu meinem Glück einiges beitragen. Also ich muss wirklich sagen, ich habe richtig lang nicht in Stuttgart bzw. Baden-Württemberg gewohnt. Und also ich weiß nicht, ich mag das ganze Klima hier irgendwie. Ich mag auch die Mentalität. Ich finde es auch gut, so zum Runterkommen für mich, dass hier auch jeder so ein bisschen für sich ist irgendwie. Also ich mag das, dass es hier entschleunigt ist. Ich finde dafür, dass es eine Großstadt ist, ist es irgendwie, hat es trotzdem so ein Kleinstadt-Flair. Und das mag ich super gern. Und ich liebe Spätzle und Maultaschen, die ist einfach die Küche, die hält mich hier auch. Irgendwie Fischbrötchen, damit konnte ich nicht so viel anfangen. Ich will Kässpätzle essen und meine Oma sehen und mit ihr Rommi spielen und das ist mein, so komme ich runter.
3: Ist das auch der Grund, warum du zurück nach Stuttgart gezogen bist?
2: Ja.
3: Ja?
2: Ja.
3: Ja,
2: ja, es war so, meine Familie und meine besten Freunde wohnen hier auch alle noch und das ist so, mir hat es voll gefehlt. Also ja, ich bin schon ein sehr heimatbezogener Mensch, ja.
3: Ich weiß jetzt nicht, ob die Frage redundant ist, aber was bedeutet für dich Heimat?
2: Ich glaube, es ist so ein, und das hatte ich super lang nicht. Ich habe auch einen Song geschrieben, der heißt Nach Hause, wo es auch darum geht, dass ich mich sehr rastlos gefühlt habe, viele Jahre lang. Und hier ist es das erste Mal wieder, seit einem Jahr wohne ich wieder hier, dass ich so ein, grundsätzlich ein Gefühl von so ein vorm Kaminsitzgefühl habe. Also so ein alles ist gut, so ein Frieden.
3: Ja.
2: Und den hatte ich richtig lang nicht. Und ich glaube, ja, ich fühle mich hier einfach sehr wohl. Ja.
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2: 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Deine Texte sind ja auch bekannt dafür, dass sie so lebensnah sind. Und ich würde auch sagen, ein bisschen Humor ist auch auf jeden Fall dabei. Und sehr viel Selbstironie ebenfalls. Wie schaffst du es, diese Elemente sozusagen in deine Songs zu bringen?
3: Boah, ich glaube einfach dadurch, boah, wie schaffe ich das?
2: Oder gibt's, ich stelle es mal anders, gibt es eine Routine bei dir beim Songwriting? Weil es geht ja immer in eine ähnliche Richtung, wo du sagst, okay, alles klar, ich mache mir morgens mal einen Kaffee und dann gehe ich eine Runde ins Bad und dann komme ich, keine Ahnung, und dann setze ich mich auf diesen Stuhl und dann fange ich an zu texten und ich mache ein Mindmap mit den und den und den Themen oder keine Ahnung, ich weiß es nicht. Also deswegen, jeder hat ja seine eigene Weise, wie er Songs schreibt. Aber gibt es so eine Routine, wo du sagst, okay, das sind auf jeden Fall die Themen, die will ich ansprechen und die müssen in diesem Song rüberkommen. Also mache ich das so und so.
3: Mhm. Also ich glaube, es ist echt richtig unterschiedlich, aber bei mir ist es eigentlich nicht so. Also es gibt viele, viele Artists, die halt sich dann wirklich hinsetzen und dann überlegen die und dann brainstormen die erstmal und schreiben vielleicht erstmal so einen Fließtext oder so, keine Ahnung. Und bei mir ist es aber so, ich schreibe eigentlich nur Songs, wenn wirklich was raus muss. Das heißt, ich glaube, deswegen sind die Songs auch nah an mir dran und deswegen klingen die auch, oder ich hoffe, dass sie es tun, weil das ist auch mein Anspruch, halt ehrlich und irgendwie authentisch, weil ich sie wirklich nur dann schreibe, wenn ich schreiben muss. Also wenn es irgendwas gibt, was wirklich mir gerade sehr zu schaffen macht oder so. Und ich habe auch zwei meiner allerbesten Freunde, oder eigentlich meine zwei besten Freunde, kann man wirklich so sagen, mit denen schreibe ich auch sehr viel. Mhm. Also das ist dann oft so, dass ich irgendwie ein Thema habe und dann schreibe ich schon mal ein bisschen was und dann rufe ich die an und sage, hey, wir müssen uns treffen, wir müssen ins Studio, ich will diesen Song irgendwie jetzt mal, ich brauche es gerade, ich fühle es jetzt gerade. Und dann ist es echt super schön, weil ich mit denen sehr, sehr offen sein kann und halt voll ich selbst bin. Mhm. Und da gibt es dann auch keine falsche Höflichkeit. Also da wird dann auch gesagt, das mag ich nicht, aber das ist genial. Also wir sind dann schon sehr ehrlich miteinander. Und das hilft mir, glaube ich, auch sehr, da halt so ehrlich zu sein wie möglich.
2: Mhm. Ja. Ja, und du hast ja jetzt nicht, es geht ja nicht nur um deine Songtexte, die besonders sind, sondern auch die Musikrichtung, die du gewählt hast, die eigentlich sehr, sehr viele verschiedene Facetten hat, würde ich jetzt mal sagen. Magst du mal selber beschreiben, wie du sie definieren würdest? Also was für Einflüsse mit drin sind?
3: Also ich glaube, es ist schon deutsche Popmusik ist, aber früher waren es mehr Indie-Einflüsse und mittlerweile ist es auf jeden Fall mehr Hip-Hop-Einfluss. Mhm. Aber ich wollte eigentlich, also ich erinnere mich auch dran, ich wollte immer rappen. Also ich habe immer super viel Hip-Hop gehört, aber ich habe mich irgendwie nie so getraut. Ich dachte auch, ich kann das irgendwie nicht und so. Und dann habe ich jetzt erst im letzten Jahr so mich mal wirklich getraut und gesagt, so jetzt, ich mache das jetzt, ich rap jetzt auch. Mhm. Ich will das, ich möchte das machen. Und dann hat sich das richtig, richtig gut angefühlt und deswegen würde ich schon sagen, dass es gerade auf jeden Fall mehr auch in so eine Sprechgesangsrichtung irgendwie geht und ich mich da auch gerade sehr, sehr wohl fühle. Aber es stimmt auch, also ich probiere schon viel aus und mein Weg ist ja auch schon ein bisschen länger und dadurch habe ich, glaube ich, auch viel Unterschiedliches gemacht. Mhm. Ja.
2: Cool.
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3: Weil du gerade auch von deiner eigenen Tour gesprochen hast. Was war da anders? Also was war der Schritt zwischen diesem, okay, jetzt mal der kleine Zeh ins Wasser und jetzt wird komplett reingesprungen und die Leute kommen wegen mir?
2: Das war ein absurdes Gefühl. Also es war wirklich, auch wenn es nur in Anführungszeichen 200 Leute waren, man muss ja auch erstmal, also krass, keine Ahnung, die kaufen sich ein Ticket, die geben Geld aus, die freuen sich so. Weißt du, also das ist so, auf Festivals zum Beispiel oder auch als Vorgruppe, da ist es ja ein bisschen mehr, ja, da kommen auch viele Leute, die kennen einen jetzt nicht und gucken sich's halt mal an oder so. Aber dann, wenn man da nur vor den 200 Fans, so ein weirdes Wort, 200 Fans spielt, ich sag's trotzdem einfach, ja, und die singen alles mit. Ab dem ersten Wort. Das ist schon, also da geht mir das Herz auf. Ich musste auch beim ersten Gig habe ich auch richtig geweint danach. Da war ich so richtig, also so richtig berührt irgendwie so.
3: Ja. War das dann auch dein größter Bühnenmoment, würdest du sagen? Oder gab es da noch einen anderen, der den toppen könnte?
2: Also, das war schon sehr besonders. Aber ich glaube, das Modular-Festival und das Southside letztes Jahr, das waren schon auch krasse. Also ich würde sagen, die drei Gigs sind alle in den Top 5. Mhm. Auf dem Southside war es halt so, das war mein erstes großes Festival und es war halt die kleinste Bühne und es war wirklich so, dass ich habe um 14.30 Uhr gespielt und ich habe um 14.25 Uhr aus so hinter der Bühne vorgelugt und es war niemand da und ich war so, oh Gott, das wird gleich so peinlich, da muss ich da hochgehen und irgendwie die Leute so, hey, komm doch mal rüber, hört doch mal zu, ist voll cool und so. Und aber dann kam ich raus um 14.30 Uhr und es waren Leute da und die hatten richtig Bock und Plakate und irgendwie so, es war richtig süß.
3: Oh, ja. Vergoldig.
2: Ja, das war sehr, sehr schön.
3: Wie unterscheidet sich die Energie zwischen der Bühne, also dem Live-Spielen und dem Studio?
2: Oh, ich finde, also auf der Bühne ist ja alles so super intensiv. Also ich kann mich auch voll oft nicht mehr an die Auftritte erinnern. Also direkt danach ist es weg bei mir, weil man halt so unter Adrenalin, also so viel Adrenalin ist da und man ist so im Moment und auch auf der Bühne so, wenn mir irgendwas, mir sind sehr schnell Sachen peinlich. Und ich vergesse zum Beispiel auch super schnell meinen Text oder so. Ich lasse mich voll schnell aus dem Konzept bringen. Und auf der Bühne rette ich das manchmal auf eine Art, wo ich danach denke, wo kam das denn her in dem Moment? Dann ist man ganz überrascht, weil in dem Adrenalin-Ding, da entfesselt man so Kräfte, von denen man nicht wusste, dass man sie hat. Und im Studio ist es eher so, ich weiß nicht, es ist dann eher so gemütlich. Es geht dann auch so ein bisschen um so essentielle Dinge. Es wird viel einfach gesprochen. Also ich würde sagen, es ist halt nicht dieser Rush. Und live spielen ist schon dieser Rush, was es halt auch so intensiv macht. Ich würde sagen, im Studio sein ist so eine Langzeitbeziehung und auf der Bühne sein ist so eine Affäre vom Gefühl.
3: Okay.
2: Ja.
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3: Kommen wir mal zu deinem neuen Song. Der ist noch nicht draußen. Aber wir freuen uns natürlich extrem drauf. Aber, und wir durften ja schon ein bisschen was reinhören.
2: Mhm.
3: Und wer es noch nicht gehört hat, der kann auf TikTok nämlich nach Speed Bumps ganz normal.
2: Genau, ja.
3: Genau. Um was geht's in dem Song?
2: Es geht theoretisch einfach ums schnelle Autofahren. Mhm. Die Message, es war so, dass ich hatte eine Session in Berlin.
3: Mhm.
2: Und in Berlin ist ja so, hier darfst du 10 fahren, dann darfst du wieder 180 fahren, gefühlt. Also es ändert sich wirklich alle 2 Meter irgendwie und ich war so komplett verwirrt. Und ich dachte, weil das war so ein bisschen, ich kam gerade so von so einer Form Art Landstraße irgendwie und da durfte man 60 fahren. Und ich war halt der festen Überzeugung, dass ich immer noch 60 fahren darf. Und dann wurde ich so gottlos geblitzt. Das war eine 30er-Zone nämlich. Ja, erstmal einen Monat Lappen weg, auf jeden Fall schön 300 € Geblech dafür. Aber Foto ist gut. Und dann war das so, dass ich dann in die Session kam und halt total schlechte Laune hatte, weil ich wusste, okay, das geht nicht gut für mich aus. Also da kann ich nichts machen. Das ist ne? Blöd. Und dann habe ich mich darüber so aufgeregt, dass ich dachte, so, und jetzt aber die 200-300 €, die ich da jetzt verloren habe, die wandeln wir jetzt um in einen Song. Da muss das Geld muss ich wieder reinholen. Und dann haben wir halt einen Song geschrieben über schnelles Autofahren mit so auch so relativ vielen so Metaphern und so. Also es ist jetzt eher so ein, es ist eher ein Fun-Song und ich habe den ja auch mit ein paar Freunden von mir gemacht, mit den Boys von Otipendia, vor allem mit Gianni. Und ja, ich glaube, das ist einfach ein Song, der macht so Bock.
3: Und wie war, also ich habe ja schon gesagt, du hast ein bisschen Pre-Release sozusagen, ein Part davon auf TikTok gezeigt. Wie waren da die Reaktionen?
2: Oh, ich sag's dir ganz ehrlich, also TikTok läuft nicht so gut bei mir. Ich bin eher, Insta ist eher meine Plattform. Mhm. Auf TikTok muss ich mich noch so ein bisschen zurechtfinden. Ich weiß auch nicht, es stresst mich voll.
3: Ich finde super kompliziert.
2: Social Media ganz schlimm, ehrlich. Also ich kann's auch nicht so richtig. Ich muss mich da wirklich richtig auch dazu, oft muss ich mich so für TikTok-Videos auch richtig zwingen, weil es mir einfach ehrlich gesagt gar keinen Spaß macht und ich bin auch so, ich bin einfach eine, es weiß nicht, Blödling oder abgehoben, aber ich bin Künstlerin, ich bin Musikerin und ich bin keine Influencerin.
3: Ja.
2: Und ich habe immer so das Gefühl, dass man ein bisschen dazu gezwungen wird, halt mehr zu influencen, als man eigentlich würde. Mhm. Weil manchmal habe ich schon Ideen und dann habe ich da auch Bock drauf und so, aber wenn man so weiß, okay, ich muss jetzt eigentlich 7 TikToks pro Tag machen, damit ich irgendwie viral gehe, dann muss ich die dann und dann posten, am besten grelle Farben, damit die Leute noch ein bisschen länger dranbleiben, aber auf gar keinen Fall länger als 7 Sekunden, halt wird man einfach verrückt.
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2: Mele. Welche Ziele hast du? Ich meine, du stehst ja schon am Anfang, du hast schon viel erreicht, aber du hast bestimmt Ziele. Was sind deine Träume, die du erfüllen willst in deinem musikalischen Leben?
3: Mein größter Traum ist es echt, eine Tour zu spielen, wo in jeder Stadt 1000 Leute. Das ist sowas, wo ich sage, das ist auch nicht unrealistisch, aber es ist jetzt auch nicht, ich bin da noch nicht. Das ist auf jeden Fall ein Traum von mir. Und auf jeden Fall mir das so weit aufzubauen, da fand ich Großstadtgeflüster auch eine große Inspiration, weil die machen schon so lange Musik und ich glaube, die können das auch für immer machen, weil sie sich einfach so eine Fanbase erarbeitet haben. Die werden auch in 15 Jahren noch zu deren Konzerten kommen.
2: Ja.
3: Und das finde ich sehr erstrebenswert, ja. Mhm. Also da geht's mir gar nicht so. Also ich habe jetzt gar nicht so ein, oh, ich brauche die goldene an der Wand oder so. Ich meine, würde ich nehmen. Aber es geht mir echt eher so um den Live-Gedanken, weil das ist einfach, das ist, warum ich Musik mache. Ich mache es für live und auch so, ich möchte irgendwie mit den Menschen, mit denen ich Musik mache, einfach auch mal so einen richtig geilen, so eine Villa mir mieten und dann so für einen Monat da sein mit denen und einfach schreiben und uns gut gehen lassen. So, das sind auf jeden Fall so Träume von mir. Ja, also einfach, dass ich mir so weit was aufbauen kann, was Organisches aufbauen kann, was auch nachhaltig ist, dass ich das einfach für immer machen kann und dass für immer Leute meine Musik hören und mir so treu bleiben. Mhm. Also ich strebe jetzt gar nicht nach dem kurzen High, sondern halt wirklich nach
2: Beständigkeit.
3: Nach einer richtigen Basis so, ja.
2: Jetzt habe ich gerade den Faden verloren. Das hat mich gerade ganz durcheinander gebracht.
3: Das ist geil, dass du hast gerade Faden gesagt, als ich gesehen habe, dass bei meiner Hose ein Faden absteht. Das war wirklich, das war jetzt irgendwie Gedankenübertragung.
2: Also wir viben anscheinend.
3: Ja. Ich habe ihn gefunden, gerade an meiner Hose, du hast deinen verloren. Perfekt.
2: Was bedeutet für dich Radio?
3: Was bedeutet für mich Radio? Oh, das ist aber schwierig. Also ich höre schon eigentlich ganz gern Radio, muss ich sagen. Mhm. Also ich bin jetzt, ich weiß so in meiner Generation, so würde ich sagen, ist eher so Spotify so big halt oder YouTube so irgendwie so, wenn es um Mucke geht. Und aber ich höre schon auch gern Radio. Aber für mich bedeutet Radio auf jeden Fall, verbinde ich das auch ein bisschen mit Arbeit, weil ich ja auch in dem Bereich gearbeitet habe. Mhm. Aber sonst würde ich schon sagen, dass es für mich auch eine Leichtigkeit hat. Mhm. Also wenn ich mir so Radio wünschen könnte, dann wäre das auf jeden Fall so eine Mischung aus so einem Late-Night-Talk über irgendwelche coolen Themen, wo Leute anrufen. Mhm. Und
2: so Domian-mäßig?
3: Ja, genau, so Domian-mäßig. Man kann es ja auch nicht anders sagen. Das war einfach legendary. Sowas hätte ich gern und dann noch so ein bisschen gute Musik zwischendurch. Ich glaube, das wäre für mich so Radio.
2: Okay, dann komme ich schon zur letzten Frage. Ich meine, wir haben auch echt nicht kurz gequatscht. Gibt es irgendeine Frage, die dir noch nie jemand gestellt hat, die du aber schon immer beantworten wolltest?
3: In welchem Harry Potter Haus bist du? Das hätte ich jetzt gerne mal, dass mich das mal jemand fragt.
2: Okay, in welchem wärst du gerne?
3: Okay, also die Frage jetzt natürlich ausführlich. Laut Test bin ich Gryffindor. Aha. Aber ich glaube ja, dass Slytherin sehr unterschätztes Haus ist so, von den Charaktereigenschaften. Und deswegen glaube ich, bin ich wahrscheinlich eher Slytherin.
2: Okay.
3: Die sind, die werden falsch eingeschätzt. Die Slytherins sind die coolsten eigentlich.
2: Meinst du?
3: Ja, die sind die coolsten.
2: Oh, ich glaube, das sind so voll die Mobber.
3: Nein. Das sind Ausnahmen.
2: Ja.
3: Eigentlich ist Slytherin ja, das sind die, doch, das sind schon die Guten.
2: Okay.
3: In meinen Augen. Ich habe mich da sehr intensiv damit beschäftigt. Und ich wollte es einfach einmal sagen, so die Message nach außen tragen. Leute, Slytherin, das sind nicht die Bösen. Ja, gut, das war mir nochmal wichtig.
2: Sehr, sehr geil. Mele, es hat mich unheimlich gefreut, dich kennenzulernen.
3: Mich auch.
2: Und keine Ahnung, ich habe unheimlich gewibt mit dir. Es hat mich mega gefreut, ehrlich. Ich hoffe, wir sehen uns irgendwann bald wieder.
3: Das fände ich sehr schön.
2: Quatschen auf jeden Fall nochmal.
3: Das machen wir. Ich komme gern nochmal.
2: Und und auf jeden Fall ganz, ganz viel, viel, viel Erfolg von meiner Seite für deine Musik und
3: Dankeschön.
2: Für deine Pläne, die du dir vorgestellt hast.
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1: Ich bin Uli Reitinger. Bei der Pflegereform ringt die Koalition weiter um einen Kompromiss. Eigentlich soll sie in wenigen Stunden ins Kabinett. Aber die SPD droht mit Blockade. Ein reines Sparpaket darf es nicht geben, sagte SPD-Chef Klingbeil.
2: Knackpunkt ist vor allem die Frage, wer bezahlt am Ende die Rechnung? Die SPD will Geld aus der privaten Pflegeversicherung ins gesetzliche System holen. Die Union hält das aber für rechtlich schwierig. Gleichzeitig will Gesundheitsminister Linnemann mehr als 5 Milliarden Euro vom Bund zurück, die Pflegekassen während Corona ausgegeben haben. Und auch beim Pflegeheim gibt es Streit. Die SPD will die Kosten für Bewohner begrenzen. Linnemann lehnt das ab. Zoe Tessovali, Nachrichtenredaktion.
1: US-Präsident Donald Trump will trotz Warnungen vor existenziellen Risiken künstlicher Intelligenz die Aufsicht über die Technologie ihren US-Entwicklern selbst überlassen. Die Unternehmen würden sich selber kontrollieren, sagte Trump nach einem Treffen mit Chefs von KI-Unternehmen in Washington.
3: Wer in diesem Rennen der Superintelligenz nicht ganz vorne mitmischt und gewinnt, wird abgehängt, durch China womöglich. Daher soll die KI in den USA weiter vorangepeitscht werden. Die klugen Chefs der KI-Firmen würden schon aufpassen, dass dabei nichts in die Hose geht, da ist Trump zuversichtlich. Bei dem Treffen der Hightech-Spitzen im Weißen Haus wurden demnach robuste interne Kontrollen beschlossen. Die von Trump nun so benannte Superintelligenz birgt große Risiken, aber das Potenzial, so Trump, sei historisch einmalig. Aus den USA, Tina Eck.
1: Wegen des Verdachts auf millionenfachen Betrug mit online verkauften Handys haben Fahnder gestern eine europaweit angelegte Razzia in 19 Ländern durchgeführt, unter anderem auch in Deutschland. Verbraucherinnen und Verbrauchern in der EU entstand schätzungsweise ein Schaden von mindestens 300 Millionen Euro. Den Betroffenen wurden aus gebrauchten Teilen zusammengesetzte Geräte über das Internet als Neuware verkauft. Die Deutsche Flugsicherung nimmt am Flughafen Berlin-Brandenburg ein System zur Drohnenerkennung in Betrieb. Das teilte das Bundesverkehrsministerium mit. Damit können Drohnen im An- und Abflugbereich frühzeitig entdeckt und die zuständigen Stellen über mögliche Gefährdungen für den Luftverkehr informiert werden. Alleine im ersten Halbjahr 2026 wurden am Flughafen BER 28 Drohnen gesichtet, so viele wie an keinem anderen deutschen Airport.
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4: Uns liegen derzeit keine Meldungen vor. Alle aktuellen Staus und Blitzer findet ihr jederzeit auf antenne1.de oder ganz bequem in unserer Antenne 1 App.
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0: Schönen Mittwoch in Baden-Württemberg. 5:05 haben wir.
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2: Ich bin Uli Reitinger. Nur noch wenige Stunden bis zur Kabinettssitzung der Bundesregierung und noch immer ist nicht klar, ob die Koalition wirklich wie geplant über die Pflegereform abstimmen wird. Die Pläne sind heftig umstritten. Die SPD fordert einen Pflegekostendeckel und einen Ausgleich sozialer Ungerechtigkeiten.
3: 4,4 Milliarden Euro werden bis Ende des Jahres fehlen, warnen die Pflegekassen. Um dort zu sparen, sollen unter anderem Pflegebedürftige und ihre Angehörigen künftig stärker belastet werden. Wer aber sein Leben lang gearbeitet und eingezahlt habe, müsse sich darauf verlassen können, gut versorgt zu sein, heißt es von der SPD. Sie fordert außerdem, dass neben der gesetzlichen auch die private Pflegeversicherung stärker in die Verantwortung genommen wird. Tanja Wagner, Nachrichtenredaktion.
2: Angriffe auf Busfahrer und Zugbegleiter sollen künftig härter bestraft werden. Strafdrohungen bei solchen Angriffen werden künftig denen bei Angriffen auf Vollzugsbeamte entsprechen. Das sieht ein Gesetzentwurf vor, den das Kabinett heute auf den Weg bringen will. Der Entwurf beinhaltet auch höhere Mindeststrafen für Übergriffe auf Polizistinnen und Polizisten und für Widerstand gegen Vollstreckungsbeamte. Für tätliche Angriffe auf Ärzte, Pfleger und Apotheker sieht der Entwurf mindestens 6 Monate Freiheitsstrafe vor, in besonders schweren Fällen 1 bis 10 Jahre. US-Präsident Trump will trotz Warnungen vor existenziellen Risiken künstlicher Intelligenz die Aufsicht über die Technologie ihren US-Entwicklern selbst überlassen. Die Unternehmen würden sich selber kontrollieren, sagte Trump nach einem Treffen mit Chefs von KI-Unternehmen in Washington.
4: Wer in diesem Rennen der Superintelligenz nicht ganz vorne mitmischt und gewinnt, wird abgehängt, durch China womöglich. Daher soll die KI in den USA weiter vorangepeitscht werden. Die klugen Chefs der KI-Firmen würden schon aufpassen, dass dabei nichts in die Hose geht, da ist Trump zuversichtlich. Bei dem Treffen der Hightech-Spitzen im Weißen Haus wurden demnach robuste interne Kontrollen beschlossen. Die von Trump nun so benannte Superintelligenz birgt große Risiken, aber das Potenzial, so Trump, sei historisch einmalig. Aus den USA, Tina Eck.
2: Kurz vor den Nobelpreisen werden heute in Stockholm die Preisträgerinnen und Preisträger der alternativen Nobelpreise bekannt gegeben. Offiziell heißt die Auszeichnung Right Livelihood Award. Der wird an Menschen und Organisationen vergeben, die sich besonders in den Bereichen Klima- und Umweltschutz, Menschenrechte, Gerechtigkeit und Frieden engagieren.
0: 2:05. Der Hitradio Antenne 1 Verkehr, damit ihr gut ankommt, sieht gut aus, im Moment nichts gemeldet. Wenn ihr was entdeckt, Staus oder Blitzer, schickt das gerne durch, telefonisch, per WhatsApp, das kostet nichts, 08000 75 7000 oder über die Antenne 1 App.
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0: 1. Einen schönen Mittwoch euch.
5: Hi. Guten Morgen.
0: Der Friseur kriegt kein Trinkgeld, sagt Wachmacher Azubi Tom. Jetzt lassen viele gerade ihre Schere fallen und wollen ihm die Locken glätten. Die Community ist on bei dem Thema. Hören wir uns direkt an in 12 Minuten. Jetzt kommt ihr aber erstmal komplett stressfrei in diesen Mittwoch mit Hoser und Too Sweet.
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0: Servus miteinander, hier ist Radio Antenne 1. Schön, dass ihr eingeschaltet habt.
1: Los!
2: Ich wollte es nur so machen, weil ich dachte, vielleicht fällt es dir schwer, jetzt wieder, wo du zurück bist aus Bayern.
1: Das meinst
2: vom,
1: du.
2: Vom Oktoberfest, das unsere Sprache noch zu verstehen.
1: Die verstehe ich noch, danke. Geht noch, ja, danke.
2: Das ist ja Wahnsinn. Sag mal, wieso warst du eigentlich auf der Wiesn, wenn wir doch hier den Vasen haben?
1: Ja, ganz einfach. Also selbstverständlich war ich auch schon auf dem Vasen, ist ja logisch. Aber meine beste Freundin, die hatte Geburtstag und die hat sich das diesbezüglich gewünscht. Die war nämlich noch nie da und hat gesagt, komm, lass uns mal aufs Oktoberfest
2: gehen. Okay, halt mal ganz fest. Wir wollen mal kurz gucken. Wir sagen euch jetzt, weil Kim hat es ja jetzt erlebt, auch die Parallele. Und heute Abend gehst du ja wieder auf den Vasen, ne?
1: Richtig.
2: Warum der Vasen das Schönere ist? Also Zelte zum Beispiel werden bei uns ja sicherlich viel schöner sein als in Offenbach.
1: Ja, also muss sagen, die waren jetzt da nicht schlecht. Also waren trotzdem schön, die Zelte. Das war jetzt nicht
2: aber
1: viel
2: hier,
1: anders.
2: Fahrgeschäft. Fahrgeschäft werden doch sicherlich da, also bei uns wohl wesentlich besser als in München da, oder?
1: Ja, also da gab es auch 12.000 davon. Die sahen jetzt alle ganz gut und schnell aus und gut besucht, die Fahrgeschäfte.
3: Aber war es nicht überfüllt komplett? Das würde mich voll stören.
1: Ja, war schon gut was los, aber es war bei uns auf dem Vasen auch.
2: Ja, aber sonst also war es also rundum perfekt dann auf der Wiesn.
1: Eigentlich schon, aber das muss ich sagen, das Einzige, was ich nach dem Vasen noch nie hatte, war Migräne. Ja. Leute,
2: hattest du auf der Wiesn hast du Migräne?
1: Gottes Willen, da ging es mir richtig dreckig.
2: Da halten wir fest. Der Vasen ist doch viel schöner als die Wiesn, weil da kriegt man nämlich keine Migräne.
1: So. Ja.
3: So.
2: Oder?
1: Ja,
2: also
1: ist doch
2: perfekt. Man trifft Wachmacher Azubi Tom. Ne? Also, schön auf dem Vasen und Hitradio Antenne 1 hören. Die Kombination ist doch geil.

0: Beim Friseur gibt man kein Trinkgeld.
1: Ja.
0: Das sagt kein bekannter Philosoph oder so, sondern Wachmacher Azubi Tom. Ja. Sag mal kurz, warum?
2: Ja, mein Azubi-Gehalt ist ein bisschen...
0: Dieser Heuchler, weißt du, aber haut sich am Vasen ständig zigtausend Liter. Egal, hier ist Hitradio Antenne 1, schön, dass ihr da seid. Dieser Satz hat mich erstmal komplett erschüttert, weil Wachmacher Azubi Tom und ich haben dieselbe Friseurin.
1: Ja. Ja.
0: Guten Morgen, liebe Bubu, falls du uns jetzt hören solltest, es tut mir leid. Ich wusste nicht, dass du jetzt wirklich so lange Zeit keine Kohle bekommen hast. Ich verstehe es nicht ganz, weil die macht doch so einen Sensationsjob.
2: Ja, die ist die Beste, aber ich weiß nicht.
0: Ich verstehe sie. Aber auch die Community ist on. Jenny aus Nauroth hat sich gemeldet.
3: Also natürlich gebe ich beim Friseur Trinkgeld, weil die verdienen alle nicht viel. Und ich sag mal, die 1, 2 oder auch 3 Euro hat jeder irgendwie locker. Also das muss drin sein.
0: Ja, vor allem, wenn man sich Maß reinkloppt auf dem Weise, dann kann
2: ja,
0: man
2: aber
0: auch...
2: Ja, ich habe kein Kleingeldfach.
0: Ach so, da gibt es halt Scheine. So, Petra, wie sieht's bei dir aus?
4: Ein freundlicher Service und so eine richtig tolle Wohlfühlatmosphäre sind für mich ein gelungener Friseurbesuch. Deshalb gebe ich auch gerne Trinkgeld beim Friseur. Es ist so eine kleine Geste der Wertschätzung für die Leistung, die über das reine Haare schneiden hinausgeht.
0: Das finde ich auch. Das
1: stimmt.
0: Dieses, weißt du, ich sage immer, wenn ich dann so nach einer Stunde da rauskomme, ich fühle mich wie aus ein Spa gewesen wäre. Und wir wollen nicht vergessen, nämlich an alle, die das jetzt hören, ne? Die Friseure müssen sich dann selber, also auch wenn du da angestellt bist, du musst dir deine Scheren ja selber kaufen. Und eine einzige Schere kostet minimum 700, wenn nicht sogar mehr mittlerweile. Also von daher, Trinkgeld geben, okay?
2: Ja, wir gehen einfach zusammen und dann zahlst du
5: und
2: mein
5: Papa
2: Trinkgeld.
5: Ne?
0: Nein,
5: Trinkgeld.
0: Das werden wir auf gar keinen Fall tun. Nein, gelobst du, dass du jetzt ab sofort Trinkgeld gibst?
2: Ja.
0: Ja, wirklich. Aber nicht nur so 50 Cent oder sowas, ne?
2: Doch, ich hab schon,
0: Nein, alles klar.

0: 5.28 Uhr. Der Hitradio Antenne 1 Verkehr, damit ihr gut ankommt. Wir haben eine rote B27, wenn ihr Richtung Villingen-Schwenningen unterwegs seid. Zwischen Deislingen und A81 Villingen-Schwenningen, da brennt ein PKW. Hier ist die Ausfahrt gesperrt. Ansonsten, wenn ihr was entdeckt, Staus oder Blitzer, checkt das gerne durch hier, telefonisch per WhatsApp 08075 7000 oder über die Antenne 1 App.
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0: Schön, dass ihr schon wach seid.
2: Hello. Hi, hi.
0: Die Backstreet Boys, die überraschen ein ganzes Flugzeug in 10.000 Metern Höhe. Und das Ganze geht, na klar, komplett viral. Der unglaubliche Flug in Was geht ab im Netz direkt in 7 Minuten. Jetzt fliegen wir euch aber erstmal ins Bad mit Rihanna.
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0: Wachmacher-Azubi, wir haben mal was Geiles gefunden, ne?
1: Yo, Leute, da geht gerade nämlich ein Lufthansa-Flug total im Netz viral. Denn die Backstreet Boys, die haben ja gerade 10 Konzerte in Düsseldorf, ja? Die sind fast jeden Abend ausverkauft, die pumpen auch die ganzen Hallen komplett voll.
2: Safe.
1: Jetzt ging eben ein Video viral vom Flug von Düsseldorf nach München, ja? Denn der Pilot hat sich gedacht, hey, hier sind alle gut drauf, auch viele Konzertbesucher. Und jetzt machen wir mal ein bisschen weiter Party. Und dann hat er einfach Everybody abgespielt.
0: Und das ganze Flugzeug hat da mitgesungen.
2: Ja, oh, der hat mitgesungen. Das gefeiert, wenn ich da drin gesessen wäre.
1: Der hat die Lichter ausgemacht, war ein bisschen so Disco-Atmosphäre und jetzt hat das Video mittlerweile eine 500.000 Aufrufe, obwohl es erst gestern gepostet worden ist.
0: Geil, kommst vom Konzert und fliegst nach Hause und dann sowas, oder?
2: Aber können wir sowas immer haben? Können wir sowas einführen, dass wir sowas immer haben?
0: Ja, wieso? Diese Stimmung, die schieben wir euch jetzt einfach auch rüber. Da fühlt ihr euch, als würdet ihr mit im Flugzeug sitzen. Da.

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1: Wir sind sehr gespannt, ob Simone aus Kernen mehr Punkte schafft als Manu aus Golfelden oder Gerd aus Westhausen. Die haben 3 geschafft. Guten Morgen, Simone.
2: Guten Morgen.
3: Hello.
1: Ist der Druck jetzt groß oder geht's?
2: Der ist da, ja.
3: Ja, kenne ich irgendwoher.
1: Aber du wirst mit der Besten der Besten heute spielen.
3: Ach,
1: ah, nee, stimmt ja gar nicht. Du spielst ja mit Kim.
3: Ach so.
1: So. Pass auf. Ihr bekommt jetzt 60 Sekunden Zeit. Du errätst einfach so viele Begriffe wie möglich und dann hoffen wir mal, dass du mehr schaffst als 3.
2: Ja, schauen wir mal.
1: Okay, dann werden eure 60 Sekunden genau jetzt starten.
3: Pass auf, wer hat zum Beispiel immer einen Schraubenschlüssel oder...
2: Handwerker?
3: Ja, richtig. Wow. Wenn man was auf die Schliche kommt und verschiedene Sachen sammelt, dann sagt man auch, das ist ein Haha dafür. Zum Beispiel bei Detektiven oder sowas. Die haben ein... Man sagt so viele, sprechen dafür, dass es so und so gewesen sein muss. Ein... Egal, zu schwer, wir machen weiter. Wenn ich richtig Hunger hab, dann sag ich, dass mir das Haha im Haha zusammenläuft.
2: Das Wasser im Mund.
3: Ja, und andersrum ist es das?
2: Mundwasser.
3: Ja, richtig. Gottes Willen, was mache ich hier? Um zu messen, wie das Wetter ist, gibt es ein...
2: Thermometer.
3: Ja, anderes Wort dafür. Ein hängt auch draußen. Nee, ein... Es hängt... Ach, verdammt! Mensch, es wäre Thermostat gewesen. Shit, ey.
2: Ah, okay. Ah.
1: Also ich glaube, dass du bei dem... was war das eine, was du... Sie war ganz knapp dran. Das war...
3: Ich glaube, ach, das Indiz.
1: Das Indiz.
2: Indiz, ja. Ah,
3: das war echt schwierig, ja.
1: Ja, also war knapp und ich würde, aber ganz ehrlich, ich würde Minimum für das Thermometer, würde ich auf jeden Fall schon einen halben Punkt geben.
3: Echt?
1: Ja.
3: Also, kriege ich 2,5 Punkte jetzt?
1: Nein, du nicht, aber Simone. Simone, ja, genau. Nee, ich finde, du hast es gut gemacht. Wenn du dich beim Indiz nicht so lange aufgehalten hättest,
3: ja,
1: dann hättest
3: du
1: einfach
3: leid.
1: Das nächste genommen, dann hättest du Simone auch
3: ja,
1: noch eine Chance gehabt.
3: Ja, ist doch in Ordnung jetzt.
1: Simone, trotzdem, das war toll, dass... dass du mitgespielt hast. Und ich meine, 2,5 Punkte immerhin.
3: Mir auch.
2: Ja.
1: Ihr macht's einfach noch ein bisschen besser und dann holt ihr euch den Wochensieg. Schickt einfach eine WhatsApp und dann spielen wir morgen um 7.40 Uhr.
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0: 5.53 Uhr in Baden-Württemberg. Zeit für eine wichtige Frage. So, Kim, du musst jetzt sagen, ja?
1: Ach, Schreck.
0: Welche drei Herrschaften gehören zu welchem Star? Pass auf. Meredith Grey, Olivia Benson und Benjamin Button. Zu welchem Star gehören diese drei Herrschaften?
2: Vielleicht Superstar Taylor Swift?
0: Hey. Hast du geraten?
2: Nicht dein Ernst, hab ich wirklich geraten.
0: Ja, wirklich. Und wisst ihr auch, wer das ist?
2: Nee.
0: Das sind ihre Katzen.
2: Ach.
0: Wirklich. Und die rennen bei ihr in der 750 Quadratmeter Wohnung rum. Ist das geil oder nicht geil? Coole Namen, coole Frau, coole Butze. The Fate of Ophelia gleich kurz nach 6 auf der Playlist. Und Nico Santos mit Why Don't You Stay. Wir dancen uns in der Mittwochmorgen mit den besten Hits von heute. Selbstverständlich hier bei Hitradio Antenne 1. Und wir schenken euch auch noch ein Auto.
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0: Radio Antenne 1, das tolle Wetter hat Kim für euch.
16: Und es wird auch heute wieder sehr warm, bei viel Sonnenschein und nur ein paar kleinen Wölkchen später. In Wertheim aktuell 10 Grad, Breisach am Rhein hat sogar schon 14 Grad, in Ravensburg messen wir 11 Grad, bis zu 28 Grad, die bekommen wir heute noch. Morgen kannst du immer wieder ein bisschen tröpfeln.
0: Es war gerade 5 vor 6, jetzt das Wichtigste mit Lena Schaffer.
17: Schönen guten Morgen.
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17: Angriffe auf Zugbegleiter, Busfahrer und Polizisten sollen künftig härter bestraft werden. Das Bundeskabinett will heute über einen entsprechenden Gesetzentwurf beraten. Bei tätlichen Angriffen auf Polizisten soll die Mindeststrafe zum Beispiel von 3 auf 6 Monate steigen. Bei Angriffen auf Zugbegleiter sollen künftig die gleichen Strafdrohungen gelten wie bei Angriffen auf Vollzugsbeamte. Härtere Strafen sind auch bei Angriffen auf Ärzte, Pflegekräfte und Apotheker geplant. In einer Woche wird es für die rund 900.000 Beschäftigten in der Metall- und Elektroindustrie in Baden-Württemberg spannend. Dann startet die neue Tarifrunde und gibt es bis Ende Oktober keinen Kompromiss, sind Warnstreiks möglich. Lukas Schröder, diesmal prallen da ja aber wirklich zwei Welten aufeinander, oder?
19: Absolut. Die Gewerkschaft will für die Beschäftigten 5% mehr Geld und darüber sprechen, wie die Arbeitsplätze und die Standorte in Baden-Württemberg langfristig gesichert werden können. Für die Arbeitgeber sind die 5% viel zu viel. Sie warnen, dass bei solchen hohen Forderungen noch mehr Arbeitsplätze in Gefahr sind. Aus ihrer Sicht muss es deshalb in der anstehenden Tarifrunde vor allem darum gehen, Kosten zu senken und die Unternehmen wieder wettbewerbsfähiger zu machen. Wie genau, das will der Verband Südwestmetall heute auch nochmal sagen.
17: Morgen jährt es sich zum ersten Mal, dass die elektronische Patientenakte verpflichtend an den Start gegangen ist. Doch laut einer Seaway-Umfrage im Auftrag von Pharma Deutschland vom letzten April nutzt die Mehrheit der Bevölkerung die digitale Akte bisher nicht. Nur knapp 24% der Versicherten greifen darauf zu. Und auch an die Verbraucherzentrale in Baden-Württemberg haben sich bisher nicht viele Menschen in Bezug auf die EPA gemeldet, hat uns Peter Grieble von der Verbraucherzentrale gesagt.
1: Wenn sich Verbraucher an uns wenden, dann ist es insbesondere wegen technischer Probleme, dass da zum Beispiel es schon nicht klappt, die EPA-App herunterzuladen, dass es Probleme gab mit der Registrierung bei der jeweiligen Krankenkasse. Solche Dinge waren Anlass, dass Verbraucher sich an uns gewendet haben.
17: Ja, und der fachübergreifende Ärzteverband Medigeno Deutschland fordert bei der EPA unter anderem Nachbesserungen bei der Technik, beim Datenschutz und der ärztlichen Schweigepflicht. Der Wasserstand im Bodensee könnte bald unter 2,50 Meter fallen. Am Pegel Konstanz sind zuletzt noch 2,53 Meter gemessen worden. Für diese Jahreszeit ist das extrem niedrig. Unter anderem wegen der anhaltenden Trockenheit und des natürlichen Jahresverlaufs rechnet die Landesanstalt für Umwelt in den kommenden Wochen damit, dass der Pegel tendenziell weiter sinkt. Ein Allzeittief ist der aktuelle Wasserstand aber noch nicht.
0: Eine Minute vor sechs. 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Wir haben eine rote A5 Karlsruhe Heidelberg zwischen Rastplatz Höfenschlag und Bruchsal. Hier sind Gegenstände auf dem rechten und mittleren Fahrstreifen. Im Kreis Tübingen zwischen Börstingen und dem Abzweig nach Weitingen hier ein totes Tier auf der Fahrbahn im Kurvenbereich. Und auf der B27, wenn ihr zwischen Deislingen und A81 Villingen-Schwenningen unterwegs seid, da brennt ein PKW wohl immer noch in der Ausfahrt, die ist dicht. Ansonsten, wenn ihr was entdeckt, Staus oder Blitzer, schickt das gerne durch. Telefonisch, per WhatsApp, das kostet nichts. 08000 75 7000 oder über die Antenne 1 App.
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0: 1. Einen schönen Mittwoch euch.
16: Hey, hey.
0: Hat René aus Stuttgart was an den Ohren oder hat er das wirklich gehört? Das ist die große Frage. Welchen unglaublichen Satz er auf Deutsch versteht, obwohl nur Englisch gesungen wird, das hört ihr im nächsten Hitverhörer hier in 7 Minuten.
16: Am 6. 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
1: Ach, ihr hört im Englischen Dinge auf Deutsch, die da gar nicht gesungen werden. Das sind die Hitverhörer und die suchen wir von euch und wir freuen uns, dass wir jeden Tag neun kriegen. Guten Morgen, wer ist jetzt dran?
2: Hallo, hier ist der René aus Stuttgart.
3: Hey.
1: René, jetzt sind wir gespannt, was hast du für uns?
2: Bei One More Time von Robin Schulz und Felix Jehn.
1: Oh, das ist der hier. Cool, okay. Mhm. Was hast du da gehört?
2: Bei Minute 1,25, da verstehe ich immer, ich bin stockbeleidigt.
3: ich auch, Mensch.
1: Das hören wir so an, pass auf. Krass, ey, das gibt's da nicht. Das ist echt krass. Nee, sensationell, hören wir nochmal.
3: Noch mal machen.
1: Ich bin stockbeleidigt.
4: Ich bin stockbeleidigt.
1: Krasse Nummer, ey. Ohne Scheiß. Das ist immer wieder überraschend. Ne? Ihr hört Sachen, ich weiß nicht wie, aber geil.
3: Ja, wir sind jetzt stockverliebt.
1: In dich, René.
2: Ich auch in euch.
3: Sehr schön.
1: René, vielen herzlichen Dank und liebe Grüße nach Stuttgart.
2: Dankeschön.
1: So, euch lieben wir auch, denn ihr habt hoffentlich auch so einen Hitverhörer für uns. Dann klingelt gerne durch.

0: 13 Minuten nach 6. Hier ist Hitradio Antenne 1. Schön, dass ihr auch schon wach seid. Ich habe ein Problem, Leute.
1: Nämlich?
0: Also eigentlich ist kein Problem, aber eigentlich ist doch ein Problem. Aha. Mein Schwiegervater, ne, ist jetzt 81.
1: Mhm.
0: Und der will jetzt Insta.
1: Wie?
0: Ja, pass auf. Der hat einen Kumpel.
1: Wie ist er denn da drauf gekommen?
0: Der hat einen besten Kumpel, ja, der ist auch so in dem Alter. Und der hat sich irgendwann mal Insta drauf gepackt, weil die mal in so einem, bei so einem Kurztrip Mädels kennengelernt haben, die haben ein Foto gemacht, die gesagt, na, das posten wir ja bei Insta. Und da hat sich der Kumpel von meinem Schwiegervater hat sich das Insta drauf gepackt, damit die das Bild sehen können.
1: Ach du Schreck. Pass auf.
0: Und dann
1: sind
0: haben
1: die Mädels schuld.
0: Dann haben die beim letzten Trip haben die dann festgestellt, dass ich ja diese Seite habe, der Punkt Ostermann. Ja. Und dann hat er gesagt, ja, dann haben wir uns die Videos angeguckt, das war voll lustig so. Ne, so und wie kriege ich das jetzt auch. So. Oh, und jetzt war ja Toms Oma hat ja auch Insta.
2: Ja.
0: Hast du ihr das eingerichtet?
2: Ich habe ihr das eingerichtet. Ich habe ihr auch YouTube Plus eingerichtet. Ich habe ihr The Zone, alles Mögliche eingerichtet.
1: Und jetzt überlegst du quasi, ob du das beim
0: ja,
1: Opa...
0: Ja, pass auf. Was ist ja so? Meine Frau sagt, er soll nicht, weil der dann zu viel im Internet rumwuschelt. Aber ich finde, oder? Aber
2: ja, so ist bei meiner Oma.
0: Ja, das weiß ich, weil die schreibt mir jeden Tag.
2: Ja, die hängt mehr auf Instagram als ich.
0: Ja.
1: Aber ich finde das cool, mach doch das.
0: Oder habe ich auch gedacht.
1: Ja, gönn doch das dem Opa.
0: Oder mit 81 soll man dann nochmal Spaß haben.
1: Ja.
0: Also soll ich meine Frau dann quasi über...
1: Auf jeden Fall. Ich würde dir sagen, ja, nee, wir machen das nicht mit dem Opa, du hast voll recht.
0: Und war trotzdem, ne?
1: Ja,
0: gut, ja, das ist toll, da haben wir es schon wieder geregelt. Cool, danke. Taylor Swift ist da, die Frau, die eine kleine Butze hat, 750 Quadratmeter nur, also ganz ehrlich, wer so eng lebt. The Fate of Ophelia, die besten Hits waren heute.

0: 6.21 Uhr. Schön, dass ihr da seid. Hitradio Antenne 1 ist hier.
1: Ah, das wird toll, die nächste halbe Stunde. Wir verraten euch zum Beispiel, welcher Künstler jetzt doch noch schnell seinen Führerschein gemacht hat. Bei Was geht ab im Netz verraten wir euch hier um 6.40 Uhr. Gut gelaunt aus der Kiste kommen wir jetzt erstmal mit dem besten Hit von heute. Turn the Lights Off. Leonie, die liefert uns mit Faded Love den Hit zum Mitsingen an der Kaffeemaschine. Und Harry Styles, der hat einen coolen 20er am Start. Das ist ja die meiste Abwechslung bei Hitradio Antenne 1.
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3: Oh yes, es wird auch heute nochmal sehr warm bei vielen Sonnenstunden und nur ein paar Wölkchen später. In Bad Mergentheim aktuell 11 Grad, in TTC Neustadt haben wir 12, in Sigmaringen auch 11 Grad. 28 Grad, so heiß wird es heute nochmal. Genießt das Wetterchen, denn ab morgen schifft es schon wieder.
2: So, 5:30 Hammer, jetzt das News Update mit Lena Schaffer.
4: Guten Morgen. Die Bundesregierung will sich bei ihrer Kabinettssitzung heute mit Plänen für eine Pflegereform beschäftigen. Auch soll es um eine Gesetzesverschärfung unter anderem bei Gewalt gegen Bahnbeschäftigte gehen. Die Polizei in Baden-Württemberg bekommt neue Uniformen. Es bleibt bei der Farbe blau, aber es wird dunkler. Die Kleidung soll besser vor Kälte und Wärme sowie bei Messerangriffen schützen. Der Bodenseepegelstand könnte bald unter die Marke von 2,50 Meter fallen. Der Wasserstand liegt aktuell auf einem für die Jahreszeit extrem niedrigen Niveau. Die Landesanstalt für Umwelt rechnet in den kommenden Wochen tendenziell mit einem weiteren Absinken.
2: 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Wir haben eine rote B27 bzw. B33 zwischen Hüfingen, B31 und Donaueschingen, Mitte Pforen. Da steht ein unbeleuchtetes Fahrzeug direkt auf dem rechten Fahrstreifen. Seid vorsichtig. Die B27, wenn ihr Richtung Villingen-Schwenningen wollt, zwischen Deislingen und A81 Villingen-Schwenningen. Da durch diesen brennenden Pkw die Ausfahrt weiterhin gesperrt. Und im Kreis Karlsruhe zwischen den Kreisstraßen 3585 und der Landstraße 562. Da eine ungesicherte Unfallstelle, seid ihr vorsichtig. Geblitzt wird auf der B10 Stuttgart-Ulm. Bei der Ausfahrt Esslingen-Zell ist nur 80 erlaubt, hat Kai gesehen. Und Alex meldet sich von der B464. Das ist, wenn ihr Böblingen Richtung Tübingen wollt. Höhe Abfahrt Altdorf, da ist 50. Dankeschön für die Meldung. Staus und Blitzer meldet ihr gerne. Telefonisch, per WhatsApp, das kostet nichts. 08000 75 7000 oder über die Antenne 1 App.
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2: 1. Schönen Mittwoch zu euch. Morgen. Und unser Wachmacher Azubi Tom hat was für euch.
6: Jo, mit 35 Jahren hat sie endlich ihren Führerschein gemacht.
3: Junge.
6: Welcher Superstar das endlich geschafft hat, das verrate ich euch in Was geht ab im Netz in 12 Minuten.
2: So, das Leckerste, was eure Ohren frühstücken können, ist Harry Styles. Für euch guten Appetit.
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0: Achtung, Achtung, es wird passieren in knapp 40 Minuten.
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3: Das wird das Schönste heute am Mittwochmorgen, sage ich euch. Ne? Kim wird nachher wieder einen Hit von mir bekommen und wird auf dem Hit mitsingen. Der Hit wird irgendwann leiser, ist irgendwann gar nicht mehr zu hören. Sie singt weiter und wenn der Hit wieder einsetzt und sie ist genau an dieser Stelle, dann ist sie die Siegerin des Morgens, okay? Sie hat das schon gemacht. Zum Beispiel habe ich immer Nicki Minaj aufgeschwätzt. That's the kind of dude I was looking for. And yes, it gets left if you're looking ho. I said, excuse me, you're a hell of a guy. I mean, my, you like pelican fly. I mean, you're so shy when I love in your tie. You like slicker than a guy with a thing on his eyes. Whoa, yes I did, somebody please tell the mother if I is, I am Nicki Minaj. I'm back from dudes up, back coops up. Boy, you got me. Ja, habt ihr gemerkt,
4: Alter,
3: ne? Das Geilste daran war meine Beatbox. Dankeschön. Nee, aber ihr werdet das sehen. Kim wird nachher wieder brillieren. Sie wird das wieder sensationell machen, um den Druck jetzt einfach groß genug zu machen.
1: Damit.
3: Hat mir einen richtig geilen Hit rausgesucht und ihr werdet das alles live miterleben um 7:10. Also bleibt schön bei Hitradio Antenne 1 und genießt Hit the Spot. 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

0: Gleich 46.
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0: Da hat Wachmacher Azubi Thomas entdeckt.
2: Yo, Rita Ora hat mit 35 endlich ihren Führerschein geschafft.
3: Jetzt erst.
2: Wie? Ja, nach 12 Jahren, nach ihrer ersten Fahrstunde.
3: Schreck.
2: Aber die Gutze kennen wir ja auch von unserer Hitradio Antenne 1 Playlist.
0: Geniale,
2: ja.
0: Tolle Frau.
3: Mega
0: aber
3: Hit auch.
0: 12 Jahre nach der ersten Fahrstunde ist auch so geil, oder?
2: Ja, ist ja ganz einfach. Die hat ja einfach nicht so viel Zeit für ihren Führerschein. Musikkarriere ist wichtiger.
3: Ja.
2: Ich meine, viele Konzerte, Touren, Songs schreiben, alles hatte Vorrang. Und jetzt hat sie es endlich mal nach 12 Jahren geschafft.
0: Mhm.
2: Hat sich mega gefreut, auch auf Instagram gepostet. Und das Netz habe ich jetzt mal durchsucht, wer denn keinen Führerschein hat von den Celebrities.
0: Okay.
2: Einmal Robbie Williams, Cardi B, Christina Aguilera und Robin Schulz. Und pass auf, es gibt noch David Guetta, aber der hat keinen mehr, weil das wurde ihm nämlich entzogen. Grund ist einfach, er war mehrfach am Rasen und ist zu schnell geheizt und wurde von der Polizei gestoppt.
0: Das Schöne ist, bei der Kohle, die Leute haben, die können sich immer schön fahren lassen, hinten in der Stretch-Limousine.

0: Alles gut, warte mal. Heute sind wir wie so ein Vogel, der angefahren wurde.
1: Ja, es ist Wahnsinnzeit. Sag mal, wie soll ich mich denn sonst anhören?
0: Das stimmt
1: anhören?
0: Allerdings. Schönen guten Morgen, ihr hört Hit Radio Antenne 1. Schön, dass ihr trotzdem dran bleibt.
1: Guten 6:47
0: Uhr in Baden-Württemberg.

0: Ich bin zu jung, um Dinge zu machen, die ich nicht mag. Das können wir später noch tun, sagt Kamrat. Gleich mit Sober. Wunderschön, kurz nach 7 auf der Playlist. Damit kommt ihr gleich richtig gut zur Arbeit. Und die singende Industriekauffrau, Loi, hat tatsächlich Industriekauffrau gelernt. Gleich mit David Fuentes, mit Golden Summer. Dancen wir uns in diesem Mittwochmorgen. Das sind die besten Hits von heute hier bei Hitradio Antenne 1.
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0: 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Vom Wetter her bin ich rausgegangen, hab so gemacht, aber es ging gar nicht, weil es war zu mild.
13: Ja.
0: Man hat keinen Atem gesehen.
13: Heute wird ein richtig tolles Wetterchen mit richtig viel Sonnenschein und nur ein paar Wölkchen später. 28 Grad, die sind heute noch drin. Aktuell in Tauberbischofsheim 11, in Merklingen 10, in Tüttlingen haben wir auch 10 Grad. Genießt das Wetter heute definitiv und nutzt es aus, denn ab morgen, da kann es schon wieder nass werden.
0: 5:07 haben wir jetzt das Wichtigste mit Lena Schaffer.
14: Schönen guten Morgen.
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14: Die geplante Pflegereform sorgt weiter für Streit zwischen Union und SPD. Beide Seiten haben bis zuletzt über den Gesetzentwurf verhandelt. Es war erstmal noch unklar, ob der Gesetzentwurf von Gesundheitsminister Lindemann wie geplant heute im Bundeskabinett beraten werden kann. Lindemann will verhindern, dass die Pflegebeiträge im kommenden Jahr weiter steigen. Die SPD fordert zusätzlich strukturelle Änderungen und einen Deckel bei Pflegeheimkosten. Seit fast einem Jahr müssen Ärzte die elektronische Patientenakte EPA verpflichtend nutzen. Der fachübergreifende Ärzteverband Medigeno Deutschland zieht eine kritische Bilanz. Die EPA habe ihr Versprechen, die ambulante medizinische und psychotherapeutische Versorgung einfacher, sicherer und effizienter zu machen, bisher nicht eingelöst. Der Verband fordert bei Technik, Datenschutz und der ärztlichen Schweigepflicht nachzubessern, hat uns Dr. Smetak, der Vorsitzende von Medi Baden-Württemberg und niedergelassene Kardiologe in Kirchheim-Untertech, gesagt.
15: Die Schweigepflicht, die sind halt auch ein bisschen gefährdet, dadurch, dass wahnsinnig viele Professionen Zugriff haben können auf die EPA. Das geht über die Apotheke zum Physiotherapeuten bis hin zur Pflegeeinrichtung und da droht eben doch eher mal eine Lücke in der Geheimhaltungspflicht, wenn so viele Menschen Zugriff auf diese EPA haben.
14: In mehr als 13 Orten in Baden-Württemberg müssen sich Fahrgäste ab heute auf Ausfälle bei der SWEG einstellen. Unter anderem in Lahr, Offenburg und Sinsheim werden die Busbetriebe bis einschließlich Freitag bestreikt. Auch auf mehreren Strecken fahren voraussichtlich keine Züge. Es ist schon der 3. Warnstreik in den vergangenen Wochen. Schon 2-mal wurden die Busbetriebe bestreikt. Die Fahrer fordern Schutz vor betriebsbedingten Kündigungen bei Neuausschreibungen. Die SWEG kritisiert den Warnstreik als unverhältnismäßig und verantwortungslos. Der September verabschiedet sich ungewöhnlich warm, außergewöhnlich sonnig und extrem trocken. Nach vorläufigen Zahlen des Deutschen Wetterdienstes kommt der Monat deutschlandweit voraussichtlich auf eine Durchschnittstemperatur von 15,9 Grad. Besonders außergewöhnlich ist laut dem Wetterdienst die Wärmephase zum Monatsende.
0: 2 vor 7. Der Hitradio Antenne 1 Verkehr, damit ihr gut ankommt. Wir haben eine rote A5 gerade Karlsruhe-Basel zwischen Karlsruhe-Süd und Rastatt-Nord. Da steht ein defekter LKW, seid vorsichtig. Dann die 81 Stuttgart-Heilbronn bei der Einfahrt Stuttgart-Zuffenhausen. Ungesicherter Unfall auf dem Beschleunigungsstreifen direkt. Und ansonsten sieht es jetzt erstmal ganz gut aus. Geblitzt wird aber auf der B464, das ist Böblingen Richtung Tübingen. Höhe Abfahrt Altdorf ist 50, hat Alex reingeschickt. Kai meldet sich von der B10, das ist Stuttgart-Ulm. Bei der Ausfahrt Esslingen-Zell stehen sie mal wieder, da ist 80. Und in Balingen ist Doris unterwegs, in der Wilhelm-Kraut-Straße hat sie einen entdeckt. Unter der Brücke Höhe Tanke, da ist 50. Danke für die Meldungen. Staus und Blitzer meldet ihr gerne. Telefonisch, per WhatsApp, das kostet nichts. 08.075.7000 oder über die Antenne 1 App.
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0: 1. Hoch die Hände! Mittwoch! Und es passiert immer am Mittwoch und immer bei uns. Und immer geht es um eine junge Frau, die angespannt ist und etwas tun muss. Und ganz Baden-Württemberg hört dabei zu, wie sie das macht. Sie tut es wieder in 12 Minuten live hier bei uns.
13: Vorbringen euch aber noch Loy und David Puentes mit Golden Summer. Perfekt Richtung Arbeit.
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0: 5 nach 7 in Baden-Württemberg. Hier ist Hitradio Antenne 1 und Wachmacher Azubi Tom hatte eine Frage. Möchtest du noch mal stellen die Frage?
1: Ja, ich wollte eigentlich fragen, ob ich heute auf den Vasen gehe und dann morgen ein bisschen später kommen kann.
2: Ja, was jetzt?
0: Also du möchtest heute auf den Vasen morgen später kommen?
1: Nee, ich gehe heute auf den Vasen.
0: Ja.
1: Aber ich möchte morgen später kommen.
0: Okay, pass auf. Also du bist ein zuverlässiger, sehr sympathischer, toller Mitarbeiter.
2: Kommst ja, oft und auch früher.
0: Ja, guck, ja. Und du machst wirklich alle Arbeiten, die man dir aufträgt.
2: Ist sehr bemüht,
0: sehr
2: Alter.
0: Zuverlässig. Also ist
2: Mach
0: unsere Antwort...
2: Spitzenarbeit.
0: Selbstverständlich ist unsere Antwort... Nein.
1: Alter Mann, jetzt bitte.

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1: Und die Königin ist in the house.
2: Oh, thank you, my dear.
1: Kim ist nach zweimal Pause machen dürfen,
2: ja,
1: heute wieder dran. Kim kriegt jetzt einen wunderbaren Hit, singt den mit. Der Hit wird leiser, hört irgendwann ganz auf. Und sollte Kim genau die Stelle treffen, wenn der Hit wieder einsetzt, ja, dann ist sie die Königin weiterhin.
2: Ich habe weiterhin Puls, ja, aber gut.
3: Ja, schaff's,
1: heute ist ja, heute ist ja Mittwoch, was passt am Mittwoch am allerbesten natürlich? Ja, Ascher, oder, würde ich sagen.
2: Oh,
1: hier, kennst du, oder?
2: Ja, okay.
1: Ascher Mittwoch, leg dich drauf, kriegst du hin.

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2: Exakt, die Königin in der Haus.
3: Alter, geil.
2: Nee, wir müssen das jetzt umändern. Kim ist nicht mehr die Königin, Kim ist die Kaiserin. Sehr geil gemacht.
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0: 7.21 Uhr. Schönen Mittwoch wünscht euch Hitradio Antenne 1.
1: Oh, ich bin schon gespannt wie Flitzebogen auf die nächste halbe Stunde. Denn 3 Punkte ist aktuell die Höchstpunktzahl bei Hitradio Antenne 1 Tabu. Ihr schlagt das, sagt ihr. Dann schickt schnell eine WhatsApp und dann zocken wir vielleicht mit euch um 7.40 Uhr. Mit Alex Warrens bestem Hit von heute machen wir uns entspannt ready für die Arbeit. Und mit Shake It Off kommen wir die letzten Meter dann gut gelaunt zur Arbeit. Und Artemis, die feiern wir gemeinsam mit einem 20er. Und zwar die bis zu 28 Grad heute. Geil!
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1: Ach, das wird heute wirklich zauberhaft mit viel Sonnenschein und nur ein paar kleinen Wölkchen. Bis zu 28 Grad sind heute drin. Aktuell in Künzelsau 11, in Hinterzarten 13, in Rottweil haben wir auch 11 Grad. Das Gute ist, Wetter solltet ihr heute

0: auch mal genießen, denn ab morgen kann es wieder nass werden.
1: 7:35, jetzt das News-Update mit Lena Schaffer.
2: Guten Morgen. Bei der geplanten Pflegereform gibt es weiter Streit zwischen Union und SPD. Noch ist offen, ob das Kabinett heute darüber berät. Auch soll es um härtere Strafen bei Angriffen auf Busfahrer, Zugbegleiter und Polizisten gehen. Heute starten die Warnstreiks bei der SWEG in Teilen Baden-Württembergs. Bis Freitag sollen neben SWEG-Bussen auch Züge nicht fahren. Betroffen sind unter anderem Lahr, Offenburg und Sinsheim. Wie sah es im September auf dem Arbeitsmarkt aus? Vor dem Hintergrund, dass viele Unternehmen Personal abbauen, stellt die Bundesagentur für Arbeit ihre Statistik für diesen Monat vor. Erwartet wird eine nur moderate Herbstbelebung.
1: Gleich 7:45. Der Hitradio Antenne 1 Verkehr, damit ihr gut ankommt. Wir haben zwei Probleme für euch. Die A5 Karlsruhe Heidelberg zwischen Kronau und Waldorf-Wiesloch braucht ihr gerade 11 Minuten länger. Und auf der B27 Balingen Tübingen zwischen Bodelshausen und Mössingen, da ist gerade viel los, da braucht ihr knapp 15 Minuten länger. Geblitzt wird auf der B464, das ist, wenn ihr Böblingen Richtung Tübingen wollt. Höhe Abfahrt Altdorf ist 50, hat Alex uns einen reingeschickt. Die B10 Stuttgart-Ulm bei der Ausfahrt Esslingen-Zell, da wird auch geblitzt. Da ist 80 erlaubt, das weiß Kai. Und Doris, sie hat den in Balingen entdeckt, Wilhelm-Kraut-Straße, unter der Brücke Höhe Tankstelle ist 50. Danke für die vielen Meldungen. Stau zum Blitzer meldet ihr gerne. Telefonisch, per WhatsApp, das kostet nichts. 08000 75 7000 oder über die Antenne 1 App.
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1: 1. Schön mit
0: Hi
1: euch.
0: Hi zusammen. Ach Mensch, ich freue mich schon richtig aufs Hitradio Antenne 1 Tabu. Denn nachdem Ostermann und Wachmacher Azubi Tom jeweils 3 Punkte geschafft haben.
1: Ja.
0: Leute, wisst ihr was? Da zeig ich den Jungs gleich mal, wo der Bartel der Mosch holt.
1: Natürlich.
0: In 12 Minuten geht's hier rund.
1: So, bis dahin bekommt ihr das, was ihr zum Wachwerden braucht. Artemis.
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0: 7.33 Uhr gleich 33.
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0: Es wird so spannend, ne? Es wird sich am Freitag entscheiden, welcher Schlüssel zum niegelnagelneuen VW ID. Polo im Wert von 30.000 Euro passt.
2: Ich bin auch schon ein bisschen aufgeregt, muss ich sagen, oder?
0: Wir hauen ja hier Schlüssel raus den ganzen Tag, ne? Und ihr wisst ja Bescheid. Sobald ihr das hier hört...
2: Leute, dann macht ihr nichts anderes mehr, außer anrufen. Und zwar die 08.075.7000. Und mit ein klein bisschen Glück bekommt ihr dann einen richtig geilen Schlüssel von uns. Und der passt dann vielleicht in das neue, geile Auto.
0: So, pass auf. Das werdet ihr auf jeden Fall, also das hier... In der nächsten Stunde auf jeden Fall hören.
2: Kann man schon mal verraten, ja.
0: So, also bleibt dran. Kann jederzeit passieren.
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1: Wir sind sehr gespannt, ob Simone aus Kernen mehr Punkte schafft als Manu aus Golfelden oder Gerd aus Westhausen. Die haben 3 geschafft. Guten Morgen, Simone.
2: Guten Morgen.
3: Hello.
1: Ist der Druck jetzt groß oder geht's?
2: Der ist da, ja.
3: Ja, kenne ich irgendwoher.
1: Aber du wirst mit der Besten heute spielen.
3: Ach,
1: nee, stimmt ja gar nicht. Du spielst ja mit Kim.
3: Ach so.
1: So. Pass auf. Ihr bekommt jetzt 60 Sekunden Zeit. Du errätst einfach so viele Begriffe wie möglich und dann hoffen wir mal, dass du mehr schaffst als 3.
2: Ja, schauen wir mal.
1: Okay, dann werden eure 60 Sekunden genau jetzt starten.
3: Pass auf, wer hat zum Beispiel immer einen Schraubenschlüssel oder...
2: Handwerker?
3: Ja, richtig. Wow. Wenn man was auf die Schliche kommt und verschiedene Sachen sammelt, dann sagt man auch, das ist ein Ha-ha-ha dafür. Zum Beispiel bei Detektiven oder sowas. Die haben ein... Man sagt so viele, nee, sprechen dafür, dass es so und so gewesen sein muss. Ein... Egal, zu schwer, wir machen weiter. Wenn ich richtig Hunger hab, dann sage ich, dass mir das Ha-ha im Ha-ha zusammenläuft.
2: Das war mein Mund.
3: Ja, und andersrum ist es das?
2: Mundwasser.
3: Ja, richtig. Gottes Willen, was mache ich hier? Um zu messen, wie das Wetter ist, gibt es ein...
2: Thermometer.
3: Ja, anderes Wort dafür. Ein hängt auch draußen. Nee, ein... Es hängt... Ach, verdammt! Mensch, es wäre Thermostat gewesen. Shit, ey.
2: Ah, okay. Ah.
1: Also ich glaube, dass du bei dem, was war das eine, was du, sie war ganz knapp dran. Das war...
3: Ich glaube, ach, das Indiz.
1: Das Indiz.
2: Indiz, ja. Ah,
3: es war echt schwierig, ja.
1: Ja, also war knapp und ich würde, aber ganz ehrlich, ich würde Minimum für das Thermometer, würde ich auf jeden Fall schon einen halben Punkt geben.
3: Echt?
1: Ja.
3: Also, kriege ich 2,5 Punkte jetzt?
1: Nein, du nicht, aber Simone. Simone, ja, genau. Nee, ich finde, du hast es gut gemacht. Wenn du dich beim Indiz nicht so lange aufgehalten hättest,
3: ja,
1: dann hättest du einfach das nächste genommen, dann hätte Simone auch
3: ja,
1: noch eine Chance gehabt.
3: Ja, ist doch in Ordnung jetzt.
1: Simone, trotzdem, das war toll, dass, toll, dass du mitgespielt hast. Und
2: hat
1: ich meine, 2,5 Punkte immerhin.
3: Mir auch.
2: Ja.
1: Ihr macht es einfach noch ein bisschen besser und dann holt ihr euch den Wochensieg. Schickt einfach eine WhatsApp und dann spielen wir morgen um 7:40 Uhr.
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0: Die gute Laune-Garantie geht weiter bei uns, gleich um kurz nach 8. Mit Kaigo und Khalid. Save my love. Und der Mittwoch wird perfekt. Und wenn ihr es noch ein bisschen entspannter braucht, dann nehmt dies. Mark Ember mit Belong Together. Ganz entspannt zur Arbeit kommen mit dem besten Hits von heute. Das geht. 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
13: Richtig, auch heute wird es nochmal sehr schön mit viel Sonnenschein und nur ein paar Wölkchen. In Öhringen haben wir aktuell 11 Grad gemessen, Staufen im Breisgau 16, in Bad Waldsee haben wir 10 Grad, 28 Grad, so warm wird es heute noch. Genießt das Wetterchen heute, denn ab morgen kann es schon wieder regnen.
0: 5 vor 8 haben wir, jetzt das Wichtigste mit Lena Schaffer.
14: Schönen guten Morgen.
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13: Angriffe auf Zugbegleiter, Busfahrer und Polizisten sollen künftig härter bestraft werden. Das Bundeskabinett will heute über einen entsprechenden Gesetzentwurf beraten. Bei tätlichen Angriffen auf Polizisten soll die Mindeststrafe zum Beispiel von 3 auf 6 Monate steigen. Bei Angriffen auf Zugbegleiter sollen künftig die gleichen Strafdrohungen gelten wie bei Angriffen auf Vollzugsbeamte. Härtere Strafen sind auch bei Angriffen auf Ärzte, Pflegekräfte und Apotheker geplant. In einer Woche wird es für die rund 900.000 Beschäftigten in der Metall- und Elektroindustrie in Baden-Württemberg spannend. Dann startet die neue Tarifrunde und gibt es bis Ende Oktober keinen Kompromiss, sind Warnstreiks möglich. Lukas Schröder, diesmal prallen da ja aber wirklich zwei Welten aufeinander, oder?
14: Absolut. Die Gewerkschaft will für die Beschäftigten 5% mehr Geld und darüber sprechen, wie die Arbeitsplätze und die Standorte in Baden-Württemberg langfristig gesichert werden können. Für die Arbeitgeber sind die 5% viel zu viel. Sie warnen, dass bei solchen hohen Forderungen noch mehr Arbeitsplätze in Gefahr sind. Aus ihrer Sicht muss es deshalb in der anstehenden Tarifrunde vor allem darum gehen, Kosten zu senken und die Unternehmen wieder wettbewerbsfähiger zu machen. Wie genau, das will der Verband Südwestmetall heute auch nochmal sagen.
13: Morgen jährt es sich zum ersten Mal, dass die elektronische Patientenakte verpflichtend an den Start gegangen ist. Doch laut einer CWAY-Umfrage im Auftrag von Pharma Deutschland vom letzten April nutzt die Mehrheit der Bevölkerung die digitale Akte bisher nicht. Nur knapp 24% der Versicherten greifen darauf zu. Und auch an die Verbraucherzentrale in Baden-Württemberg haben sich bisher nicht viele Menschen in Bezug auf die EPA gemeldet, hat uns Peter Grieble von der Verbraucherzentrale gesagt.
15: Wenn Sie Verbraucher an uns wenden, dann ist es insbesondere wegen technischer Probleme, dass da zum Beispiel es schon nicht klappt, die EPA-App herunterzuladen, dass es Probleme gab mit der Registrierung bei der jeweiligen Krankenkasse. Solche Dinge waren Anlass, dass Verbraucher sich an uns gewendet haben.
13: Ja, und der fachübergreifende Ärzteverband Medigeno Deutschland fordert bei der EPA unter anderem Nachbesserungen bei der Technik, beim Datenschutz und der ärztlichen Schweigepflicht. Der Wasserstand im Bodensee könnte bald unter 2,50 Meter fallen. Am Pegel Konstanz sind zuletzt noch 2,53 Meter gemessen worden. Für diese Jahreszeit ist das extrem niedrig. Unter anderem wegen der anhaltenden Trockenheit und des natürlichen Jahresverlaufs rechnet die Landesanstalt für Umwelt in den kommenden Wochen damit, dass der Pegel tendenziell weiter sinkt. Ein Allzeittief ist der aktuelle Wasserstand aber noch nicht.
0: 2 vor 8. 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Einiges los heute Morgen. Die A5 Karlsruhe-Basel ist dabei. Zwischen Karlsruhe Süd und Rastatt Nord. Da steht ein defekter Laster, da ist der rechte Fahrstreifen gesperrt. Und außerdem zwischen Kronau und Waldorf-Wiesloch braucht ihr gerade 18 Minuten länger. Schauen wir uns die 8 an. Karlsruhe-Stuttgart mal wieder zwischen Pforzheim West und Ost im Moment 12 Minuten. Die B27 Balingen-Tübingen zwischen Hechingen Nord, B32 und Mössingen. Da braucht ihr 32 Minuten länger. Und auf der B14 noch schnell. Was ist zwischen Teiler B14 bei 29? Und Fellbach Süd, heute Morgen 11 Minuten. Geblitzt wird, wenn ihr in Balingen in Wilhelm-Krautstraße zu schnell fahrt. Unter der Brücke steht der Blitzerhöhe Tankstelle. Da ist 50. Dankeschön, Doris, fürs Melden. Und Patrick hat den gesehen. Die B27 ist das Stuttgart-Tübingen vor der Eichtalbrücke. Da wird geblitzt. Da ist wohl 80 wegen Nebel und danach wieder 120. Also macht schon langsam. Ne? Wenn ihr was entdeckt, Staus oder Blitzer, schickt das durch. Telefonisch, per WhatsApp, kostet nichts. 08000 75 7000 oder über die Antenne 1.
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0: 1. Einen nice Mittwoch euch.
13: Hallihallo.
0: Hat René aus Stuttgart was an den Ohren oder hat er das wirklich gehört? Das ist die große Frage. Ne? Welchen unglaublichen Satz er auf Deutsch versteht, obwohl er nur Englisch gesungen wird, das verrät er uns selbst im nächsten Hit für eure in 12 Minuten.
13: Stress ist ungesund. Und wir wollen schließlich, dass ihr gesund bleibt. Deshalb kommt ihr von uns jetzt ganz stressfrei, Mark Amber.
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0: Danke. 5 nach 8.
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0: Es passiert immer am Mittwoch und immer um 10 nach 7, also vor einer knappen Stunde ist das wieder passiert, ja. Kim singt auf einem Hit mit, der Hit wird irgendwann leiser, verschwindet irgendwann ganz, Kim singt weiter und irgendwann setzt der Hit wieder ein und wenn Kim genau diese Stelle trifft, dann ist sie die absolute Königin. Pass auf. Also wenn ihr mal, weil ihr jetzt vielleicht erst um 8 Uhr eingeschaltet habt, wenn ihr mal die Zeit habt, macht das mal. Hört das mal rein um 10 nach 7. Das wird immer so witzig, so wie heute Morgen.
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0: Ich sag doch, die Königin sind da aus.
1: Alter, geil.
0: Also das war wirklich schön. Deswegen, ne?
2: Ich muss mich auch an dieser Stelle nochmal bei euch bedanken. Ne? Ihr habt da so toll mitgemacht bei meinem
1: Mit. Ja, bisschen also Stimmung hier.
0: Ich hätte zwischendurch auch gedacht, ob da irgendwie ein Grizzlybär aufgekreuzt ist, aber Tom einfach mit da hinten. Aber warum nicht? Ne? Ihr könnt euch die ganzen Hit-the-Spot-Videos auch mal anschauen bei uns bei Insta. Und ansonsten nächste Woche wieder hier in diesem Theater. In diesem Sinne, tollen Mittwoch mit Kaigo und Khalid. Hier ist Save My Love, die besten Hits von heute. 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
1: Ach, ihr hört im Englischen Dinge auf Deutsch, die da gar nicht gesungen werden. Das sind die Hitverhörer und die suchen wir von euch und wir freuen uns, dass wir jeden Tag neun kriegen. Guten Morgen, wer ist jetzt dran?
2: Hallo, hier ist der René aus Stuttgart.
3: Hey.
1: René, jetzt sind wir gespannt, was hast du für uns?
2: Bei One More Time von Robin Schulz und Felix Jehn.
1: Oh, das ist der hier. Cool, okay. Mhm. Was hast du da gehört?
2: Bei Minute 1,25, da verstehe ich immer, ich bin stockbeleidigt.
3: ich auch, Mensch.
1: Das hören wir so an, pass auf.
4: Ich bin stockbeleidigt.
1: Krass, ey, das gibt's da nicht. Das ist echt krass. Nee, sensationell, hören wir nochmal an.
3: Den musst du nochmal machen.
1: Ich bin stockbeleidigt.
4: Ich bin stockbeleidigt.
1: Krasse Nummer, ey. Ohne Scheiß. Das ist immer wieder überraschend. Ne? Ihr hört Sachen, ich weiß nicht wie, aber geil.
3: Ja, wir sind jetzt stockverliebt.
1: In dich, René.
2: Ich auch in euch.
3: Sehr schön.
1: René, vielen herzlichen Dank und liebe Grüße nach Stuttgart.
2: Dankeschön.
1: So, euch lieben wir auch, denn ihr habt hoffentlich auch so einen Hitverhörer für uns.

0: 20 Minuten nach 8 in Baden-Württemberg. Wir sagen Dankeschön fürs Einschalten. 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
1: Schönen guten Morgen. Und das wird eine nächste grandiose halbe Stunde. Da können wir uns drauf freuen, denn welcher Promi

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9: Oh ja, heute nochmal richtig schönes Wetterchen mit viel Sonnenschein und aber auch einigen Wölkchen am Himmel. Bis zu 28 Grad sind heute drin. In Schwäbisch Hall haben wir aktuell 11, in Kirchzarten 14, in Pfullendorf 12 Grad. Genießt das Wetter heute, ab morgen kann es dann schon wieder regnen.
8: Gleich 8:55, jetzt das News-Update mit Lena Schaffer.
10: Guten Morgen. Die Bundesregierung will sich bei ihrer Kabinettssitzung heute mit Plänen für eine Pflegereform beschäftigen. Auch soll es um eine Gesetzesverschärfung, unter anderem bei Gewalt gegen Bahnbeschäftigte, gehen. Die Polizei in Baden-Württemberg bekommt neue Uniformen. Es bleibt bei der Farbe blau, aber es wird dunkler. Die Kleidung soll besser vor Kälte und Wärme sowie bei Messerangriffen schützen. Der Bodenseepegelstand könnte bald unter die Marke von 2,50 Meter fallen. Der Wasserstand liegt aktuell auf einem für die Jahreszeit extrem niedrigen Niveau. Die Landesanstalt für Umwelt rechnet in den kommenden Wochen tendenziell mit einem weiteren Absinken.
8: 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Wir haben eine Menge Meldungen für euch. Die A5 Karlsruhe Heidelberg zwischen Kronau und Waldorf-Wiesloch braucht ihr 15 Minuten länger. Genauso lange auf der 8 Karlsruhe Stuttgart zwischen Pforzheim West und Ost. Schauen wir uns die 8 Stuttgart München an. Zwischen Eichelberg und Hohenstadt 31 Minuten Zeitverlust. Die B27 noch Balingen-Tübingen zwischen Hechingen-Nord und Mössingen-Bad Sebastiansweiler. Im Moment 18. Geblitzt wird auf der B27, wenn ihr Stuttgart-Tübingen wollt, vor der Eichtalbrücke. Da scheint wohl immer noch 80 zu sein, hat Patrick uns reingeschickt. Und ansonsten, wenn ihr was entdeckt, Staus oder Blitzer, schickt das durch, telefonisch, per WhatsApp, kostet nix, 08000 75 7000, oder ganz easy über die Antenne 1 App.
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1: Hoch die Hände!
2: Mittwoch!
1: Nein, Autoschlüssel. Ach so. Bekommt ihr sofort, wenn ihr das hier gleich hört. Achtet da bitte drauf, okay? Und dann sofort die 08075 7000 anrufen. Dann klappt's auch mit dem Autoschlüssel für unser Traumauto im Wert von 30.000 Euro.
2: Und Katy Perry.
1: Perfekt
2: zur Arbeit mit der Kiss the Girl.
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0: ganz Baden-Württemberg wartet.
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0: Jetzt anrufen und euch den neuen VW ID Polo im Wert von 30.000 Euro sichern. 08.000 75 7.

0: 8.32 Uhr und genau, ja, es war unser Autosound, richtig?
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0: So, wir werden jetzt wieder unsere 08.075 7.000 für 30 Sekunden öffnen und dann sind wir mal gespannt, wer von euch jetzt wieder einen Autoschlüssel abräumt für unseren niegelnagelneuen VW ID Polo im Wert von 30.000 Euro. Und ihr, kann man, darf man sagen, ihr scheißt auf Spritkosten?
2: Ja, kann man sagen.
0: Ihr scheißt auf Spritkosten, das Ding ist nämlich voll elektrisch. So, Fragen? Nee, nur Antworten. So, wir öffnen die Leitungen, die Wachmacher sind hier. Guten Morgen, wer ist da jetzt dran?
3: Hallo?
4: Ja, hallo, da ist Katja.
0: Hallo Katja. Katja, du bekommst den Schlüssel. Herzlichen Glückwunsch.
4: Ja, super. Herzlichen Dank. Dankeschön.
0: Dranbleiben. Nächster, die Wachmacher hier. Guten Morgen, wer ist da?
5: Hey.
6: Sophie aus Thalheim.
0: Auch du bekommst den Schlüssel. Liebe Grüße nach Thalheim und dranbleiben bitte.
6: Wow, super.
0: Nächste, wer ist da dran? Guten Morgen, die Wachmacher hier.
5: Hallo.
7: Hallo.
0: Wer bist du?
7: Die Julia.
0: Hallo Julia. Auch du bekommst den Schlüssel. Herzlichen Glückwunsch.
6: Wow.
0: Julia, wo kommst du her?
5: Oh, da warst du schon weg.
0: Aber gut, aber schon noch dranbleiben.
5: Ja,
0: ne?
5: Ja, ja, ja.
0: So, passt auf, ihr Lieben. Wir hauen hier noch mehrere Schlüssel raus, okay? Ihr habt noch die Möglichkeit bis Freitag, ne? Dann wird es das große Finale geben. Mhm. Dann wird sich entscheiden, welcher Schlüssel wird denn passen. Und deswegen haltet bitte weiter die Ohren offen, denn es kann jederzeit passieren, dass dieser Sound wieder zu hören ist.
5: Und dann lasst ihr alles stehen und liegen, greift zum Telefon, ruft die 08075 7000 an und gönnt euch einen Schlüssel.
0: So, das wird wahrscheinlich heute noch öfter passieren.
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0: Da hat Wachmacher Azubi Thomas entdeckt.
1: Yo, Rita Ora hat mit 35 endlich ihren Führerschein geschafft.
2: Ja, war das wie?
1: Ja, nach 12 Jahren nach ihrer ersten Fahrstunde. Aber die Gutze kennen wir auch von unserer Hitradio Antenne 1 Playlist.
0: Geniale, ja. Tolle Frau.
2: Mega
0: aber
2: Hit auch.
0: 12 Jahre nach der ersten Fahrstunde ist auch so geil, oder?
1: Ja, ist ja ganz einfach. Die hat ja einfach nicht so viel Zeit für ihren Führerschein. Musikkarriere ist wichtiger.
2: Ja.
1: Ich meine, viele Konzerte, Touren, Songs schreiben, alles hatte Vorrang. Und jetzt hat sie es endlich mal nach 12 Jahren geschafft. Mhm. Hat sich mega gefreut, auch auf Instagram gepostet. Und das Netz habe ich jetzt mal durchsucht, wer denn keinen Führerschein hat von den Celebrities.
0: Okay.
1: Einmal Robbie Williams, Cardi B, Christina Aguilera und Robin Schulz. Und pass auf, es gibt noch David Guetta, aber der hat keinen mehr, wurde ihm nämlich entzogen. Grund ist einfach, er war mehrfach am Rasen, ist zu schnell geheizt und wurde von der Polizei gestoppt.
0: Das Schöne ist, bei der Kohle, die die Leute haben, die können sich immer schön fahren lassen, hinten in der Stretch-Limousine.

0: Jedes Mal, wenn ich Nico Santos bei The Voice of Germany in der Jury sehe, denke ich daran, dass ich, glaube ich, der einzige Mann auf der ganzen Welt bin, den er jemals geküsst hat.
1: Jetzt kommt es.
0: Harter, auf die Wange.
1: Ja, ich weiß.
0: Nach seinem geilen Konzert. Und jetzt pass auf, in 6 Tagen kommt er wieder in die Porsche Arena Stuttgart. Was wird da passieren? Gehen wir da einen Schritt weiter. Und die Jungs von Run mit Buckley haben auch noch für euch gleich. Kurz nach 9 auf der Playlist. Bleibt entspannt, lasst euch nicht stressen. Ihr bekommt von uns die besten Hits von heute. Hier ist Hit Radio Antenne 1.
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0: Radio Antenne 1, das nochmal richtig Sommerwetter hat, Kim, für euch.
1: Das wird heute wirklich nochmal ein Träumchen mit sehr viel Sonnenschein und nur ein paar Wölkchen. Bis zu 28 Grad sind heute noch drin. Aktuell gemessen in Crailsheim 12, in Bad Krozingen 15, in Meßkirch haben wir auch 12 Grad. Genießt die Sonnenstrahlen heute, denn ab morgen regnet es wieder.
0: 5 von 9 nochmal, jetzt das Wichtigste mit Lena Schaffer.
1: Schönen guten Morgen.
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1: Die geplante Pflegereform sorgt weiter für Streit zwischen Union und SPD. Beide Seiten haben bis zuletzt über den Gesetzentwurf verhandelt. Es war erstmal noch unklar, ob der Gesetzentwurf von Gesundheitsminister Lindemann wie geplant heute im Bundeskabinett beraten werden kann. Lindemann will verhindern, dass die Pflegebeiträge im kommenden Jahr weiter steigen. Die SPD fordert zusätzlich strukturelle Änderungen und einen Deckel bei Pflegeheimkosten. Seit fast einem Jahr müssen Ärzte die elektronische Patientenakte EPA verpflichtend nutzen. Der fachübergreifende Ärzteverband Medigeno Deutschland zieht eine kritische Bilanz. Die EPA habe ihr Versprechen, die ambulante medizinische und psychotherapeutische Versorgung einfacher, sicherer und effizienter zu machen, bisher nicht eingelöst. Der Verband fordert bei Technik, Datenschutz und der ärztlichen Schweigepflicht nachzubessern, hat uns Dr. Smetag, der Vorsitzende von Medi Baden-Württemberg und niedergelassene Kardiologe in Kirchheim unter Teck, gesagt.
17: Die Schweigepflicht, die sind halt auch ein bisschen gefährdet, dadurch, dass wahnsinnig viele Professionen Zugriff haben können auf die EPA. Das geht über die Apotheke zum Physiotherapeuten bis hin zur Pflegeeinrichtung und da droht eben doch eher mal eine Lücke in der Geheimhaltungspflicht, wenn so viele Menschen Zugriff auf diese EPA haben.
1: In mehr als 13 Orten in Baden-Württemberg müssen sich Fahrgäste ab heute auf Ausfälle bei der SWEG einstellen. Unter anderem in Lahr, Offenburg und Sinsheim werden die Busbetriebe bis einschließlich Freitag bestreikt. Auch auf mehreren Strecken fahren voraussichtlich keine Züge. Es ist schon der dritte Warnstreik in den vergangenen Wochen. Schon zweimal wurden die Busbetriebe bestreikt. Die Fahrer fordern Schutz vor betriebsbedingten Kündigungen bei Neuausschreibungen. Die SWEG kritisiert den Warnstreik als unverhältnismäßig und verantwortungslos. Der September verabschiedet sich ungewöhnlich warm, außergewöhnlich sonnig und extrem trocken. Nach vorläufigen Zahlen des Deutschen Wetterdienstes kommt der Monat deutschlandweit voraussichtlich auf eine Durchschnittstemperatur von 15,9 Grad. Besonders außergewöhnlich ist laut dem Wetterdienst die Wärmephase zum Monatsende.
0: 2 vor 9. 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Wir haben eine rote A5 Karlsruhe-Basel zwischen Karlsruhe Süd und Rastatt Nord. Da steht ein defekter LKW, der rechte Fahrstreifen ist dicht. Außerdem, wenn ihr zwischen Kronau und Waldorf-Wiesloch fahren wollt auf der A5, da braucht ihr gerade 18 Minuten länger. Die 8 Stuttgart-München zwischen Eichelberg und Hohenstadt im Moment 49 Minuten. Die 81 Singen-Stuttgart ist mit 10 Minuten länger noch mit dabei zwischen Böblingen-Hulb und Sittelfingen-Ost. Und auf der B10 im Pragstadtel-Tunnel ist der linke Fahrstreifen im Tunnel blockiert. Da hat es einen Unfall gegeben. Geblitzt wird auf der B27 Stuttgart-Tübingen vor der Eichtalbrücke. Da stehen sie, hat Patrick gesehen. Dankeschön dafür. Wenn ihr was entdeckt, Staus oder Blitzer, schickt das durch. Telefonisch, per WhatsApp, das kostet nichts. 08000 75 7000 oder über die Antenne 1 App.
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0: 1. Schön, dass ihr da seid.
18: Hi zusammen. Ach Mensch, das wird eine hammerhalbe Stunde mehr Musik für euch mit, Achtung, Nico Santos, Pink, Robin Schulz, Daft Punk und Pharrell Williams und jetzt auch noch den Jungs von One Republic in 3, 2, 1, let's go!
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halbe Stunde mehr Musik gibt's hier bei Hitradio Antenne 1. Schön, dass ihr da seid. Manchmal gibt's ja diese eine Person, bei der denkst du dir, Mensch, bleib doch noch ein bisschen. Ja? Und genau dieses Gefühl packt Nico Santos mit Why Don't You Stay aus. Der Song dauert gerade mal 2 Minuten 17, ja? Also kürzer als die meisten Diskussionen darüber, wer eigentlich den Müll rausbringen sollte. Und er kommt in die Porsche Arena nach Stuttgart. Und da werdet ihr auch sagen, Mensch, bleib doch noch ein bisschen, Nico. Hier ist er zumindest jetzt schon mal mit Why Don't You Stay. Gehört natürlich zu den besten Hits von heute. Ihr hört richtig, Hitradio Antenne 1. Schönen Mittwoch.

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13: 4 vor halb 10. 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Wir haben noch drei Meldungen für euch. Die A5 Karlsruhe-Heidelberg zwischen Krona und

0: Wiesloch brauchte gerade 15 Minuten länger. Auf der 8 Stuttgart-München zwischen Eichelberg und Hohenstadt 51 Minuten. Und auf der 81 Stuttgart-Singen zwischen Geisingen und Engen im Moment 10. Geblitzt wird, wenn ihr die B27 Stuttgart-Tübingen nagelt vor der Eichtalbrücke. Da stehen sie und hat uns Patrick gemeldet. Dankeschön dafür. Und wenn ihr was entdeckt, Staus oder Blitzer, schickt das gerne durch. Telefonisch, per WhatsApp. Das kostet natürlich nichts. 08000 75 7000 oder über die Antenne 1 App. So, jetzt Kopf hoch und durchhalten bis zur Mittagspause. Bruno Mars ist da und Rosé.
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1: Wir sind sehr gespannt, ob Simone aus Kernen mehr Punkte schafft als Manu aus Goifelden oder Gerd aus Westhausen. Die haben 3 geschafft. Guten Morgen, Simone.
2: Guten Morgen.
3: Hello.
1: Ist der Druck jetzt groß oder geht's?
2: Der ist da, ja.
3: Ja, kenne ich irgendwoher.
1: Aber du wirst mit der Besten der Besten heute spielen.
3: Jetzt hör auf.
1: Ah, nee, stimmt ja gar nicht. Du spielst ja mit Kim.
3: Ach so.
1: So. Pass auf. Ihr bekommt jetzt 60 Sekunden Zeit. Du errätst einfach so viele Begriffe wie möglich. Und dann hoffen wir mal, dass du mehr schaffst als 3.
2: Ja, schauen wir mal.
1: Okay, dann werden eure 60 Sekunden genau jetzt starten.
3: Pass auf. Wer hat zum Beispiel immer einen Schraubenschlüssel oder...
2: Handwerker?
3: Ja, richtig. Wow. Wenn man was auf die Schliche kommt und verschiedene Sachen sammelt, dann sagt man auch, das ist ein Haha dafür. Zum Beispiel bei Detektiven oder sowas. Die haben ein... Man sagt so viele, sprechen dafür, dass es so und so gewesen sein muss. Ein... Egal, zu schwer, wir machen weiter. Wenn ich richtig Hunger habe, dann sage ich, dass mir das Haha im Haha zusammenläuft.
2: Das Wasser im Mund.
3: Ja, und andersrum ist es das?
2: Mundwasser.
3: Ja, richtig. Gottes Willen, was mache ich hier? Um zu messen, wie das Wetter ist, gibt es ein...
2: Thermometer.
3: Ja, anderes Wort dafür. Ein hängt auch draußen. Nee, ein... Es hängt... Ach, verdammt! Mensch, es wäre Thermostat gewesen. Shit, ey.
2: Ah, okay. Ah.
1: Also ich glaube, dass du bei dem, was war das eine, was du, sie war ganz knapp dran. Das war...
3: Ich glaube, ach, das Indiz.
1: Das Indiz.
2: Indiz, ja. Ah,
3: das war echt
2: drauf.
3: Schwierig, ja.
1: Ja, also war knapp und ich würde, aber ganz ehrlich, ich würde Minimum für das Thermometer, würde ich auf jeden Fall schon einen halben Punkt geben.
3: Echt?
1: Ja.
3: Also, kriege ich 2,5 Punkte jetzt?
1: Nein, du nicht, aber Simone. Simone, ja, genau. Nee, ich finde, du hast es gut gemacht. Wenn du dich beim Indiz nicht so lange aufgehalten hättest,
3: ja,
1: dann hättest
3: du
1: einfach
3: leid.
1: Das nächste genommen, dann hättest du Simone auch
3: ja,
1: noch eine Chance gehabt.
3: Ja, ist doch in
1: mehr.
3: Ordnung jetzt.
1: Simone, trotzdem, das war toll, dass... dass du mitgespielt hast. Und ich meine, 2,5 Punkte immerhin.
3: Mir auch.
2: Ja.
1: Ihr macht's einfach noch ein bisschen besser und dann holt ihr euch den Wochensieg. Schickt einfach eine WhatsApp und dann spielen wir morgen um 7:40 Uhr.
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0: Wir sind schockverliebt in den neuen Track von DJ Goja und Jason Derulo. Yeah, ganz Insta und TikTok tanzt schon zu Michiko und wir gleich mit. Außerdem holt euch die Stimme von Dermot Kennedy ab und Jennifer Lopez und David Guetta sind am Start. Auf euch wartet eine halbe Stunde mehr Musik mit den besten Hits von heute und mehr Abwechslung gleich bei Hitradio Antenne 1.
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0: Hit Radio Antenne 1, das Wetter. Heute haben wir nochmal einen fetten Sonnentag gepaart. Mit ein paar Wolken klettern die Temperaturen bis auf 30 Grad. Im Moment sind es bei euch in Ludwigsburg am blühenden Barock 16. Neuhausen ob Eck meldet 16, Böblingen 17 Grad. Morgen kommt dann der Regen. Wir starten nochmal mit Sonne, aber ab morgen Mittag sind Schauer drin. Und die Temperaturen pendeln sich dann so bei um die 25 Grad ein. 5 vor 10 haben wir es. Euch einen schönen Mittwoch.
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12: Mit Lena Schaffer, schönen guten Tag. Mehr Schutz vor Messerangriffen. Die Polizei in Baden-Württemberg bekommt neue Uniformen. In besonders empfindlichen Bereichen sind schnitthemmende Elemente ins Gewebe eingearbeitet. Innenminister Hagel sagt, wir tun so alles, um die zu schützen, die uns schützen. Die Gewerkschaft der Polizei und die Deutsche Polizeigewerkschaft berichten von positiven Erfahrungen mit der neuen Kleidung, die peu à peu kommen soll. Sie soll auch mehr Tragekomfort bieten sowie wettertauglicher sein. Die Großrazzia gegen ein mutmaßliches Geldwäschenetzwerk der Hells Angel läuft heute auch bei uns in Baden-Württemberg. Wo genau, ist bisher aber nicht bekannt. Deutschlandweit und in mehreren europäischen Ländern durchsuchen mehr als 1000 Polizisten über 100 Objekte. Im Visier der Ermittler sind insgesamt 71 Beschuldigte. Ihnen wird unter anderem Geldwäsche, Erpressung und Betrug vorgeworfen. Grund für die Ermittlungen war eine Schießerei zwischen Rockern und Mitgliedern einer Großfamilie in Duisburg vor 4 Jahren. Ein 42-Jähriger soll versucht haben, seine getrennt lebende Ehefrau in Schwäbisch Gmünd im Ostalbkreis umzubringen und sitzt deshalb in Untersuchungshaft. Er soll in den frühen Morgenstunden am Sonntag vermummt mit einem Komplizen in der Wohnung der 39-jährigen Ehefrau gewesen sein. Die beiden seien geflüchtet, nachdem der Notruf rausging. Laut Polizei konnte der Tatverdächtige schon am Sonntag festgenommen werden. Der September wird der mit Abstand teuerste Tankmonat bisher. Das steht laut ADAC schon vor Monatsende fest. Selbst wenn Benzin und Diesel heute verschenkt werden würden, bliebe der Monatsdurchschnitt über den bisherigen Rekorden aus dem August bzw. April. Nächsten Monat dürfte der Sprit günstiger werden. Ab morgen gilt der neue Tankrabatt, durch den Diesel und Benzin bis zu 17 Cent günstiger werden sollen.
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11: Und da starten wir erstmal mit einer Gefahrenmeldung auf der A6, Nürnberg Richtung Heilbronn. Zwischen Neuenstein und Öhringen, da haben wir einen kaputten Laster, der steht auf dem rechten Fahrstreifen. Dann haben wir die A8 Stuttgart Richtung München zwischen Eichelberg und Hohenstadt. Hier dauert es aktuell rund eine halbe Stunde länger, da man nämlich zwischen dem Tunnel Grübingen und Mühlhausen eine ungesicherte Unfallstelle auf dem rechten Fahrstreifen. Und auf der 81 Stuttgart Singen zwischen Geisingen und Engen, hier dauert es rund 10 Minuten länger. Geblitzt wird auf der B10 Stuttgart Richtung Plochingen auf Höhe der Ausfahrt Plinsau-Vorstadt. Da sind 80 erlaubt, danke an Mike. Und in Geislingen an der Steige in der Helfensteinstraße, wenn ihr Richtung Center unterwegs seid, da sind 30 erlaubt. Staus und Blitzer, die meldet auch ihr uns. Das geht ganz einfach per Anruf oder WhatsApp oder natürlich über die Antenne 1 App.
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0: Hallöchen. Hello. Wir schicken euch liebe Grüße ins Homeoffice, von wo aus ihr garantiert schon die ersten Videocalls abgefrühstückt habt. Zeit für den nächsten Kaffee und eine halbe Stunde mehr Musik.
11: Ja, und die ist so vollgepackt, Freunde. Ja, wie ein Frühstücksbuffet im All-Inclusive-Hotel. Mhm. Taylor Swift sorgt da für einen entspannten Rhythmus. Sigma, die geben Vollgas mit Dance-Pop. Und der Godfather of DJs, David Guetta, der legt jetzt erstmal los mit J-Lo zusammen. Und damit wünschen wir euch einen schönen Mittwoch.
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0: Jetzt übermorgen geht es ans große Finale, also nur noch 2 Tage, dann fährt einer von euch mit dem neuen vollelektrischen VW ID Polo vom Hof.
1: Ja, und jetzt ist es wirklich spannend, wer von euch sich für diesen großen Moment noch einen Schlüssel sichert. Ja, und mit dann ein bisschen Glück bald lächelnd an den Tankstellen vorbeifährt. Freunde, lauscht einfach auf diesen Sound.
0: Hört ihr den nämlich zwischen 2 Hits, ruft durch 08.075.7000. Und so viel verraten wir euch, der versteckt sich gleich irgendwo zwischen Lady Gaga, den Imagine Dragons oder Pharrell Williams.
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11: Meine Damen und Herren,

0: 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Und da starten wir erstmal mit einer Gefahrenmeldung auf der A6, wenn ihr von Nürnberg nach Heilbronn fahrt. Zwischen Neuenstein und Öhringen haben wir weiter den kaputten Laster auf dem rechten Fahrstreifen, also da bitte unbedingt vorsichtig sein. Wechseln wir rauf auf die A8 München Richtung Stuttgart. Zwischen dem Tunnel Grübingen und Mühlhausen haben wir weiter den Unfall, der da aufgenommen wird, rechter Fahrstreifen gesperrt. Deshalb dauert es zwischen Kirchheimteck West und Esslingen knapp eine halbe Stunde länger. In der Gegenrichtung solltet ihr mit rund einer Stunde Zeitverlust rechnen zwischen Eichelberg und Hohenstadt. Dann die 81 Singen-Stuttgart zwischen Empfingen und Rottenburg. Hier dauert es für euch rund eine Viertelstunde länger. A81 Stuttgart-Singen zwischen Geisingen und Engen. Hier rund 20 Minuten Zeitverlust. Dann haben wir hier, das ist wegen eines Unfalls, sehe ich jetzt hier gerade, zwischen Geisingen und Engen. Hier hat es nämlich einen Unfall gegeben. Ein Rettungshubschrauber ist hier im Einsatz und die Richtungsfahrbahn gesperrt. Also da am besten einen großen Bogen drumherum machen. Dann die B27 Stuttgart-Heilbronn zwischen Ludwigsburg-Nord und Tammerfeld bei Bietigheim. Hier Achtung, ein Metallteil auf der Fahrbahn. Und Schwäne haben sich verirrt auf die B464 zwischen Reutlingen-Altenburg und dem Neckartal-Viadukt. Also da bitte unbedingt vorsichtig sein. Geblitzt wird laut Annette in Geislingen an der Steige in der Helfensteinstraße. Da sind 30. Und von Mike kommt der B10 Stuttgart Richtung Plochingen auf Höhe der Ausfahrt Esslingen-Pliensau-Vorstadt. Da sind 80 erlaubt. So, jetzt seid ihr dran. Wenn ihr was gesehen habt, völlig egal, ob das ein Stau oder ein Blitzer ist, meldet uns das. Geht per Anruf oder WhatsApp oder natürlich über die Antenne 1 App.
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0: Minuten nach 10:30 haben wir es und damit herzlich willkommen zur wundervollen Schlüsselübergabe.
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0: Und damit machen wir euch unabhängig von den Spritpreisen der Hölle, von Tankrabatt und Co. Ab Freitag fahrt ihr nämlich voll elektrisch in unserem neuen VW ID Polo.
2: Ja, ihr lauscht einfach auf diesen Sound. Ja, den habt ihr gerade entdeckt. Und jetzt haben wir wieder 30 Sekunden Zeit, Schlüssel an euch rauszuhauen. Hallo, hier sind Nadja und Nico. Wer ist da?
3: Jasmin aus Kohlstetten.
2: Jasmin, hallo. Schlüssel geht an dich.
0: Glückwunsch.
2: Bleib in der Leitung. Hallo, hier sind Nadja und Nico. Wer ist da? Hallo?
4: Hi, hier ist die Celine aus Rottenburg.
2: Celine, Schlüssel geht an dich.
4: Ja, mega.
0: Alle müssen an Zeit-Delay
2: hier. Was ist denn los? Hallo, hier sind Nadja und Nico. Wer ist da?
5: Das ist Timo aus Sonnebühl.
0: Hallo, Timo, Schlüssel für dich.
5: Vielen Dank.
0: So, das aber auf den Punkt hier.
2: Aber wirklich, ey.
0: Drei Schlüssel sind raus. Wir haben hier ein leichtes Delay gehabt. Ja, aber sind die in einer anderen Zeitzone unterwegs?
2: Ich hab keine Ahnung.
0: Aber damit drei neue potenzielle Besitzer, die am Freitag mit dabei sind, wenn wir bei Hahn Automobile gucken, beim großen Finale, welcher Schlüssel passt.
2: Ja, und Freunde, keine Sorge, wenn ihr noch keinen Schlüssel habt, denn unter uns, heute passiert es auf jeden Fall nochmal, dass ihr unseren Sound hört.
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0: Sowohl Harry Styles als auch Alex Warren haben gerade mit ihren angekündigten Konzerten für nächstes Jahr für ganz viel Euphorie bei den Fans gesorgt. Und wenn ihr mögt, hört ihr Fever Dream von Alex nächstes Jahr in Stuttgart auf dem Schlossplatz. Aber vorher auf der Arbeit. Und Harry Styles schickt eine Ohrenmassage mit American Girls. Und so klingen sie, die besten Hits von heute. Gleich in einer halben Stunde mehr Musik hier bei Hitradio Antenne 1.
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3: Ja, und Kim hat an einer Mütze, muss man sagen.
0: Warum?
3: Ja, weil du dich jetzt schon festlegst. Das ist ganz schön mutig.
0: Ja, ich habe gedacht, warum nicht? Wir zocken ja morgen wieder Wahrheit oder Pflicht. Ich dachte mir, komm, ich bin mal so frei und sag jetzt schon, ich nehme Pflicht.
3: Okay, ja? Das heißt für euch jetzt, pass auf, das heißt für euch, das ist eine geile Aufgabe. Ihr entscheidet, was Kim morgen um kurz nach 7 zu tun hat. Als Pflichtaufgabe, okay?
0: Egal
3: was. Das heißt,
0: was.
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0: Nein, ich hab Schiss.
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0: 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Es ist heute nochmal richtig warm. Bis auf 30 Grad kann es raufgehen mit einem Wolkensonne-Mix. Morgen starten wir auch sonnig, macht euch dann aber auf Regen gefasst, der ab Mittag dann über Baden-Württemberg ziehen kann. Bis auf 25 Grad kraxeln die Temperaturen morgen nochmal. Einen herrlichen Mittwoch wünschen wir euch und das um 5.11 Uhr.
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13: Mit Lena Schaffer, schönen guten Tag. Der Arbeitsmarkt in Baden-Württemberg kommt weiter nicht richtig in Schwung. Zwar ist die Zahl der Arbeitslosen im September auf rund 306.000 gesunken. Die Arbeitslosenquote liegt damit bei 4,7%. Allerdings ist der Rückgang schwächer als normalerweise zu dieser Jahreszeit. Mehr als 25.000 Arbeitslose haben im September einen neuen Job gefunden, deutlich mehr als vor einem Jahr. Noch sind viele Fragen offen. Eine Maschine mit 180 Menschen an Bord ist laut Medienberichten in Saudi-Arabien notgelandet. Grund war wohl ein Streit zwischen Piloten und keine Entführung, wie zuerst befürchtet wurde. Die Maschine von Fly Dubai habe auf einem Flug zwischen Dubai und Tel Aviv ein Notfallsignal abgesetzt. Das israelische Militär soll Kampfjets aufsteigen lassen haben. Bestätigt ist das offiziell alles noch nicht. Nach langem Ringen von Union und SPD will die Bundesregierung die geplante Pflegereform heute im Bundeskabinett beraten. Es befasse sich unter anderem mit dem Gesetzentwurf des Gesundheitsministeriums zur Neuordnung der Pflegeversicherung, heißt es aus Berlin. Zuvor hatte es Diskussionen gegeben. Bundesgesundheitsminister Lindemann will verhindern, dass die Pflegebeiträge im kommenden Jahr weiter steigen. Die SPD fordert zusätzlich strukturelle Änderungen. Das US-Militär ist vollständig aus dem Irak abgezogen. Die letzten US-Soldaten hätten laut dem US-Verteidigungsministerium das Land verlassen. Damit endet eine Zeit von teils heftig umstrittenen US-Militäreinsätzen in dem Land im Nahen Osten, mit denen der frühere Machthaber Hussein gestürzt und die Terrormiliz Islamischer Staat bekämpft wurde.
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5: Und da starten wir erstmal mit einer Gefahrenmeldung. Die kommt von der A8 Karlsruhe-Stuttgart. Da haben wir zwischen Pforzheim Nord und Ost eine ungesicherte Unfallstelle auf dem linken Fahrstreifen. Deshalb solltet ihr hier mit knapp 20 Minuten Zeitverlust rechnen. Fahren wir die A8 von München nach Stuttgart rauf. Zwischen Kirchheimteck West und Esslingen dauert es knapp eine halbe Stunde länger. Da haben wir nämlich eine noch ungesicherte Unfallstelle. Die Gegenrichtung von Stuttgart nach München runter, zwischen Eichelberg und Hohenstadt, ebenfalls wegen einer Unfallaufnahme. Knapp 40 Minuten Zeitverlust. Und die A81, wenn ihr in Stuttgart-Singen fahrt, zwischen Geisingen und Engen. Hier ist weiter die Richtungsfahrbahn gesperrt. Hier dauert es eine Stunde länger für euch. Geblitzt wird auf der B10 Stuttgart-Flochingen. Hier stehen sie auf Höhe der Ausfahrt Esslingen-Pliensau-Vorstadt. 80 erlaubt, danke Mike. In Leinfelden-Echterdingen hat Lukas einen entdeckt in der Kirchstraße. Bei der Kirche, da sind 30. Und die A81 Stuttgart-Singen kurz vor der Neckartalbrücke hat Heiko gemeldet. Hier sind 80 erlaubt. Staus und Blitzer, die meldet auch ihr uns. Das geht ganz einfach per Anruf oder WhatsApp oder natürlich über die Antenne 1 App.
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0: Hallo! Den ganzen Tag am Schreibtisch hocken ist ja irgendwie auch nichts. Ne? Wir bringen euch jetzt mal ganz sanft in Bewegung mit den besten Trainer ever. Erste Übung, Kopfnicken. Den Takt dafür gibt DJ Sound von Calvin Harris vor.
5: Ja, danach steht Fußwippen auf eurem Physioplan mit Olivia Rodrigo. Und nur für einmal kurz alles ausschütteln, haben wir ganz neu am Start Harry Styles. Alles drin, hier in unserer halben Stunde mehr Musik. Und die startet genau jetzt mit American Girls.
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Alex Warren hat gerade in einem Interview verraten, wenn er selbst einen seiner Songs auswählen müsste, wäre Fever Dream momentan ganz vorne mit dabei. Den hört er sogar privat mit seinen Freunden, weil die den auch so geil finden. Das Ding ist aber auch ein absoluter Banger. Und jetzt für euch in unserer halben Stunde mehr Musik hier bei Hitradio Antenne 1.

0: wunderschönen Tag.
1: Stellt ihr euch bei auch die Essensfrage jeden zweiten Tag, so was lieber zu essen? Ja. Wollt ihr das aber laufend anders haben als euer Partner?
0: Selbstverständlich.
1: So, dann tindert das doch aus. Tja, mit welcher App das geht, das verrate ich euch in 10 Minuten bei Technico.
0: Und in denen steckt mehr Abwechslung mit R&B von Rihanna. Balladenpower von Hozier und Chris de Serendi hat was ganz Neues im Gepäck und sorgt nochmal so ein bisschen für Summer Vibes. Alles gleich bei Hitradio Antenne 1.
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10: 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Auf der A5 Karlsruhe-Heidelberg zwischen Kronau und Waldorf-Wiesloch dauert es rund eine halbe Stunde länger. A6 Nürnberg Richtung Heilbronn zwischen Öhringen und Bretzfeld haben wir ein kaputtes Auto. Achtung, Fahrzeugteile liegen da auf der Fahrbahn. Dann die A8 Karlsruhe-Stuttgart zwischen Pforzheim-Nord und Ost. Hier hat es einen Unfall gegeben. Der linke Fahrstreifen ist gesperrt. Hier dauert es aktuell für euch rund eine halbe Stunde länger. Von Stuttgart geht es dann weiter runter nach München zwischen Kirchheim-Tech-Ost und Hohenstadt. Ebenfalls eine Stunde Zeitverlust.

0: hat es nämlich auf Höhe Eichelberg einen Unfall gegeben. Das Ganze ist auf dem Beschleunigungsstreifen. Weiter auf die 81 Heilbronn-Stuttgart in der Ausfahrt Ludwigsburg-Süd. Da haben wir ein Kennzeichen, das liegt da auf der Fahrbahn. Und die 81, da gibt es gute Nachrichten zwischen Geisingen und Engen. Da ist die Vollsperrung aufgehoben worden. Der rechte Fahrstreifen ist jetzt nur noch gesperrt. Hier dauert es für euch eine Dreiviertelstunde länger. Geblitzt wird in Göppingen-Holzheim nach der Brücke. Da sind 50 erlaubt. Danke, George. Dann haben wir in Leinfelden-Echterdingen einen in der Kirchstraße bei der Kirche. Da sind 30 erlaubt. Vielen Dank an Lukas. Und die A81 haben wir hier Stuttgart-Singen kurz vor der Neckartalbrücke. Da sind 80 erlaubt. Vielen Dank an Heiko. Staus und Blitzer, die meldet auch ihr uns. Das geht ganz einfach per Anruf oder WhatsApp oder natürlich über die Antenne 1 App.
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0: Was essen wir heute? Ist die tägliche Challenge zu Hause, diese Frage. Löst das doch mit Spaß und macht ein Tinder-Game draus.
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3: Tja, das geht mit Ropper. Ihr erstellt in der App eine Gruppe und ladet dann Partner, Familie, Freunde oder die Kollegen ein und dann bekommt jeder Rezepte angezeigt. Links wischen heißt, boah, ne, gar keinen Bock. Rechts dagegen, richtig geil, feier ich. Und sobald ihr dann ein gemeinsames Match habt, steht fest, was ihr esst.
0: Oh.
3: Ja, Rapper erstellt euch auch gleichzeitig eine Einkaufsliste draus und ihr könnt das Ganze auch direkt für eine komplette Woche machen und so habt ihr dann direkt euren Essensplan. Genauso funktioniert es im Übrigen auch mit Restaurants in eurer Nähe.
0: Und das ist eine geile App, das schlage ich direkt meinem Mann vor. Bei uns gibt es jeden Tag Diskussionen, weil wir ja keinen Essensplan haben. Bei uns hier in der Musik ist bereits alles entschieden. Für den nächsten Hit habt ihr definitiv nach rechts gewischt. Entspannte Töne kommen da nämlich jetzt von Nia. Das ist Some Say. Ihr hört Hitradio Antenne 1 mit den besten Hits von heute.
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0: Teddy Swims ist tätowiert bis unter die Hutschnur und eigentlich würdest du denken, der Mann ist der krasseste Mettler auf dem Planeten und dann fängt er an zu singen. Harte Schale, weicher Kern, das ist Teddy Swims gleich mit Mr. Know-It-All und feinste Beat, DJ Beats aus Baden-Württemberg kommen von David Fuentes. Zusammen mit Loy. Golden Summer passt perfekt zum Sonnenschein heute. Gehört auf jeden Fall in unsere halbe Stunde mehr Musik. Mit den besten Hits von heute.
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0: Radio Antenne 1, das Wetter. Alles tippitoppi heute. Da gibt es nochmal viel Sonne mit ein paar Wolken bei 30 Grad. Morgen sieht es dann erstmal auch sonnig aus. Ab Mittag kommen dann aber langsam Regenschauer wieder nach Baden-Württemberg. Und es kühlt ein bisschen ab, bis zu 25 Grad morgen maximal. Euch einen schönen Mittwochmittag, das um 5 vor 12.
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14: Mit Lukas Schröder, schönen guten Tag. Die Pflegereform der Bundesregierung ist einen wichtigen Schritt weitergekommen. Das Bundeskabinett hat heute den Gesetzentwurf von Gesundheitsminister Lindemann beschlossen. Zuvor hatten Union und SPD bis zuletzt über die Pläne gestritten. Für Pflegebedürftige und ihre Familien ist vor allem wichtig, wie teuer Pflege künftig wird und welche Leistungen bleiben. Genau dazu sind viele Details aber noch offen. Mit der Reform soll vor allem verhindert werden, dass die Beiträge zur Pflegeversicherung weiter steigen. Gleichzeitig muss die Versicherung aber Milliardenlöcher schließen. Die SPD hatte sich deshalb gegen ein reines Sparpaket gestellt und unter anderem eine Begrenzung der Eigenanteile in Pflegeheimen gefordert. Noch sind viele Fragen offen. Nach der Notlandung einer Fly-Dubai-Maschine auf dem Weg nach Tel Aviv in Saudi-Arabien wird nach israelischen Medienberichten geprüft, ob einer der Piloten versucht haben soll, das Flugzeug zum Absturz zu bringen. Offiziell bestätigt ist das aber noch nicht. Ein israelisches Nachrichtenportal berichtet, dass die Maschine steil in die Tiefe geflogen sei. Einer der Piloten habe den anderen mit Hilfe von Passagieren daran gehindert, das Flugzeug zum Absturz zu bringen. Erstmal war nur von einer Prügelei zwischen den Piloten die Rede. Mehr Schutz vor Messerangriffen. Die Polizei in Baden-Württemberg bekommt neue Uniformen. In besonders empfindlichen Bereichen sind schnitthemmende Elemente ins Gewebe eingearbeitet. Innenminister Hagel sagt, wir tun so alles, um die zu schützen, die uns schützen. Die Gewerkschaft der Polizei und die Deutsche Polizeigewerkschaft berichten von positiven Erfahrungen mit der neuen Kleidung, die peu à peu kommen soll. Sie soll auch mehr Tragekomfort bieten sowie wettertauglicher sein. Und die Großrazzia gegen ein mutmaßliches Geldwäschenetzwerk der Hells Angels läuft heute auch bei uns in Baden-Württemberg. Wo genau, ist bisher aber nicht bekannt. Deutschlandweit und in mehreren europäischen Ländern durchsuchen mehr als 1000 Polizisten über 100 Objekte. Im Visier der Ermittler sind insgesamt 71 Beschuldigte. Ihnen wird unter anderem Geldwäsche, Erpressung und Betrug vorgeworfen. Grund für die Ermittlungen war eine Schießerei zwischen Rockern und Mitgliedern einer Großfamilie in Duisburg vor 4 Jahren.
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15: Da starten wir auf der A5, wenn ihr von Heidelberg nach Karlsruhe fahrt. Zwischen Karlsruhe Mitte und dem Dreieck Karlsruhe, da haben wir einen kaputten Laster auf dem Standstreifen. Zusätzlich blockiert der noch den rechten Fahrstreifen. In der Gegenrichtung zwischen Kronau und Waldorf-Wiesloch dauert es rund 25 Minuten länger. Schauen wir auf die A8 Karlsruhe-Stuttgart. Zwischen Pforzheim West und Ost, hier solltet ihr rund 20 Minuten mehr Zeit mitbringen. Eine Dreiviertelstunde aktuell auf der A8 Stuttgart Richtung München zwischen Kirchheim Tech Ost und Hohenstadt. Da hat es nämlich einen Unfall gegeben. Und auf der 81 Stuttgart-Singen zwischen Geisingen und Engen haben wir weiter die Unfallaufnahme. Rechter Fahrstreifen ist hier momentan gesperrt. Hier dauert es für euch rund eine Stunde länger. Geblitzt wird in Leinfelden-Echterdingen in der Kirchstraße 30 erlaubt. Dann haben wir in Göppingen-Holzheim ein, wenn ihr Richtung Göppingen unterwegs seid. Nach der Brücke stehen sie da in der 50er-Zone. Vielen Dank an George. Und ein Autobahnblitz da auf der 81 Stuttgart Richtung Singen, kurz vor der Neckartalbrücke. Da sind 80. So, wenn ihr auch was gesehen habt, Staus oder Blitzer, dann meldet uns. Das geht per Anruf oder WhatsApp oder natürlich über die Antenne 1 App.
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15: Mahlzeit! Ja, Freunde, gut, dass ihr bei uns gelandet seid, denn wir haben den Booster gegen akutes Mittagstief. Das ist unsere halbe Stunde mehr Musik.
0: Die Wirkstoffe sind unübertroffen, da steckt gute Laune Pop von Kamrad drin, Dance mit Licky Lee und entspannter Soul von Teddy Swims. Und der gibt auch den Startschuss mit Mr. Know-It-All.
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Wenn alles läuft wie geplant, dann erledigen die nervige Hausarbeit bald humanoide Computer. Stell dich das mal vor, dann haben wir alle so einen geilen C3PO zu Hause, der die Wäsche macht. Hoffe ich zumindest. Solche Ideen gibt's auch beim heutigen Lab Day im KI-Forschungszentrum in Stuttgart. Die werden da nämlich vorgestellt. Wir haben hier jetzt auch zwei Maschinen am Start. Hit-Maschinen sind es. Martin Garrix und Gym-Maschine Ed Sheeran. Der hat nämlich mit Training 14 Kilo abgenommen und sich dann mit seinem Sixpack von der Men's Health ablichten lassen. Und gemeinsam haben wir die beiden jetzt neu auf der Hit-Radio-Antenne 1-Playlist. Das ist Rick.

0: 500 € von der Autoversicherung zurück, wie Sarah aus Auenwald das hinbekommen hat, verrät sie uns allen in 10 Minuten.
1: Und in denen werdet ihr königlich begleitet von Lady Gaga. Ihr bekommt meisterlich die Ohren massiert von Dermot Kennedy und genießt fürstlichen Pop von Michael Schulte und Rehab. 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
1: Der Hitradio Antenne 1 Verkehr, damit ihr gut ankommt auf der A5 Karlsruhe-Heidelberg. Da braucht ihr aktuell zwischen Kronau und Waldorf-Wiesloch eine halbe Stunde länger. A8 Karlsruhe Richtung Stuttgart. Zwischen Pforzheim West und Ost die Dauerbaustelle sorgt dafür, dass ihr hier rund eine Viertelstunde länger braucht. Und im Kreis Göppingen bzw. Esslingen auf der Landstraße zwischen Wiesensteig und Neidlingen, hier haben wir eine ungesicherte Unfallstelle. Da bitte besonders vorsichtig sein. Geblitzt wird auf der 81 Stuttgart-Singen, hier kurz vor der Neckartalbrücke. Da sind 80 erlaubt, danke Heiko. Göppingen-Holzheim, wenn ihr Richtung Göppingen fahrt, hier stehen sie nach der Brücke in der 50er-Zone. Und in Leinfelden-Echterdingen in der Kirchstraße, da sind 30. Staus und Blitzer, meldet auch ihr uns. Das geht ganz einfach per Anruf oder WhatsApp oder natürlich über die Antenne 1 App.
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0: mit einem Tracker im Auto 30% Versicherungsgebühren sparen. Das ist Nikos Plan und wir brauchen jetzt die Hilfe der Hitradio Antenne 1 Community.
1: Ja, weil seit einer Woche tracke ich jetzt und ich muss da auf eine Range zwischen 80 und 100 kommen in dieser App. Kriege ich aber nicht hin. Ich kriege es nicht hin. Und jetzt frage ich mich, ob dieser Tracker vielleicht ein Versicherungsscam ist.
0: Hm. Also Sarah aus Auenwald hat eigentlich gute Erfahrungen damit gemacht.
2: Aha. Ja, also manchmal kamen da schon so Zahlen raus, wo man sich gefragt hat, okay, wie kommt das jetzt zustande?
1: Ja, genau.
2: Aber im Ende vom Jahr haben wir knapp 500 Euro zurückbekommen.
1: What?
2: Das sind 20% gewesen. Kann man schon machen.
1: Was? 500 Euro Cashback? Geil. Also das ist krass. Das ist krass. Jetzt interessiert mich natürlich, wie sieht denn das bei euch aus? Also habt ihr mit so einem Tracker schon Erfahrungen gemacht? Falls ja, habt ihr Fahrtipps für mich?
0: Die brauchen wir ganz dringend.
1: Ich brauche die wirklich ganz dringend. Ich freue mich da sehr, wenn er durchklingelt oder eine Sprachnachricht reinschickt an die 08000 75 7000.
0: Fakt ist, immer 100% bekommt ihr hier auf der Hitradio Antenne 1 Playlist. Jetzt 100% frische Ware von Nico Santos mit Why Don't You Stay begleitet er euch zum nächsten Kundentermin. Laut mitsingen im Cockpit ausdrücklich erwünscht.

0: Die kleine Lunch-Dance-Party starten wir gleich mit TikTok-Hit Turn the Lights Off. Kanu verschönerte eure Mittagspause, genauso wie die Jungs von Fastboy. Auf euch wartet eine halbe Stunde mehr Musik mit den besten Hits von heute, gleich bei Hitradio Antenne 1.
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3: Ja, und Kim hat an einer Mütze, muss man sagen.
0: Warum?
3: Ja, weil du dich jetzt schon festlegst. Das ist ganz schön mutig.
0: Ja, ich habe gedacht, warum nicht? Wir zocken ja morgen wieder Wahrheit oder Pflicht. Ich dachte mir, komm, ich bin mal so frei und sag jetzt schon, ich nehme Pflicht.
3: Okay, ui. Das heißt für euch jetzt, pass auf, das heißt für euch, das ist eine geile Aufgabe. Ihr entscheidet, was Kim morgen um kurz nach 7 zu tun hat. Als Pflichtaufgabe, okay?
0: Egal
3: was. Das heißt,
0: was.
3: Schickt das bitte rein. Es kann was Lustiges, kann was Hartes, kann was Ekeliges, kann egal was sein, was Sex. Nee, so, also egal was, ne, schickt durch 08075 7000.
0: Nein, ich hab Schiss.
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0: 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Heute haben wir nochmal einen fetten Sonnentag. Gepaart mit ein paar Wolken klettern die Temperaturen nochmal bis auf 30 Grad. Aktuell habt ihr in Ludwigsburg am blühenden Barock 25, Neuhausen auf Eckmelde 23, Böblingen 26 Grad. Morgen kommt dann der Regen, wir starten nochmal mit Sonne. Ab morgen Mittag sind dann Schauer drin und die Temperaturen pendeln sich bei 25 Grad ein. Es ist 5:01, euch einen schönen Mittwoch.
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17: Mit Lena Schaffer, schönen guten Tag. Was steckt hinter der Notlandung der Fly-Dubai-Maschine auf dem Weg nach Tel Aviv? Inzwischen heißt es, der Co-Pilot soll den Piloten während des Flugs mit einem Messer verletzt haben. Nach Berichten israelischer Medien haben Passagiere den mutmaßlichen Angreifer überwältigt. Die Maschine musste anschließend in Saudi-Arabien notlanden. Der verdächtige Co-Pilot wurde dort derzeit befragt. Nach Medienberichten soll auch ein möglicher terroristischer Hintergrund überprüft werden. Offiziell bestätigt ist das bislang aber noch nicht. Die rund 180 Passagiere sollen unverletzt sein und warten jetzt auf ihre Weiterreise nach Israel. Der Arbeitsmarkt in Baden-Württemberg kommt weiter nicht richtig in Schwung. Zwar ist die Zahl der Arbeitslosen im September auf rund 306.000 gesunken, die Arbeitslosenquote liegt damit bei 4,7%. Der Rückgang ist allerdings schwächer als normalerweise zu dieser Jahreszeit und mehr als 25.000 Arbeitslose haben im September einen neuen Job gefunden, deutlich mehr als vor einem Jahr. Großbritannien könnte irgendwann wieder Teil der EU werden. Premierminister Burnham schließt einen Wiedereintritt zumindest nicht aus. Er sagte der BBC, sein Land müsse offen prüfen, wie die Beziehungen zur Europäischen Union künftig aussehen sollen. Denkbar seien zum Beispiel eine Zollunion, eine Rückkehr in den EU-Binnenmarkt oder sogar wieder eine vollständige EU-Mitgliedschaft. Großbritannien ist 2020 aus der EU ausgetreten. Strom und Gas sind etwas günstiger geworden. Für viele bleiben die Kosten aber trotzdem zu hoch. Im ersten Halbjahr ist Gas knapp 5% günstiger gewesen als in der zweiten Hälfte des vergangenen Jahres. Beim Strom sind die Preise um rund 6% gesunken. Das zeigen Zahlen des Statistischen Bundesamts. Trotzdem liegen die Preise weiterhin deutlich über dem Niveau vor dem russischen Angriffskrieg gegen die Ukraine. Fast 4 Millionen Menschen können ihre Rechnungen deshalb nicht mehr pünktlich bezahlen.
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18: Und da starten wir auf der A5 Karlsruhe Richtung Heidelberg. Zwischen Bruchsal und Waldorf-Wiesloch, hier dauert es rund 20 Minuten länger. Die A6 haben wir, Heilbronn-Nürnberg, zwischen dem Kreuz Weinsberg und Bretzfeld. Achtung, Gegenstände liegen da auf allen Fahrstreifen verteilt, seid da bitte vorsichtig. Dann wechseln wir rauf auf die A8 Stuttgart Richtung München. Zwischen Esslingen und Neuhausen, hier dauert es aktuell rund 40 Minuten länger. Ein kleines Stück weiter haben wir nochmal einen Zeitverlust zwischen Ulm-West und Ost von einer Viertelstunde. Dann die 81 Stuttgart-Singen, zwischen Geisingen und Engen, hier dauert es rund 25 Minuten länger. Und im Kreis Göppingen bzw. Esslingen zwischen Wiesensteig und Neidlingen. Da bitte aufpassen, in beiden Richtungen eine Unfallaufnahme. Geblitzt wird in Göppingen Holzheim, wenn ihr Richtung Göppingen fahrt, nach der Brücke. Da sind 50 erlaubt. Dann haben wir die B313 Nürtingen-Wendlingen. Im Ortsausgang Nürtingen auf Höhe der Ampel stehen sie laut Annika in der 50er-Zone. Und John meldet sich von der B29 Stuttgart Richtung Aalen kurz vor Beutelsbach. Da sind 100 erlaubt. Staus und Blitzer, die meldet auch ihr uns. Das geht ganz einfach per Anruf oder WhatsApp oder natürlich über die Antenne 1 App.
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19: Servus, Fahrgäste am Gleis 13, bitte zurücktreten, die Türen schließen automatisch und dann startet unsere 30-minütige Fahrt mit mehr Musik durch diesen Mittwochnachmittag.
18: Tja, selbst wenn heute bei der SWEG in Teilen von unserem Ländle Bussen und Bahnen bestreikt werden, tja Freunde, unsere Verbindung, die fährt zuverlässig. Mhm. Und das gleich mit emotionalem Popsound von Rag & Bone Man. Und DJs haben wir am Start mit ATB, Topic und A7S.
0: Obendrauf startet der ganze Spaß jetzt mit unserer Dance-Zugmaschine und in der stecken die Jungs von Fastboy.
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Letzter Septembertag heute, mal abgesehen davon, dass wir Green Day wecken müssen, ist bei vielen von euch heute Highlife angesagt. Quartalsende bedeutet nämlich noch schnell Rechnungen raus, Sachen abschließen, Häkchen dran machen und dann kann ja morgen der Oktober endlich kommen. Wir sind bei euch und supporten euch mit einer halben Stunde mehr Musik. Dance Sound hält eure Motivation jetzt richtig schön oben mit Kato und John und Turn the Lights Off hier bei Hitradio Antenne 1.

0: Ich habe ja eine neue Autoversicherung und habe mir da jetzt so einen Tracker an die Windschutzscheibe geklatscht, um Prozente zu bekommen. Bin ein Sparfuchs. Aber ich bekomme es einfach nicht hin, diesen ollen vorgegebenen Score zu erreichen.
1: Die Hitradio Antenne 1 Community hilft. Oh. Regina hat in 10 Minuten ein paar Tipps für dich. Oh, außerdem schicken wir euch gleich Frauenpower mit Taylor Swift und Ariana Grande. Und einen Trip nach Ibiza spendiert uns Mike Posner. Das ist mehr Abwechslung hier bei Hitradio Antenne 1.
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6: 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Wir starten erstmal mit der A6 Nürnberg Richtung Heilbronn. Zwischen Öhringen und Bretzfeld haben wir eine ungesicherte Unfallstelle auf dem mittleren Fahrstreifen. Ein kaputtes Auto auf der A8 Stuttgart-Karlsruhe zwischen Pforzheim West und Karlsbad. Linker Fahrstreifen gesperrt. Hier dauert es für euch rund 5 Minuten länger. A8 Stuttgart-München zwischen Esslingen und Neuhausen-Wendlingen. Hier dauert es eine Viertelstunde länger. A81 Heilbronn-Stuttgart zwischen Zuffenhausen und dem Leo-Dreieck ebenfalls rund eine Viertelstunde Zeitverlust. Da schauen wir auf die 81 Stuttgart-Singen. Da gibt es zum einen erstmal gute Nachrichten. Die Unfallaufnahme ist hier weitestgehend abgeschlossen. Die Fahrstreifen sind da wieder für euch frei. Eine Viertelstunde dauert es hier aber trotzdem länger. Die Gegenrichtung zwischen Rottenburg und Herrenberg. Da haben wir eine ungesicherte Unfallstelle. 10 Minuten Zeitverlust. Das waren jetzt erstmal die dicksten Meldungen. Alle findet ihr wie immer in unserer Antenne 1 App oder auf antenne1.de. Geblitzt wird auf der B313 Nürtingen-Wendlingen. Im Ortsausgang Nürtingen stehen sie auf Höhe der Ampel. Da sind 50 erlaubt. Danke, Annika. Und John meldet sich von der B29 Stuttgart-Aalen kurz vor der Ausfahrt Beutelsbach. Da sind 100. Staus und Blitzer meldet ihr uns telefonisch oder per WhatsApp an die 08075 7000 oder über unsere Antenne 1 App.
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0: 30% bei der Autoversicherung sparen. Wer hat da keinen Bock drauf? Und Nico testet da ja jetzt ein bisschen was aus.
1: Ja, ich habe mir nämlich so einen Tracker bei der Versicherung bestellt, der eben mein Fahrverhalten misst. Ich habe den jetzt an die Windschutzscheibe kleben müssen. Und das Ding ist, sagen wir mal, sehr empfindlich, habe ich feststellen müssen. Also, angeblich lenke ich zu hart, zum Beispiel im Kreisverkehr. Mhm. Was soll ich denn machen? Geradeaus fahren? Also, ich frage mich da, ob es eigentlich wirklich eine Chance gibt, so einen Rabatt zu bekommen.
0: Die Hitradio Antenne 1 Community ist mit Erfahrungswerten zu Hilfe. Regina ruft aus dem Schwarzwald an. Sag mal, ist das ein Fake-Angebot von den Versicherern oder gibt's das?
2: Nein, es ist echt kein Fake. Ich habe wirklich so ein Teil im Auto und habe mir dadurch über 150 Euro erspart letztes Jahr.
0: Und das ist ja nicht gerade wenig. Wie viel zahlst du so in Summe, wenn ich das fragen darf, fürs Jahr für die Autoversicherung?
2: 600 Euro.
0: Ja, krass. Und dann 150 mal haben oder nicht haben, ist ja schon ein Wort, ne?
2: Genau. Und beim Abschluss gab es extra nur 10% obendrauf.
1: Aber sag mal, was hast denn du gemacht, damit du 30% zurückbekommst?
2: Langsam fahre, wirklich nach Tempo, Tempomat einschalte, auch den Hintermann sein lasse und einfach Kurve langsamer anfahre, vorher mehr Bremse, sanfter Bremse, passt alles.
1: Ja, gut.
0: Also was ich muss mal. Schnitt hast du bei deiner App so, was diesen Score angeht?
2: Also immer über 90.
0: Nico, da ist bei dir wirklich noch Luft nach oben.
1: Ja, ich habe schon gesagt, also ich muss irgendwie mein ganzes gesamtes Fahrverhalten muss ich irgendwie ändern.
2: Nico, es kommt darauf an, wo du fährst. Wenn ich hier vom Ort wegfahre und in Richtung Freudestadt, ich komme nicht über 90, es geht nur 88, 86. Das sind zu viele Kurven.
1: Ja, du, aber Regina, selbst damit wäre ich schon mal zufrieden. Ich fahre ja die meiste Zeit Autobahn, ist ja das Schlimme.
2: Ja, aber da geht es ja einfach. Da habe ich ja eine 100er.
0: Ja, Arsch, Nico, es liegt doch wohl eindeutig an dir.
1: Ja, gut, ich üb mal weiter. Wie ist es denn mit euch mit diesen Trackern? Habt ihr sowas schon mal ausprobiert? Wenn ja, wie ist es euch ergangen? Klingelt da mal gerne durch unter der 08075 7000.

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0: Wir gleiten jetzt gleich so stressfrei wie möglich mit euch in diesen Mittwochnachmittag. Dabei helfen euch One Republic. Die sind sehr geschmeidig unterwegs mit Need Your Love. Und für ein bisschen mehr Wumms auf der Playlist ist Alex Warren zuständig. Ihr hört die besten Hits von heute. Die meiste Abwechslung gleich in einer halben Stunde mehr Musik hier bei Hitradio Antenne 1.
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0: 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Es ist heute noch mal warm. Im Moment habt ihr in Pforzheim am Gasometer 27 Grad. Esslingen meldet 27, Hettingen 25. 30 kann es heute noch geben bei einem Wolkensonne-Mix. Morgen starten wir auch sonnig. Dann kommt allerdings Regen. Der kommt ab Mittag über Baden-Württemberg. Und dann haben wir nur noch 25 Grad maximal. Was aber für September, oder dann sind wir ja schon im Oktober, immer noch sehr warm ist. Einen herrlichen Mittwoch wünschen wir euch um 5 vor 2.
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13: Mit Lukas Schröder, schönen guten Tag. Mercedes-Benz legt sein Abfindungsprogramm für Beschäftigte in Deutschland neu auf. Voraussichtlich ab Dezember können Mitarbeiter wieder freiwillig gegen eine Abfindung aus dem Unternehmen ausscheiden. Damit möchte der Stuttgarter Autobauer weiter Kosten sparen. Angebote bekommen Beschäftigte in indirekten Bereichen und zum Teil auch Führungskräfte. Ein Ausscheiden ist nur möglich, wenn sowohl Mercedes als auch die Beschäftigten zustimmen. Das Deutschland-Ticket könnte nächstes Jahr wieder teurer werden. Von aktuell 63 Euro auf knapp 67 pro Monat. Darüber entscheidet heute der dafür zuständige Koordinierungsrat von Bund und Ländern. Der Preis wird ab nächstem Jahr das erste Mal anhand eines Kostenindex berechnet. In die Berechnung fließen unter anderem Personal, Energie und Betriebskosten ein. Immer wieder sorgen Drohnen an den deutschen Flughäfen für Aufregung. Die deutsche Flugsicherung nimmt am Flughafen Berlin-Brandenburg laut dem Bundesverkehrsministerium ein System zur Drohnenerkennung in Betrieb. Damit könnten Drohnen im An- und Abflugbereich frühzeitig entdeckt werden. Wegen der aktuellen Lage würden wir konsequent handeln, sagte Verkehrsminister Bilger. Solche Systeme zu nutzen sei ein wichtiger Schritt für die Sicherheit des Luftverkehrs. Und beim Brand auf dem Gelände einer Recyclingfirma in Wiesloch im Rhein-Neckar-Kreis ist ein Schaden von rund 500.000 Euro entstanden. Kurz nach Mitternacht waren zwei Maschinen zur Holzverarbeitung in Brand geraten. Warum ist noch unklar?
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14: Da starten wir auf der A5 Karlsruhe-Heidelberg. Zwischen Kronau und Waldorf-Wiesloch, hier dauert es aktuell rund 25 Minuten länger. Die A6 von Nürnberg nach Heilbronn, zwischen Öhringen und Bretzfeld ein kaputtes Auto auf dem mittleren Fahrstreifen. A8 München Richtung Stuttgart, zwischen Merklingen und Hohenstadt, hier Achtung, eine ungesicherte Unfallstelle auf dem linken Fahrstreifen. Hier solltet ihr aktuell mit rund einer halben Stunde Zeitverlust rechnen. Wechseln wir auf die A8 Stuttgart Richtung Karlsruhe, zwischen Pforzheim-Ost und Nord, hier ein kaputtes Auto auf dem linken Fahrstreifen. Weiter auf die 81 Heilbronn-Stuttgart, zwischen Weinsberg-Ellhofen und Heilbronn-Unterkuppenbach ein kaputtes Auto, rechter Fahrstreifen gesperrt. Und dann schauen wir noch auf eine gesperrte B295, die Ditzinger Straße, auf Höhe der Flachter Straße. Hier haben wir einen Unfall im Kreuzungsbereich. Die Strecke ist momentan gesperrt. Wenn ihr euch auskennt, macht einen großen Bogen drumherum. Das waren nur die dicksten Meldungen. Alle gibt's jederzeit über unsere Antenne 1 App. Geblitzt wurde auf der B313 Nürtingen-Wendlingen. Im Ortsausgang Nürtingen stehen sie auf Höhe der Ampel. Da sind 50. Danke, Annika. Und John meldet sich von der B29 Stuttgart-Aalen. Kurz vor der Ausfahrt Beutelsbach, da sind 100 erlaubt. So, und jetzt seid ihr dran. Wenn ihr was gesehen habt, ganz egal, ob das ein Stau oder ein Blitzer ist, meldet uns das. Geht per Anruf oder WhatsApp oder natürlich über die Antenne 1 App.
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0: Hallöchen, ja, unsere Teambuilding-Maßnahme hat hier schon bestens funktioniert. Da gehen gleich große Gefühle mit Lucas Graham und einem 10er-Flashback mit Airplanes Hand in Hand.
14: Ja, und für aktuellen Pop holen wir uns unter anderem Alex Warren rein. Eine halbe Stunde Musik am Stück geht jetzt direkt los. Und das ist eure musikalischen Lieblingskollegen. Die haben wir hier alle mit an Bord.
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Heute Abend gibt's in Stuttgart schon einen kleinen Vorgeschmack auf das neue Pop-Musical Und Julia. Vor der Premiere nächste Woche laufen dann nämlich ab heute die Previews. Und Freunde, fast 30 Ohrwürmer stecken in den Shows. Ich sag mal so, so lange müsst ihr bei uns hier nicht warten, weil eure Lieblingshits, die gibt's schon jetzt. Denn ihr seid mittendrin in einer halben Stunde mehr Musik und da wartet jetzt neuer Sound auf euch von Fastboy. Das ist Music Sounds, hier ist Hitradio Antenne 1.

0: will für nächstes Jahr 30% Rabatt bei meiner Autoversicherung. Ja, klingt jetzt für alle Schwaben wie der Olymp, soll aber wirklich mit einem Sensor gehen, den ich mir an die Windschutzscheibe geklebt habe. Ob das wirklich so einfach funktioniert, das fragen wir mal einen Experten in 10 Minuten. Vorher gibt's die meiste Abwechslung mit Pop-Sound von Capital Cities, Pink ist am Start und meine Traumfrau Leonie. Hitradio Antenne 1 ist bei euch.
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9: 3:30. 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Wir schauen uns jetzt die dicksten Probleme an. Alle Meldungen findet ihr aber jederzeit natürlich in der Antenne 1 App oder auf antenne1.de. Wir starten auf der A5 Karlsruhe Heidelberg. Zwischen Kronau und Waldorf-Wiesloch, hier dauert es rund 20 Minuten länger. Eine Dreiviertelstunde mehr Zeit braucht ihr auf der A8 München Richtung Stuttgart zwischen Ulm-West und Mühlhausen. Da hat es nämlich einen Unfall gegeben, linker Fahrstreifen ist gesperrt. Ganz wichtig, bitte unbedingt eine Gasse für alle Rettungs- und Einsatzfahrzeuge freihalten. A8 Stuttgart Richtung Karlsruhe zwischen Heimsheim und Pforzheim Nord. Hier dauert es rund eine halbe Stunde länger. Die A8 von Stuttgart dann nach Karlsruhe zwischen dem Rastplatz Sommerhofen und Leonberg Ost. Da haben wir eine ungesicherte Unfallstelle. Die Polizei ist auf dem Weg und auch da gilt bitte Rettungsgasse freihalten. Schauen wir auf die A8, wenn ihr Stuttgart-Karlsruhe fahrt. Zwischen Pforzheim Ost und Nord, hier haben wir ein kaputtes Auto, linker Fahrstreifen gesperrt. A81 Heilbronn Richtung Würzburg, großes Problem zwischen dem Kreuz Weinsberg und Neuenstadt am Kocher. Hier haben wir einen Unfall, linker und mittlerer Fahrstreifen sind da momentan gesperrt. Hier sind ebenfalls Polizei und Rettungswagen unterwegs. Rettungsgasse freihalten. Die Fahrbahn kann hier auch mal kurzzeitig gesperrt werden von Heilbronn nach Würzburg. Dann schauen wir noch auf die B10 Stuttgart-Ulm zwischen Plochingen-Deizisau-Ost und dem Plochinger Dreieck. Auch hier hat es einen Unfall gegeben. Das Ganze noch ungesichert. Bitte vorsichtig sein. Geblitzt wird auf der B313 Nürtingen-Wendlingen im Ortsausgang Nürtingen an der Ampel. Da sind 50 erlaubt. Und B29 Stuttgart-Aalen kurz vor der Ausfahrt Beutelsbach. Da sind 100 erlaubt. Vielen Dank an John. Das waren wie gesagt die dicksten Probleme. Alle meldet ihr uns ganz einfach per Antenne 1 App oder über die 08000 75 7000. Gute Fahrt.
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0: bis zu 500 Euro Cashback von der Autoversicherung. Hitradio Antenne 1-Hörerin Sarah aus Auenwald hat das mit ihrem Tracker geschafft. Und Nico, so langsam musst du wirklich also sicher davon ausgehen, dass es wohl an dir liegt, dass du diesen Score nicht erreichst, um die Prozente zu kriegen.
1: Ja, ich weiß, so langsam fällt es mir auch wie Schuppen vor den Augen. Aber es ist ja so, um Prozente von der Versicherung zurückzubekommen, habe ich mir so einen Telematik-Tracker an die Windschutzscheide gebappt. So, und jetzt kann ich eben per App immer schauen, wie mein Fahrverhalten ist. Ich sollte einen Score zwischen 80 und 100 haben, habe aber aktuell 68.
0: Wie viel?
1: 68. Aha. Ja, und ich habe ja vermutet, das ist einfach ein Scam. Die verarschen einen. Die wollen einen eben so ein bisschen anlocken. Da gibt es gar keine Kohle zurück. Aber Peter Grieble von der Verbraucherzentrale hat jetzt gesagt, das ist alles safe.
2: Ja, das hängt vom Einzelnen ab. Und ich muss dann, so wie die Telematiktarife bisher gestaltet sind, eben auch wie der Versicherer der Ansicht sein, dass eher gemütliches Fahren besonders sicher ist. Wenn das aber der Fall ist, dann kann man mit so Telematiktarifen durchaus ein paar Euro sparen am Versicherungsbeitrag und dann kann das durchaus sinnvoll sein.
1: Aha, ja, ich wusste es doch.
0: Gemütliches Fahren, Nico.
1: Peter Grieble hat aber auch noch einen Tipp, auf was ihr so achten solltet, wenn ihr auch über so einen Telematik-Tracker nachdenkt.
2: Wo ich aber auf jeden Fall den Rat gebe, ist, dass man genau guckt, ob denn der Versicherer, wo man so einen Telematiktarif machen möchte, ob der in seinem Grundtarif denn auch günstig ist. Es bringt ja relativ wenig, bei einem teuren Versicherer zu sein, einen Telematiktarif zu machen, da besonders gut zu fahren und dann unter dem Strich so viel zu bezahlen, wie ein anderer Versicherer im Normaltarif.
0: Ja, das macht ja Sinn. Also wir halten fest, kein Versicherungsscam, es funktioniert. Und du nimmst jetzt einfach nochmal Fahrstunden fürs angemessene Fahren, dann klappt es auch mit dem Cashback.

0: Dieses Tourleben von Künstlern ist ja schon ein kleines bisschen speziell. Die sind immer unterwegs, sind nie zu Hause und die Family sehen sie quasi auch gar nicht. Für Teddy Swims war es sogar besonders hart, weil der ist ja letztes Jahr Vater geworden und sieht deswegen seinen Sohn halt gar nicht. Aber er sagt, mit Heimweh schreibe ich bessere Songs. Na, dann ist es ja zumindest für irgendwas gut. Seine aktuelle Nummer, Mr. Neudahl, habe ich gleich für euch. Und es gibt den ganz entspannten Sound auf der Road in Richtung Mittwochfeierabend. Der kommt von Dermot Kennedy. Die besten Hits von heute, gleich hier innerhalb der nächsten halben Stunde.
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0: Hitradio Antenne 1, das Wetter ist aktuell noch Sonne pur, das bleibt auch heute noch so, völlig egal, ob schon Ende September ist, bis zu 29 Grad sind aktuell stellenweise noch drin, wir haben 26 Grad gemessen in Tauberbischofsheim, sogar 28 an der Uni Tübingen, 26 Grad in Sigmaringen. Morgen Mittag zeigt sich der Herbst dann auch wieder so ein kleines bisschen, da kann es dann ein paar Schauer geben, bleibt aber insgesamt weiter mild. Und damit haben wir es jetzt ganz genau 5 vor 3, ich wünsche euch einen schönen Mittwoch.
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18: Mit Lukas Schröder, schönen guten Tag. Israels Polizeiminister Ben Gvir spricht bei dem Zwischenfall auf einem Fly-Dubai-Flug von einem versuchten Terroranschlag. Die Maschine mit rund 180 Israelis an Bord sollte absichtlich zum Absturz gebracht werden, das schrieb Ben-Gvir auf X. Offiziell bestätigt ist dieses Motiv allerdings nicht. Fest steht aber schon, auf dem Flug von Dubai nach Tel Aviv ist es im Cockpit zu einem gewaltsamen Zwischenfall gekommen. Ein Pilot soll seinen Kollegen mit einem Messer verletzt haben. Die Maschine ist daraufhin in Saudi-Arabien notgelandet. Alle Passagiere sind in Sicherheit. Die EU-Generaldirektorin für Binnenmarkt, Industrie und Unternehmertum, Joanna, hat heute mit technischen Textilunternehmen aus der Region Neckaralpien, Baden-Württemberg, gesprochen. Thema waren die geplanten EU-Beschränkungen zu sogenannten Ewigkeitschemikalien. Die technische Textilbranche kritisiert die Pläne, weil geeignete Alternativstoffe für beispielsweise brandfeste Kleidung fehlen. Joanna machte deutlich, dass die EU-Kommission die Wettbewerbsfähigkeit stärker betrachten möchte. So sollen bei neuen Regelungen künftig genauer auf Geschäftsmodelle und Wertschöpfungsketten geachtet werden. Über Mannheim könnt ihr aktuell eine große Rauchwolke sehen. Grund dafür ist ein Brand auf einem Schrottplatz. Die Feuerwehr ist mit einem Großaufgebot vor Ort und versucht den Brand noch immer zu löschen. Ihr solltet das Gebiet im Stadtteil Neckarstadt West meiden. Anwohner sollen Türen und Fenster geschlossen halten und schaltet am besten auch die Klimaanlage aus, falls ihr da wohnt. Die Ursache des Brands ist noch unklar. Und bei der SWEG fallen von heute bis einschließlich übermorgen zahlreiche Busse und Züge aus. Die Gewerkschaft Verdi hat erneut zum Streik aufgerufen. Betroffen sind unter anderem Busbetriebe in Offenburg, Lahr, Emmendingen, Sinsheim und Gammertingen. Auf vielen Linien fahren voraussichtlich kaum oder gar keine Busse. Dieses Mal wird auch bei der SWEG Schienenwege GmbH gestreikt. Deshalb fallen unter anderem auch Züge zwischen Bad Krozingen und Münstertal sowie zwischen Hechingen und Gammertingen aus. Auch einzelne Verbindungen von DB Regio und der Schwäbischen Altbahn sind betroffen.
0: 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Um gleich 2:02 starten wir auf der A5 Karlsruhe Richtung Heidelberg zwischen Kronau und Waldorf-Wiesloch. Hier bitte aufpassen, 6 Kilometer Stau, Zeitverlust aktuell 20 Minuten. A7 Ulm Richtung Würzburg zwischen der Buchbachtalbrücke und Dinkelsbühl-Fichtenau. Hier liegen Reifenteile auf der rechten Spur. Wir gehen weiter auf die A8 München Richtung Stuttgart. Hier zwischen Ulm-West und Mühlhausen 10 Kilometer Stau. Da habt ihr aktuell einen Zeitverlust von einer knappen Stunde. Bitte da unbedingt an die Rettungsgasse denken. Da läuft die Unfallaufnahme auf der linken Spur. A8 weiter, jetzt aber Stuttgart-Karlsruhe zwischen Heimsheim und Pforzheim-Nord. Hier 7 Kilometer Stau, da steht ein kaputtes Auto auf der linken Spur. Habt ihr aktuell 30 Minuten Zeitverlust. A81 Heilbronn Richtung Würzburg. Zwischen dem Kreuz Weinsberg und Neuenstadt am Kocher läuft die Unfallaufnahme. Da laufen die Bergungsarbeiten. Richtungsfahrbahn ist komplett dicht. Wenn ihr könnt, macht bitte den großen Bogen drumherum. Und wir gucken in den Enzkreis auf die Landstraße zwischen Birkenfeld, Klettenbusch und Dietlingen. Hier gab es auch einen Unfall. Beide Fahrtrichtungen deswegen gesperrt. Geblitzt wird auf der A81 Stuttgart Richtung Singen, kurz vor der Neckartalbrücke. Da ist 80, danke Francesco. B464 Böblingen Richtung Tübingen, auch stehen sie auf Höhe Holzgerlingen, kurz vor der Ausfahrt am Kreisverkehr. Da ist 50, danke Flo. Und Gäufelden-Teifingen, Hauptstraße wird geblitzt auf Höhe der Bürgerhalle. 30er-Zone ist da, danke Larissa. Wenn ihr auch was gesehen habt, ganz egal ob Staus oder Blitzer, meldet's gern telefonisch oder einfach per WhatsApp an die 08000 75 7000. Gute Fahrt.
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0: Hello, es ist die Stunde der Halbzeiten. Die halbe Woche haben wir geschafft. Der halbe Mittwoch ist auch schon durch. Und die halbe Stunde mehr Musik, die steht auch schon in den Startlöchern, damit der Arbeitstag schneller vergeht. Und da reißen wir jetzt gleich gemeinsam ab. Mit Madcon, mitsingen ist garantiert mit Tayo Cruz. Und vorher gibt's einen ganz kleinen Moment zum Durchatmen mit Dermot Kennedy, Funeral.
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mittendrin in der halben Stunde mehr Musik hier bei Hitradio Antenne 1. Und auch wenn die Tanknadel schon ein bisschen gegen Null geht, haltet durch. Tankt erst morgen, heute noch nicht. Da wird es nämlich dann wegen des Tankrabatts um 17 Cent billiger in der Zapfsäule. Das bedeutet, ich hoffe, ihr kommt trotzdem noch mit dem Restsprit heim heute. Bis dahin gibt's die perfekte Nummer zum Durchhalten von Superstar Teddy Swims.

0: Unsere Hitradio Antenne 1 Technik Crew hat gerade nochmal alle Telefone überprüft, die hier irgendwo rumstehen, damit die auch wirklich funktionieren. Wofür ihr die nämlich braucht, verrate ich euch gleich in den nächsten 10 Minuten. Und in denen gibt es Ohrwurm Sound Extreme von Nico Santos. Da schreiben wir gleich alle zusammen mit. Es wird ganz hochkarätig und auch ein kleines bisschen andächtig mit dem ESC-Gewinnersong von Lorraine. Und die Power für den restlichen Arbeitstag, die kommt gleich mit einem der besten Hits von heute von Two Colors. Also es ist viel los. Wir spielen so euch nämlich die meiste Abwechslung.
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0: Front. Wir bleiben auf der A8 München-Stuttgart, jetzt aber zwischen Esslingen und Stuttgart-Plieningen. Hier bitte aufpassen, da liegen Reifenteile auf der Fahrbahn. Der dazu passende kaputte LKW steht da auch noch rum. A8 Stuttgart-Karlsruhe zwischen Pforzheim-Ost und Nord. Hier ein kaputtes Auto auf der linken Spur, deswegen 7 Kilometer Stau ab Heimsheim. Zeitverlust hier eine halbe Stunde. A81 Heilbronn Richtung Würzburg. Zwischen dem Kreuz Weinsberg und Neuenstadt am Kocher läuft eine Unfallaufnahme. Die Bergungsarbeiten sind aktuell im Gange. Deswegen ist die Richtungsfahrbahn komplett gesperrt. Wenn ihr könnt, macht da bitte einen großen Bogen drumherum. A81 Singen, Stuttgart. Zwischen Sindelfingen Ost und dem Kreuz Stuttgart, da ist eine ungesicherte Unfallstelle auf der linken Spur. Dahinter 7 Kilometer Stau und 20 Minuten plus. B14 in Stuttgart, die Cannstatter Straße. Zwischen der Heinrich-Baumann-Straße und der Villa-Straße steht ein kaputter LKW auf der rechten Spur. Wir wechseln auf die B28, Freudenstadt Richtung Horb am Neckar. Zwischen dem Abzweig nach Altheim und Talheim. Hier gab es einen Unfall. Unfallaufnahme läuft, beide Fahrtrichtungen deswegen dicht. Enzkreis, Landstraße zwischen Birkenfeld und Klettenbusch. Hier ist nach dem Unfall auch beide Fahrtrichtungen zu. Und Kreis Ludwigsburg, nochmal Landstraße zwischen Möglingen und Ludwigsburg. Hier steht ein kaputter LKW. Auch hier ist die Richtungsfahrbahn deswegen gesperrt. Genutzt wird auf der A81 Stuttgart Richtung Singen. Da stehen sie kurz vor der Neckartalbrücke in der 80er Zone. Danke Francesco. 50 dürft ihr fahren auf der B464 Böblingen Richtung Tübingen. Auf Höhe von Holzgerlingen stehen sie an der Ausfahrt am Kreisverkehr. Danke an Flo. Und Gäufelden-Teifingen Hauptstraße auf Höhe der Bürgerhalle. Da auch aufpassen. 30 dürft ihr fahren. Danke Larissa. Wenn ihr auch noch was gesehen habt, ganz egal ob Staus oder Blitzer, meldet's gern telefonisch oder einfach per WhatsApp an die 08000 75 7000. Gute Fahrt!
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0: Hallo, wer ist dran?
2: Hi, hier ist Matthias.
0: Matthias, herzlichen Glückwunsch, du hast einen Schlüssel bekommen. Bitte in der Leitung bleiben, wir gehen weiter. 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
3: Hallo, hier ist die Vanessa aus Rheinau.
0: Hallo Vanessa, auch du hast einen Schlüssel bekommen, herzlichen Glückwunsch. Und einer geht noch, würde ich sagen. Leitung Nummer 3, wer ist dran?
4: Hallo, hier ist die Katrin aus Hessigheim.
0: Katrin, herzlichen Glückwunsch, auch ein Schlüssel für dich. Komm, einer geht noch. Letzte Leitung, ganz, ganz schnell, wer ist dran?
5: Ja, Linda.
0: Linda, hi. Herzlichen Glückwunsch, auch du hast einen Autoschlüssel von mir bekommen. Wie happy bist du? Sag mal.
5: Ey, super happy.
0: Also, bleib bitte auch du in der Leitung mit dabei. 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Glückwunsch an euch alle. 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Einfach aufs Geräusch achten und anrufen auf der 08000 75 7000. 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

0: Harry Styles ist ein echtes Multitalent. Er kann nicht nur singen, sondern er kann auch schauspielern. Hat er zum Beispiel im Psycho-Thriller Don't Worry Darling bewiesen. Der ist aktuell ganz oben mit dabei in den Netflix-Charts. Und mit Erfolgen kennt er sich natürlich aus. American Girls, auch mega erfolgreich, geht's gleich hier. Und Party-Sound haben wir auch mit am Start. Auch jetzt schon am Mittwoch mit DJ Kato. Das sind die besten Hits von heute. Gibt's alles gleich hier innerhalb der nächsten halben Stunde.
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0: Hitradio Antenne 1, das Wetter zeigt sich heute wieder von seiner allerbesten Seite. Bis zu 29 Grad können wir noch bekommen, dazu scheint nonstop überall die Sonne. War ja aktuell 26 Grad gemessen in Crailsheim, 28 hat es am Alten Rathaus in Gerlingen und 26 Grad in Donaueschingen. Morgen Vormittag geht es dann erstmal genauso schön weiter, am Mittag zieht es dann aber ein kleines bisschen zu, kann auch ein paar Schauer geben, insgesamt bleibt es aber weiter mild. Und damit haben wir es jetzt, 5:04, ich wünsche euch einen schönen Mittwoch.
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14: Mit Lukas Schröder, schönen guten Tag. Die Grünen halten die geplante Pflegereform der Bundesregierung für nicht ausreichend. Fraktionschefin Haselmann kritisiert, die großen Probleme würden erneut in eine Kommission verschoben. Pflegebedürftige und ihre Angehörigen würden dadurch weiter belastet. Die Bundesregierung möchte die Kommission kommende Woche auf den Weg bringen. Sie soll bis Ende Januar Vorschläge für eine grundlegende Reform erarbeiten. Gesundheitsminister Linnemann möchte daraus bis Ostern einen Gesetzentwurf machen. Die großen Änderungen sollen dann zum 1. Juli nächstes Jahr kommen. Das Leben in Deutschland ist im September so stark teurer geworden wie seit fast 3 Jahren nicht mehr. Die Inflationsrate steigt auf 3,3%. Hauptgrund sind natürlich die hohen Energiepreise. Vor allem an den Tankstellen merken wir es ja deutlich. Sprit und Haushaltsenergie kosten fast 15% mehr als vor einem Jahr. Lebensmittel sind dagegen nur leicht teurer geworden. Ab morgen soll ja dann der neue Tankrabatt die Autofahrer entlasten. Die Steuer auf Benzin und Diesel sinkt dann bis Jahresende um rund 17 Cent pro Liter. Mehr als 2000 Polizisten und Zollbeamte durchsuchen bundesweit Hotels und Reinigungsfirmen. Es geht unter anderem um den Verdacht auf Schwarzarbeit, Menschenhandel und Sozialversicherungsbetrug. Auch Haftbefehle sollen vollstreckt werden. Ob es bereits Festnahmen gegeben hat, ist noch unklar. Und das landwirtschaftliche Hauptfest auf dem Cannstatter Wasen direkt neben dem Volksfest hat bereits Halbzeit und zieht eine erste Zwischenbilanz. Insgesamt haben bereits mehr als 71.000 Besucher das landwirtschaftliche Hauptfest besucht. Der Leiter des Hauptfestes sagt, sowohl die Gäste als auch die Aussteller zeigten sich sehr zufrieden. Auch der Präsident des Landesbauernverbands, Ruckwied, zieht eine positive Bilanz. Laut ihm sei das Interesse an den neuen Trends und Entwicklungen in der Landwirtschaft ziemlich hoch.
0: 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Um gleich 3 Minuten vor 4 starten wir auf der A5 Karlsruhe Richtung Heidelberg. Hier zwischen Kronau und Waldorf-Wiesloch 6 Kilometer Stau, da braucht ihr aktuell 25 Minuten mehr Zeit. Wir wechseln rüber auf die A8 Stuttgart Richtung Karlsruhe zwischen Heimsheim und Pforzheim Nord. Hier 7 Kilometer Stau, Zeitverlust 40 Minuten. A81 Heilbronn Richtung Würzburg zwischen dem Kreuz Weinsberg und Neuenstadt am Kocher. Hier 5 Kilometer, das kostet euch eine Dreiviertelstunde. Wir wechseln weiter auf die A81, jetzt aber Stuttgart Richtung Heilbronn. Zwischen dem Leo-Dreieck und Ludwigsburg Nord 5 Kilometer Stau, plant hier 20 Minuten mehr. A81 Stuttgart-Singen zwischen Sindelfingen Ost und Ehningen. Hier die üblichen 7 Kilometer Stau, Zeitverlust aktuell 20 Minuten. Wir schauen nach Stuttgart auf die B14 Hauptstädter Straße. Zwischen dem Wilhelmsplatz Stadtmitte und der Villastraße braucht ihr 20 Minuten mehr. Und Enzkreis, Landstraße zwischen Birkenfeld, Klettenbusch und Dietlingen. Hier ist auch wegen eines Unfalls in beiden Fahrtrichtungen gesperrt. Geblitzt wird B464 Böblingen Richtung Tübingen, stehen sie auf Höhe Holz-Gerlingen. Kurz vor der Ausfahrt am Kreisverkehr, da ist 50, danke an Flo. Larissa hat was entdeckt, Gäufelden-Teilfingen auf der Hauptstraße auf Höhe der Bürgerhalle. Da ist 30, danke auch an dich. Und 80 dürft ihr fahren auf der B27 Heilbronn Richtung Stuttgart. Da stehen sie kurz nach dem Autokino in der 80er-Zone. Wie gesagt, danke an Chrissy. Und wenn ihr sonst noch was gesehen habt, ganz egal ob Staus und Blitzer, meldet es gern telefonisch oder einfach per WhatsApp an die 08000 75 7000. Gute Fahrt.
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0: Hallo zusammen, genießt den letzten sonnigen Tag. Pünktlich zum Start in den Oktober wird es ab morgen dann nämlich tatsächlich mal wirklich Herbst. Und damit ihr jetzt noch alle im schönen Wetter gut heim und vor allem durchkommt, haben wir für euch eine halbe Stunde mehr Musik. Gleich unter anderem mit einem eurer All-Time-Favorites, The One and Only, Lady Gaga ist am Start. Außerdem die Mega-Kombi Elton John und Dua Lipa mit einer ganz entspannten Nummer. Aber gegen die letzten Auswirkungen des Mittagstiefs hilft nur eins und das ist Kato mit Turn the Lights Off.
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halbe Stunde mehr Musik hier bei Hitradio Antenne 1. Und er hier ist noch ganz neu bei uns am Start. Newcomer Mr. Z macht schon seit vielen, vielen Jahren Musik, kommt aber jetzt gerade so richtig groß raus. Und ich glaube, mit dieser Nummer hat er seinen Startschuss gelegt, damit das jetzt richtig erfolgreich wird. Das ist Sometimes I Love You, ganz frisch bei Hitradio Antenne 1. Sometimes.

0: Heute Abend könnte es sein, dass ich das erste Mal Trash-TV schaue, ohne dass mich jemand ans Bett fesseln muss. Was mich dazu bringen könnte, das verrate ich euch innerhalb der nächsten 10 Minuten. Und in denen bekommt ihr von uns die meiste Abwechslung auf den Weg nach Hause serviert. Jennifer Lopez und David Guetta lassen euch da im Auto ein bisschen mitwippen. Ich habe einen Dauerbrenner von Ed Sheeran mit Shape of You am Start. Und die gute Laune kommt gleich ganz automatisch mit Katy Perry und Roar. Ja, gibt's alles hier bei Hitradio Antenne 1. Der Tiger-Sound halt, keine Ahnung, wie man das ausspricht.
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6: Es ist 2:05, Date Radio Antenne 1 Verkehr, damit ihr gut ankommt. A5 Karlsruhe Richtung Heidelberg. Zwischen Bruchsal und Waldorf-Wiesloch. Hier haben wir aktuell 6 Kilometer Stau. Da braucht ihr gute 20 Minuten länger. Genauso auch auf der Gegenrichtung. A8 Stuttgart Richtung Karlsruhe zwischen Heimsheim und Pforzheim Ost. Hier 7 Kilometer Stau. Da ist außerdem zwischen Neuhausen und Wendlingen ein Metallteil auf der mittleren Spur. Da weiß die Polizei aber Bescheid. A81 Heilbronn Richtung Würzburg zwischen dem Kreuz Weinsberg und Neuenstadt am Kocher. Hier 9 Kilometer Stau, 40 Minuten plus. A81 weiter, jetzt aber Singen Richtung Stuttgart. Zwischen Rottweil und Oberndorf am Neckar liegt ein Holzbrett auf der Fahrbahn. A81 Stuttgart Richtung Heilbronn zwischen dem Leo-Dreieck und Ludwigsburg Nord. Hier 7 Kilometer Stau, plant da 20 Minuten mehr. A81 Stuttgart-Singen zwischen dem Kreuz Stuttgart und Ehningen. 9 Kilometer Stau hier, 20 Minuten mehr Zeit. B14 in Stuttgart, die Hauptstädter Straße. Zwischen dem österreichischen Platz und der Villastraße braucht ihr aktuell 25 Minuten mehr. Hier gab es einen Unfall auf der linken Spur. Und wir gucken noch in den Enzkreis auf die Landstraße zwischen Birkenfeld, Klettenbusch und Dietlingen. Hier auch in beiden Fahrtrichtungen wegen eines Unfalls gesperrt. Und die allerletzte Meldung kommt aus dem Hohe-Lohe-Kreis. Von der Kreisstraße auf Höhe der B19 hier in beiden Richtungen bitte aufpassen. Da sind Hunde auf der Fahrbahn. Geblitzt wird auf der B27 Heilbronn Richtung Stuttgart. Da stehen sie kurz nach dem Autokino in der 80er-Zone. Danke Chrissy und Felicitas hat den neuesten Blitzer entdeckt in Jagsthausen Hauptstraße. Wenn ihr von Ollenhausen aus kommt, auf Höhe der Bushaltestelle, da ist 50 Danke auch an dich. Und wenn ihr sonst noch was gesehen habt, ganz egal ob Staus oder Blitzer, meldet's gern telefonisch oder einfach per WhatsApp an die 08000 75 7000. Gute Fahrt!
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0: könnte sein, dass ich heute Abend freiwillig Trash-TV schaue. Hier ist Radio Antenne 1 am Mittwochnachmittag und heute Abend startet auf RTL 2 Maison Tabou, eine neue Trash-TV-Serie, und wer mich kennt, weiß, davon halte ich wirklich nichts, also gar nichts. Aber das ist so kurios, dass ich es vielleicht tatsächlich sogar angucke aus Recherchegründen. Patrick Seidel aus der Antenne 1 Redaktion ist ja unser Trash-TV-Experte. Jetzt sag mal bitte, worum geht's denn da?
1: Also sag mal so, das Konzept ist so einfach wie provokant. Erst Sex, dann kennenlernen, ja. Aha. Die Teilnehmer checken in so eine Art Hotel ein und legen dann ihren richtigen Namen und auch Alltagsidentität ab und geben sich Fantasienamen. Mhm. So, und dann geht's ins Zimmer mit einer anderen Person und da dürfen sich dann beide auch näher kommen und eine Nacht voller Lust und Fantasie erleben, wie es heißt von den Machern. Ich würde mal sagen, gemeint ist Sex.
0: Also es ist jetzt nicht so richtig klassisches Dating-Format. Nee. Ja, die Reihenfolge ist ein kleines bisschen anders, kann man sagen.
1: So sieht's aus, denn erst am nächsten Morgen fallen die Masken, manchmal auch im wahrsten Sinne des Wortes, denn einige verbringen die Nacht mit Maske, sehen sich also nicht. Ja, und dann wird sich erst entschieden, ob aus dem One-Night-Stand echtes Interesse wird oder ob es bei dem Einmal bleibt.
0: Warum hast du eine Maske auf? Jetzt, Patrick, wissen wir
1: Maske?
0: Ja.
1: Welche Maske?
0: Patrick, jetzt wissen wir ja, dass du auch schon mal bei dem ein oder anderen Dating-Format mitgemacht hast.
1: Ja.
0: Wäre das denn auch was für dich? Sehen wir dich da bald?
1: Du meinst, ob ich mich da beworben habe?
0: Hm?
1: Nee, also das wäre tatsächlich für mich ein No-Go. Sex im Fernsehen zu haben, würde ich nicht machen.
0: Du hast noch Niveau, hätte ich nicht gedacht.
1: Also, was? Also wirklich?

0: Während ihres Abiturs hat Loy ein gesungenes Pancake-Rezept veröffentlicht. Und das ist auf TikTok mal sowas von durch die Decke gegangen. Alles, was sie danach gemacht hat, ist genauso erfolgreich geworden. Und der hier steht in den Startlöchern. Golden Summer gibt's gleich für euch in voller Länge. Und der passende Sound für den Feierabend, der kommt von Kamerads. Mit Love Sober, das sind die besten Hits von heute, gibt's gleich hier nach der nächsten halben Stunde. Ihr hört jetzt Radio Antenne 1.
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0: Hitradio Antenne 1, das Wetter machen wir ganz schnell, kurz und knackig. Heute nochmal bitte richtig genießen. Wir bekommen nämlich bis zu 29 Grad und wunderschönen Sonnenschein. Morgen dann erstmal ähnliches Spiel, vormittags freundlich. Nachmittags zieht es aber ein bisschen zu, kann ein paar Schauer geben. Die Temperaturen bleiben aber ähnlich mild. Und damit hatten wir es jetzt gerade 5 vor 5. Ich wünsche euch einen schönen Mittwoch.
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21: Mit Lukas Schreuder, schönen guten Tag.
4: Bei Volkswagen könnte es für mehr als 100.000 Beschäftigte in Deutschland ab Januar erneut ans Geld gehen. Der Autobauer hat einen Großteil seiner Tarifverträge gekündigt, darunter auch den wichtigen Manteltarifvertrag. Darin geht es unter anderem um Arbeitszeiten, Zulagen und weitere Arbeitsbedingungen. VW möchte wegen des hohen Kostendrucks neu verhandeln. Die Beschäftigungssicherung bis Ende 2030 bleibt bestehen. IG Metall und Betriebsrat haben aber schon heftigen Widerstand angekündigt. Wenn ihr mit dem Deutschland-Ticket unterwegs seid, dann müsst ihr ab dem Jahreswechsel wieder mehr zahlen. Das Ticket kostet dann knapp 67 Euro im Monat, knapp 4 Euro mehr als bisher. Auch das Jobticket wird teurer und kostet künftig rund 63 Euro. Das Semesterticket steigt auf rund 40 Euro. Der neue Preis wurde dieses Mal erstmals nach einer festen Formel berechnet, die unter anderem höhere Personal- und Energiekosten berücksichtigt. Rund 14,5 Millionen Menschen nutzen aktuell das Deutschland-Ticket. Israels Polizeiminister Ben-Gvir spricht bei dem Zwischenfall auf einen Fly-Dubai-Flug von einem versuchten Terroranschlag. Die Maschine mit rund 180 Israelis an Bord sollte absichtlich zum Absturz gebracht werden, das schrieb Ben-Gvir auf X. Das genaue Motiv ist bislang unklar. Fest steht aber, auf dem Flug von Dubai nach Tel Aviv ist es im Cockpit zu einem gewaltsamen Zwischenfall gekommen. Ein Pilot soll seinen Kollegen mit einem Messer verletzt haben. Die Crew an Bord konnte dann dank mit einem Passagier und einer Ersatzcrew, die zufällig ebenfalls an Bord war, das Passagierflugzeug wieder unter Kontrolle bringen, nachdem sie den Angreifer überwältigt haben. Die Maschine ist daraufhin in Saudi-Arabien notgelandet. Alle Passagiere sind in Sicherheit. Und das BSW bekommt ab morgen einen neuen Namen. Der Name von Parteigründerin Sarah Wagenknecht fällt weg. Künftig wird das Bündnis Sarah Wagenknecht Bündnis Soziale Gerechtigkeit und Wirtschaftliche Vernunft heißen. Beschlossen hat die Partei die Umbenennung schon im Dezember letzten Jahres. Wegen der Landtagswahlkämpfe hat sie den Schritt aber verschoben.
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22: Die Zahl der Retouren von online bestellten Produkten steuert hierzulande auf einen Rekord zu. In diesem Jahr schicken Kunden voraussichtlich 560 Millionen Pakete zurück, etwas mehr als im Vorjahr, wie Berechnungen der Universität Bamberg zeigen. Fast jedes vierte online bestellte Paket geht zurück. Grund für die Zunahme der Retouren ist wohl der weiter wachsende Onlinehandel. Die meisten zurückgeschickten Artikel stammen aus dem Bereich Mode. Und noch der Blick auf den DAX, der lag zuletzt bei 25.254 Punkten, leicht im Plus im Vergleich zum Vortag. Ursula Winkler für Hitradio Antenne 1.
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0: 5 Uhr haben wir's, der Hitradio Antenne 1 Verkehr, damit ihr gut ankommt. Und da ist ganz schön was los auf den Straßen. Wir starten auf der A5 Karlsruhe Richtung Heidelberg zwischen Kronau und Waldorf-Wiesloch. Hier haben wir aktuell 8 Kilometer Stau, braucht ihr 20 Minuten mehr Zeit. A6 Nürnberg Richtung Heilbronn zwischen Crailsheim und dem Rastplatz Reusenberg. Hier bitte aufpassen, da liegt ein Plastikteil auf der linken Spur. Weiter auf die A7 Ulm-Würzburg zwischen Langenau und Niederstotzingen. Hier eine Ölspur, auch da bitte besonders vorsichtig fahren. A8 Stuttgart Richtung Karlsruhe zwischen Heimsheim und Pforzheim Ost, die üblichen 8 Kilometer. In 20 Minuten und auf der A81 Heilbronn Richtung Würzburg zwischen dem Kreuz Weizberg und Neuenstadt am Kocher 5 Kilometer Stau und eine halbe Stunde Zeitverlust. Dann weiter auf die A81, jetzt aber Stuttgart Richtung Heilbronn zwischen dem Leo-Dreieck und Ludwigsburg Nord. 10 Kilometer Stau hier immer noch, eine halbe Stunde braucht ihr mehr. Genauso auch auf der A81 Stuttgart-Singen zwischen dem Kreuz Stuttgart und Ehningen. B37 Heidelberg Richtung Moosbach zwischen Zwingenberg und Neckar-Gerach. Hier in beiden Richtungen wegen eines Unfalls bitte besonders vorsichtig fahren. Da ist komplett gesperrt. Rettungshubschrauber ist im Einsatz. Da bitte einen großen Bogen drumherum machen, wenn ihr könnt. Geblitzt wird auf der B27 Heilbronn Richtung Stuttgart. Kurz nach dem Autokino stehen sie in der 80er-Zone. Danke an Chrissy. Und Felicitas hat was gesehen in Jagsthausen auf der Hauptstraße. Wenn ihr von Ollenhausen aus kommt, auf Höhe der Bushaltestelle, da ist 50. Danke auch an dich. Und wenn ihr sonst noch was gesehen habt, ganz egal, ob Staus oder Blitzer, meldet gern telefonisch oder einfach per WhatsApp an die 08000 75 7000. Gute Fahrt.
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0: Hello zusammen, jetzt drehen die Amis so richtig durch. Warum die von uns denken müssen, dass wir alle nur total ekliges Zeug essen, das verrate ich euch innerhalb der nächsten Viertelstunde. Vorbringen wir euch aber mit dem perfekten Sound in den Mittwochabend. Das ist die Mannheimer The Voice Kids Gewinnerin Loy mit Golden Summer.
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Amerikaner müssen von uns denken, dass wir komplett irre sind, Freunde. Hier ist Radio Antenne 1 am Mittwoch und ich habe vorhin was auf TikTok gesehen, was mich wirklich komplett verstört hat. Ich habe die App wieder zugemacht und wirklich seitdem nicht mehr geöffnet. In amerikanischen Aldis ist gerade deutsche Woche. Das heißt, es gibt da halt deutsche Produkte zu kaufen. Jetzt ist das Problem nur, dass die Menschen, die diese deutschen Produkte entwickelt haben, offensichtlich noch nie in Deutschland waren. Das hier sind nämlich meine Favoriten aus diesem Sortiment. Jetzt Vorsicht, festhalten, wenn ihr im Auto gerade seid, rechts ranfahren bitte. Hering in Curry-Ananassoße wird da verkauft als typisch deutsches Gericht. Ich bin mir sicher, es hat noch nie jemand irgendwo auf der Welt wirklich gegessen. Dann, Achtung, Favorite Nummer 2, so eine Art Käsespätzle. Nur, dass das Ganze jetzt nicht gescheit gemacht wird, so wie wir das halt hier machen können, sondern mit Mozzarella, Knoblauch und Salbei. Weiß ich jetzt auch nicht, was es soll. Letzter Favorite, Linsensuppe mit Kichererbsen, Aprikosen und Rosinen. Und da habe ich dann wirklich alles zugemacht, weil Rosinen in einem warmen Gericht geht einfach gar nicht. Was soll das? Keine Ahnung. Falls es irgendeiner nachkochen möchte, meldet euch bitte. Ich bin sehr gespannt. Wir bleiben ansonsten bei den deutschen Originalen hier bei Radio Antenne 1. Und da ist Kamerad auch eins von. Ihn gibt's hier mit Qualitätscontent mit Love Sober.

0: Holt das Trivial Pursuit wieder raus oder spielt Quizduell. Warum ihr das nämlich ganz dringend braucht, das verrate ich euch gleich innerhalb der nächsten 10 Minuten. Und in denen gibt es bei uns die meiste Abwechslung auf der Playlist. Unter anderem Sommersound passt ja heute gerade noch so mit Michiko. Eine absolute Hymne zum Mitsingen kommt von Tayo Cruz. Und wir bringen euch entspannt durch den Stau auf der A8 bei Ludwigsburg mit Lady Gaga und Bruno Mars. Alles gleich hier bei Hitradio Antenne 1.
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0: 4 Minuten vor 17:30 Uhr, der Hitradio Antenne 1 Verkehr, damit ihr gut ankommt. Und da ist richtig was los auf den Straßen. Wir starten mal auf der A5 Karlsruhe Richtung Heidelberg zwischen Bruchsal und Waldorf-Wiesloch. Hier 8 Kilometer Stau, kostet euch zurzeit eine halbe Stunde. A7 Ulm Richtung Würzburg zwischen Langenau und Niederstotzingen. Hier bitte aufpassen, da ist immer noch die Ölspur. A8 Stuttgart-Karlsruhe zwischen Rotersheim und Pforzheim-Ost, 8 Kilometer Stau. Hier braucht ihr 25 Minuten mehr Zeit. Wir wechseln rüber auf die A81 Heilbronn Richtung Stuttgart. Hier auf Höhe Stuttgart-Zuffenhausen bitte aufpassen, da ist eine ungesicherte Unfallstelle auf dem Standstreifen, da weiß die Polizei aber schon Bescheid. Und auf der A81 Heilbronn-Würzburg zwischen dem Kreuz Weinsberg und Neuenstadt am Kocher, 3 Kilometer Stau, 15 Minuten hier plus. A81 Stuttgart-Heilbronn zwischen Feuerbach und Ludwigsburg-Nord, hier haben wir immer noch die 8 Kilometer Stau, braucht ihr 20 Minuten mehr Zeit. Und auf der A81 Stuttgart Richtung Singen zwischen Böblingen-Hulb und Ehningen ist ein kaputter LKW auf der rechten Spur. Dahinter 9 Kilometer Stau. Das kostet euch eine halbe Stunde. Wir machen weiter auf der A81 Würzburg Richtung Stuttgart zwischen Neuenstadt am Kocher und Heilbronn unter Gruppenbach. 5 Kilometer Stau, 15 Minuten. Und Enzkreis, die Landstraße zwischen Birkenfeld, Klettenbusch und Dietlingen. Hier in beiden Fahrtrichtungen wegen eines Unfalls gesperrt. Geblitzt wird in Jagsthausen auf der Hauptstraße, wenn ihr von Ollenhausen aus kommt, auf Höhe der Bushaltestelle, da ist 5

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0: Sie ist back, Freunde.
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0: Mr. Serenity kennen wir alle hauptsächlich von Collabs mit großen DJs. Im August hat er aber in einem Interview gesagt, dass er jetzt schon auch mal ready für einen eigenen großen Hit wäre. August, ein Monat her. Ich würde sagen, das hat er geschafft mit dem hier. Good Old Days ist nämlich neu bei uns mit dabei, gibt's gleich in voller Länge. Und Kygo hat den Entspannungssound für den Mittwochabend für euch am Start. Hört ihr alles gleich hier bei Hitradio Antenne 1. Das sind die besten Hits von heute innerhalb der nächsten halben Stunde.
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16: 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Schönen Mittwoch euch. An apple a day keeps the doctor away. Ein Apfel am Tag und du musst nicht zum Arzt gehen. Naja, so ganz stimmt es nicht, aber wir haben schon die Erfahrung, so ein Apfel ist etwas Wertvolles, gesund und gelegentlich auch köstlich. Einfach lecker. Ein Grund zum Danken und gar nicht selbstverständlich, dass so etwas Gutes auf den Bäumen wächst und wir es genießen können. Weil das so ist, weil wir Grund zum Genießen haben, Äpfel zum Beispiel und vieles andere auch, feiern wir Erntedankfest. Viele Christinnen und Christen tun das kommenden Sonntag im Gottesdienst. Vielleicht feiert ihr mit und vielleicht schickt ihr ein Dankgebet zum Himmel für einen leckeren Apfel, für Schokolade oder für anderes Leckeres, was ihr heute so genießt. In diesem Sinne, schönen restlichen Tag euch.
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0: Petra, die Antenne 1, das Wetter könnt ihr heute nochmal richtig genießen. Wir bekommen nämlich bis zu 29 Grad und wunderschönen Sonnenschein am Himmel bei aktuell 27 in Heilbronn, genauso auch in Stuttgart am Schlossplatz und 26 Grad in Mössingen. Morgen dann erstmal ähnliches Spiel, vormittags bleibt es freundlich, gegen Nachmittag zieht ein bisschen Regen auf, es kann ein paar Schauer und teilweise auch Gewitter geben. Die Temperaturen bleiben aber weiter mild. Und damit haben wir es jetzt, 5 vor 6, ich wünsche euch einen schönen Mittwoch.
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17: Mit Lukas Schröder, guten Abend. Ein Passagier und Crewmitglieder haben offenbar den Absturz eines Passagierflugzeugs auf dem Weg nach Israel verhindert. Nach Angaben des israelischen Ministerpräsidenten Netanyahu hat ein Pilot seinen Kollegen mit einem Messer angegriffen und anschließend versucht, die Maschine zum Absturz zu bringen. Passagiere und Besatzungsmitglieder konnten den Angreifer aber überwältigen. Das Flugzeug von FlyDubai ist danach sicher in Saudi-Arabien gelandet. Der mutmaßliche Angreifer wurde festgenommen und wird dort verhört. Die genauen Hintergründe werden aber noch untersucht. Die Innenministerkonferenz muss Beschlüsse künftig nicht mehr einstimmig verabschieden. Stattdessen reichen in Zukunft 13 von 16 Stimmen. Diese Änderung wurde schon länger diskutiert, auch im Hinblick auf einen potenziellen Innenminister, der von der AfD kommt, der Beschlüsse blockieren könnte, so heißt es aus der Innenministerkonferenz. Sowohl der hessische Innenminister als auch der niedersächsische hatten davor gewarnt. Mehr als 2000 Polizisten und Zollbeamte haben heute bundesweit Hotels und Reinigungsfirmen durchsucht. Dabei ging es unter anderem um den Verdacht auf Schwarzarbeit, Menschenhandel und Sozialversicherungsbetrug. Ob am Ende auch wirklich Haftbefehle vollstreckt worden sind, ist unklar. Und Milliardenforderungen vom Tisch. Im Streit um die gescheiterte VW-Übernahme hat der Bundesgerichtshof zugunsten der Porsche SE entschieden. Anleger hatten Schadensersatz in Höhe von insgesamt 5,4 Milliarden Euro gefordert. Sie warfen Porsche vor, den Kapitalmarkt 2008 falsch oder irreführend informiert zu haben. Der BGH sieht dafür aber keine Grundlage und bestätigt damit eine frühere Entscheidung des Oberlandesgerichts Celle.
0: 2 vor 6, State Radio Antenne 1 Verkehr, damit ihr gut ankommt. Und da ist immer noch einiges los. Wir starten mal auf der A5 Heidelberg Richtung Karlsruhe, zwischen Bruchsal und den 3 Karlsruhe. Hier in beiden Richtungen 6 Kilometer Stau, da braucht ihr zurzeit 25 Minuten mehr. Dann die A5 in der Gegenrichtung, Karlsruhe Richtung Heidelberg, zwischen Kronau und dem Kreuz Walldorf, eine ungesicherte Unfallstelle auf der linken Spur. A7 Ulm-Würzburg, zwischen Langenau und Niederstotzingen, eine Ölspur. Die ist auf der rechten Fahrspur, wollte ich sagen. Die wird aktuell weggemacht. Wir gehen weiter auf die A8 Stuttgart Richtung Karlsruhe. Zwischen Heimsheim und Pforzheim Nord 6 Kilometer Stau und 20 Minuten mehr. A81 Stuttgart Richtung Heilbronn. Zwischen dem Leo-Dreieck und Ludwigsburg Nord staut sich immer noch auf 7 Kilometer. Zeitverlust aktuell 20 Minuten. A81 Stuttgart Richtung Singen. Zwischen dem Kreuz Stuttgart und Ehningen 9 Kilometer und 30 Minuten. B523 Schwenningen Richtung Tuttlingen. Zwischen Wurmlingen und Tuttlingen B14 braucht ihr 20 Minuten mehr Zeit. Und die Kreisstraße zwischen Dauchingen und der Einfahrt Villingen-Schwenningen-Weilersbach ist wegen einer ungesicherten Unfallstelle blockiert. Da bitte auch besonders vorsichtig fahren. Geblitzt wird am Ortsausgang Steinenbronn, wenn ihr Richtung Waldenbuch unterwegs seid. Da stehen sie in der 50er-Zone. Danke an Bibi. Und Nathalie hat was gesehen. Winnenden, Seegartenstraße auf Höhe vom Friedhof. Da ist 30. Danke auch an dich. Und wenn ihr sonst noch was habt, ganz egal ob Staus oder Blitzer, meldet's gern telefonisch oder einfach per WhatsApp an die 08000 75 7000. Gute Fahrt.
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0: Hello zusammen. Die Uni Tübingen will an die Gehirne eurer Kinder. Also rein für die Wissenschaft. Wie ihr bei einer ganz großen Studie dabei sein könnt, mit der wir es unseren Eltern mal so richtig zeigen können, das verrate ich euch nach 4 Hits. Vorher schicke ich euch aber so richtig in den Feierabend, weil wenn das Gefühl noch nicht so ganz da war, jetzt ist es da. Mit Kaigo und Save My Love.
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checkt ihr, wie das Gehirn eures Kindes funktioniert? Hier ist Radio Antenne 1 am Mittwoch Feierabend und die Uni Tübingen will an das Hirn eurer Kids. Keine Sorge, keine wilde Verschwörungstheorie, sondern es ist für die Wissenschaft. Es soll nämlich überprüft werden, was das Handy mit Kinderhirnen macht. Deswegen wollen die Wissenschaftler ein paar Tests machen, und zwar bevor ihr euren Kids ein Handy gebt und ein paar danach. Dann können wir nämlich ein für alle Mal klären, ob das Handy wirklich immer an allem schuld war, Mama. Also falls ihr jemanden dafür anmelden wollt, dann schicke ich euch den Link zur Anmeldung gerne zu. Schreibt mir dazu einfach schnell eine WhatsApp-Nachricht an die 08000 75 7000. Und er hier sagt von sich selbst, dass er auch handysüchtig ist. So wie wir alle wahrscheinlich. Chris ist a Randy und damit ist er wohl der lebende Beweis, dass es eben doch nicht schadet. Das hier ist nämlich seine aktuelle Nummer. Good Old Days. 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

0: schönen Mittwochnachmittag wünsche ich euch. Für die einen ist der Tag schon seit um 5 gelaufen und die wollen einfach nur nach Hause aufs Sofa entspannen. Kann ich ehrlich gesagt ganz gut verstehen. Für die anderen geht's erst jetzt so richtig los. Und genauso verschieden wie euer Programm ist gleich auch unsere Playlist. Wir spielen euch die meiste Abwechslung. Unter anderem gleich mit dabei einer der besten Hits von heute. Tattoo Champion Teddy Swims ist am Start mit Mr. Know It All. David Guetta sorgt fürs Party-Feeling am Abend mit DJ Sound und ein bisschen ruhiger und entspannter wird's dann mit Alan Walker. Alles innerhalb der nächsten 10 Minuten hier bei Hitradio Antenne 1.
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0: Gleich kurz vor 6:30 und damit gucken wir auf die A7.

0: Gleich lang braucht ihr auf der 81 Stuttgart Richtung Singen zwischen Kreuz Stuttgart und Ehningen auch hier 8 Kilometer Stop and Go. Und dann haben wir noch Rehe auf der Fahrbahn, bitte unbedingt vorsichtig fahren, und zwar auf der A81 Heilbronn-Würzburg hier zwischen Möckmühl und Osterburgen in beiden Richtungen. B10 Ulm Richtung Stuttgart zwischen Esslingen Zentrum in Pliensau Vorstadt und Mettingen, hier hat es gekracht, auch hier kommt es zu Behinderungen. Dann schauen wir noch nach Stuttgart, B14 Hauptstädter Straße hier an der Cannstatter Straße zwischen Marienplatz und Villastraße, hier dichter Verkehr, ihr braucht hier gut 40 Minuten länger, also auch hier bitte unbedingt mehr Zeit einplanen. B523 Schwenningen Richtung Tuttlingen, hier zwischen Wurmlingen und Tuttlingen, dichter Verkehr, eine Viertelstunde länger. Gekracht hat es auf der Kreisstraße zwischen Dauchingen und der Einfahrt Villingen-Schwenningen-Weilersbach. Auch hier kommt es zu Behinderungen. Und letzte Meldung von Ulm in Höhe Lindenhöhe, Grimmelfingen. Auch hier hat es gekracht, die Polizei ist vor Ort. Auch hier bitte einen großen Bogen drumherum machen, dann seid ihr da auch durch. Es wird geblitzt in Steinenbronn in Richtung Waldenbuch, 50 erlaubt. Bibi, danke fürs Melden. Und Nathalie hat einen Entwinnenden entdeckt in der Seegartenstraße Höhe dem Friedhof. Hier dürft ihr nicht mehr wie 30 fahren. Staus und Blitzer meldet ihr telefonisch oder per WhatsApp an die 08000 75 7000 oder ganz einfach über die Antenne 1 App. Gute Fahrt!
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0: Der Frontmann von One Republic, Ryan Tender, hat mal in einem Interview verraten, dass er ständig die Texte seiner eigenen Songs vergisst, mindestens einmal pro Konzert, und die Fans retten ihn dann auf der Bühne. Wir sorgen gleich dafür, dass ihr genauso gut mitsingen könnt. Mit ihrer aktuellen Nummer Need Your Love gibt's gleich hier in voller Länge und ein Song, der sich irgendwie ganz easy und einfach anfühlt, kommt von Nico Santos, Why Don't You Stay. Das sind die besten Hits von heute. Gibt's gleich hier innerhalb der nächsten halben Stunde.
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0: Genießt den angenehmen Sommerabend. Ab morgen kommt nämlich der Herbst zurück. Jetzt gerade noch Sonnenschein bei 22 Grad in Schwäbisch Hall, 21 Grad in Tübingen, 20 meldet Tuttlingen. Morgen dann aber, wie gesagt, vormittags erstmal freundlich. Gegen nachmittags zieht es ein bisschen zu, kann dann auch ein bisschen tröpfeln. Die Temperaturen bleiben aber zumindest vorerst erstmal mild.
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12: Mit Lukas Schreuder, guten Abend. Im Stuttgarter Turnskandal zahlt der Schwäbische Turnerbund einem gekündigten Trainer jetzt 60.000 Euro Abfindung. Darauf haben sich beide Seiten vor dem Landesarbeitsgericht geeinigt. Der Trainer war Anfang letzten Jahres nach den Missbrauchsvorwürfen am Kunstturnforum entlassen worden und hatte dagegen geklagt. Der Turnerbund hält an den Vorwürfen, die zur Kündigung geführt hatten, nicht mehr fest. Das Arbeitsverhältnis ist rückwirkend Ende Juni 2025 beendet worden. Rund um den Jahreswechsel 2024-25 hatten mehrere Turnerinnen von körperlichem und psychischem Missbrauch sowie schweren Missständen am Stuttgarter Stützpunkt berichtet. Bei Volkswagen könnte es für mehr als 100.000 Beschäftigte in Deutschland ab Januar erneut ans Geld gehen. Der Autobauer hat einen Großteil seiner Tarifverträge gekündigt, darunter auch den wichtigen Manteltarifvertrag. Darin geht es unter anderem um Arbeitszeiten, Zulagen und weitere Arbeitsbedingungen. VW will wegen des hohen Kostendrucks neu verhandeln. Die Beschäftigungssicherung bis Ende 2030 bleibt bestehen. IG Metall und Betriebsrat kündigen aber trotzdem heftigen Widerstand an. Das Leben in Deutschland ist im September so stark teuer geworden wie seit fast 3 Jahren nicht mehr. Die Inflationsrate steigt auf 3,3%. Hauptgrund sind die hohen Energiepreise. Vor allem an den Tankstellen merken wir das deutlich. Sprit- und Haushaltsenergie kosten fast 15% mehr als vor einem Jahr. Lebensmittel sind dagegen nur leicht teurer geworden. Ab morgen soll ja der neue Tankrabatt die Autofahrer entlasten. Die Steuer auf Benzin und Diesel sinkt dann bis Jahresende um rund 17 Cent pro Liter. Und Großbritannien könnte irgendwann wieder Teil der EU werden. Premierminister Burnham schließt einen Wiedereintritt zumindest nicht aus. Er hat der BBC heute gesagt, sein Land müsse offen prüfen, wie die Beziehungen zur Europäischen Union künftig aussehen sollen. Denkbar seien zum Beispiel eine Zollunion, eine Rückkehr in den EU-Binnenmarkt oder sogar wieder eine vollständige EU-Mitgliedschaft. Großbritannien ist vor 6 Jahren aus der EU ausgetreten.
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12: Gleich haben wir es 19 Uhr und damit hallo auf die Straßen. Wir gucken erstmal auf die A5 Karlsruhe Richtung Heidelberg. Zwischen Kronau und Waldorf-Wiesloch 4 Kilometer Stau. Eine Viertelstunde braucht ihr hier länger. A7 Ulm Richtung Würzburg zwischen Langenau und Niederstotzingen. Hier ist eine Ölspur, die wird auch beseitigt aktuell auf der rechten Spur. Bitte vorsichtig fahren. Die A81 Stuttgart Richtung Singen zwischen Sindelfingen Ost und Inningen. 6 Kilometer Stop and Go, 12 Minuten länger. B10 Uferstraße zwischen Esslingen, Oberesslingen und Obertürkheim. Hier dichter Verkehr, eine Viertelstunde, dann seid ihr da durch. B10 Ulm Richtung Stuttgart noch zwischen Mettingen und Auffahrthafen Süd. Hier hat's gekracht, die Ausfahrt ist auch gesperrt, deswegen vorsichtig hier. Dann B14 Stuttgart, Cannstatter Straße zwischen Schwanenplatztunnel und Villastraße. Auch hier hat's einen Unfall gegeben auf der linken und mittleren Spur. Das ist direkt am Tunnelausgang, also auch hier kommt's zu Behinderungen. Umfahrt das Ganze weiträumig, wenn ihr euch auskennt. Und Neckar-Gartach in der Neckartalstraße zwischen Ausfahrt Gesundbrunnen und Neckar-Gartach Industriegebiet. Hier ist ein kaputtes Auto. Mehrere Personen sind hier auch auf der Fahrbahn, deswegen besonders vorsichtig fahren. Ortsauswärts Steinenbrunnen Richtung Waldenbuch wird geblitzt. 50 erlaubt. Dankeschön, Bibi. Und Nathalie hat einen gesehen in Winnenden in der Seegartenstraße Höhe Friedhof. Hier ist 30 erlaubt. Danke euch beiden für die Blitzer. Staus und Blitzer meldet ihr telefonisch oder per WhatsApp an die 08075 7000 oder über die Antenne 1 App.
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0: Schönen Mittwochfeierabend wünsche ich euch. Und Leute, das war der kürzeste Führerschein jemals. Warum ein 18-Jähriger aus Heilbronn schon wieder zu Fuß gehen muss, nachdem er seinen Führerschein gerade mal 3 Stunden hatte, das verrate ich euch innerhalb der nächsten Viertelstunde. Ich hoffe aber, dass ihr jetzt schon gut zu Hause angekommen seid. Und falls ihr doch noch im Auto sitzen solltet, dann kommt ihr mit der aktuellen Nummer von OneRepublic auch entspannt nach Hause. Need Your Love habe ich für euch.
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0: Führerschein für 3 Stunden. Hier ist Hitradio Antenne 1 am Mittwochfeierabend. Und ich hoffe, ihr seid gut nach Hause gekommen. Besser als ein 18-Jähriger aus Heilbronn. Der hat nämlich seinen Führerschein gerade erst bekommen. Und noch am selben Abend hat er die Karre in einem Kreisverkehr versenkt.
1: Weil er der Meinung war, er muss mal gucken, wie schnell er da im Kreis fahren kann. Ja, long story short, er konnte nicht so besonders schnell fahren. Deswegen musste er den Lappen halt genauso schnell wieder abgeben, wie er ihn auch bekommen hat.
0: Deswegen an der Stelle mal ganz kurz Glückwunsch an meinen Bruder. Der hat nämlich gestern seinen Führerschein bekommen. Und zumindest soweit ich weiß, hat er ihn auch noch. Ich bin schon mitgefahren, kann man alles machen. Also er fährt sicherer auf jeden Fall. Und euch damit auch eine schöne und vor allem entspannte Heimfahrt. Ganz egal, wer euch chauffiert oder ob ihr selbst am Steuer sitzt. Mit Nico Santos und Why Don't You Stay bei Hitradio Antenne 1.

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0: Heute Abend gucke ich vielleicht zum allerersten Mal freiwillig Trash-TV. Soweit ist es schon gekommen. Hier ist Radio Antenne 1 am Mittwoch Feierabend. Und es gibt eine neue Reality-TV-Serie auf RTL 2, die nennt sich Maison Tabu. Und die könnte eben dafür sorgen, dass ich sie mir wirklich mal angucke. Patrick Seidel aus der Antenne 1 Redaktion. Ja, ich weiß noch nicht, ob ich das bin. Warum geht's denn da eigentlich?
1: Naja, sagen wir mal so, das Konzept ist erst Sex, dann kennenlernen, ja. Oh, also die Teilnehmer
0: kennen viele.
1: Ja, die Teilnehmer checken in eine Art Hotel ein und legen dann ihren richtigen Namen und auch Alltagsidentität ab und geben sich dann Fantasienamen. Und dann geht's in ein Zimmer, wo zwei Personen aufeinandertreffen. Die dürfen auch entscheiden, möchten sie sozusagen mit Maske, ohne Maske, mit Fetischklamotten oder nicht.
0: Mhm. Also, ja klar, wie man RTL 2 kennt.
1: Ja, genau. Und dann heißt es, ja, jetzt habt mal zusammen Sex.
0: Es läuft aber schon noch unter Dating-Format.
1: Ja, es ist kein Porno, es ist ein Dating-Format. Denn erst am nächsten Morgen fallen dann manchmal, wie gesagt, im wahrsten Sinne des Wortes alle Masken. Und man lernt sich dann mit richtigem Namen, richtiger Identität kennen. Und dann müssen halt beide entscheiden, okay, reicht's für mehr? Ja, möchte man sich weiter kennenlernen oder soll es bei dem One-Night-Stand geblieben sein?
0: Okay, also ich werde dann vielleicht morgen berichten können, wie es denn gelaufen ist und ob denn die wahre Liebe draus entstanden ist. Eine Frage bleibt noch. Patrick, machst du mal mit?
1: Auf gar keinen Fall. Aber irgendwie habe ich das Gefühl, du möchtest mit.

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3: Ich bin Dirk Zeitler. Der große Wurf zur Pflegereform ist verschoben. Die Bundesregierung hat heute erst einmal eine kleine Lösung auf den Weg gebracht, um akute Finanzprobleme der Pflegeversicherung abzufedern. Dafür ist unter anderem ein Anstieg der Beitragssätze für Kinderlose zum 1. Januar um 0,3 Prozentpunkte geplant.
4: Auch Gutverdiener, die sollen nun mehr zahlen, um das Riesenloch in der Pflegekasse erstmal etwas zu stopfen. Doch ob das alles reicht, der Spitzenverband der gesetzlichen Krankenkassen glaubt das nicht. Und um den härtesten Brocken, also eine große Reform des Pflegesystems, soll sich eine Expertenkommission kümmern. Für Wirtschaftsweise Grimm, Zeitverschwendung. Denn die Probleme lägen längst auf dem Tisch. Claudia Wächter, Nachrichtenredaktion.
3: Das Deutschlandticket kostet ab Januar 66,80 Euro. Das hat der zuständige Koordinierungsrat auf einer heutigen Sitzung entschieden. Das Ticket wird demnach fast 4 Euro im Monat teurer. Ein Flug von Dubai nach Tel Aviv ist nach einem gewaltsamen Zwischenfall im Cockpit in Saudi-Arabien notgelandet. Laut israelischer Medien soll ein Pilot seinen Kollegen mit einem Messer verletzt haben. Passagiere halfen demnach dabei, den Angreifer zu überwältigen. Die israelischen Passagiere sind nach Medienberichten inzwischen wieder in Israel. Eine Ersatzmaschine brachte sie nach Hause.
5: Noch sind nach den dramatischen Ereignissen an Bord der Fly-Dubai-Maschine viele Fragen offen. Der israelische Polizeiminister Itamar Ben-Gvir sprach von einem versuchten Terroranschlag. Der Angreifer habe versucht, das Flugzeug zum Absturz zu bringen und die 180 Israelis an Bord zu ermorden. Die verletzten Piloten werden im Krankenhaus behandelt. Aus Tel Aviv, Sarah Lemmel.
3: Im Ring um schärfere Sparmaßnahmen hat der Autobauer Volkswagen einen Großteil seiner Tarifverträge gekündigt, darunter auch den wichtigen Manteltarifvertrag. Aus Sicht des Unternehmens seien verschiedene Regelungen in diesen Verträgen mit Blick auf den aktuellen Kostendruck anzupassen, teilte VW mit. Ein Sprecher wollte sich zur genauen Zahl der gekündigten Verträge nicht äußern. Der IG Metall zufolge handelt es sich um 10.
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6: Uns liegen derzeit keine Meldungen vor. Alle aktuellen Staus und Blitzer findet ihr jederzeit auf antenne1.de oder ganz bequem in unserer Antenne 1 App.
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5: Ich bin Dirk Zeitler. Bei dem mutmaßlichen Angreifer in einer Fly-Dubai-Maschine soll es sich nach einem Medienbericht nach israelischer Einschätzung um einen Einzeltäter handeln. Es gebe keinen Hinweis darauf, dass ein Staat oder eine Terrororganisation Drahtzieher des Vorfalls sei, berichtet der israelische TV-Sender Kan. Offenbar hatte einer der Piloten mit einem Messer auf seinen Kollegen eingestochen und versucht, das Flugzeug mit den Passagieren zum Absturz zu bringen. Der große Wurf zur Pflegereform ist verschoben. Die Bundesregierung hat erst einmal eine kleine Lösung auf den Weg gebracht, um akute Finanzprobleme der Pflegeversicherung abzufedern. Dafür ist unter anderem ein Anstieg der Beitragssätze für Kinderlose zum 1. Januar um 0,3 Prozentpunkte geplant.
6: Auch Gutverdiener, die sollen nun mehr zahlen, um das Riesenloch in der Pflegekasse erstmal etwas zu stopfen. Doch ob das alles reicht, der Spitzenverband der gesetzlichen Krankenkassen glaubt das nicht. Und um den härtesten Brocken, also eine große Reform des Pflegesystems, soll sich eh eine Expertenkommission kümmern. Für Wirtschaftsweise Grimm, Zeitverschwendung, denn die Probleme lägen längst auf dem Tisch. Claudia Wächter, Nachrichtenredaktion.
5: Rekordpreise an den Tankstellen haben das Leben in Deutschland im September so stark verteuert wie seit fast 3 Jahren nicht mehr. Die Inflationsrate kletterte auf 3,3%, wie das Statistische Bundesamt mitteilte.
7: Die Lage im Nahen Osten macht sich weiter im Portemonnaie der Menschen bemerkbar. Insgesamt mussten Verbraucher im September für Kraftstoffe und Haushaltsenergie fast 15% mehr zahlen als ein Jahr vorher. Und je länger die Energiepreise hoch sind, umso größer ist das Risiko, dass auch andere Preise steigen. Denn auch Transport und Kühlung von Lebensmitteln wird dadurch teurer. Die Folgen von Hitze und Trockenheit treiben die Preise ebenfalls. Immerhin, der neue Tankrabatt dürfte die Verbraucherpreise in den kommenden Monaten etwas dämpfen. Lea Matschulat, Nachrichtenredaktion.
5: Bei den Ermittlungen gegen Hells Angels sind in NRW auch ein Polizist und 2 städtische Mitarbeiter aus Duisburg ins Visier geraten. Gegen sie wird laut Staatsanwaltschaft wegen des Verdachts ermittelt, dass sie dienstlich erlangte Informationen an Dritte weitergegeben haben. Am Morgen hatten mehr als 1000 Polizisten gleichzeitig in mehreren Orten in NRW, Bayern, Baden-Württemberg, Berlin und Rheinland-Pfalz zugeschlagen.
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8: Uns liegen derzeit keine Meldungen vor. 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
3: Ich bin Uli Reitinger. Nach dem gewaltsamen Vorfall auf einem Flug von Dubai nach Tel Aviv geht die israelische Regierung von einem versuchten Terroranschlag aus. Israels Verteidigungsminister Katz sprach vom Versuch eines dschihadistischen Anschlags, der nur dank des Mutes israelischer Passagiere vereitelt worden sei. Die Fly-Dubai-Maschine war in Saudi-Arabien notgelandet.
4: Große Erleichterung am Flughafen in Tel Aviv. Die israelischen Passagiere sind zurück. Angehörige schlossen ihre Liebsten nach der Landung einer Ersatzmaschine in die Arme. Nach Angaben von Ministerpräsident Benjamin Netanyahu soll einer der Piloten mit einem Messer auf seinen Kollegen eingestochen haben, als sich die Maschine Israel näherte. Er habe offenbar versucht, das Flugzeug mit den Passagieren zum Absturz zu bringen. Nach israelischer Einschätzung soll es sich bei dem Tatverdächtigen um einen Einzeltäter handeln. Aus Tel Aviv, Sarah Lemmel.
3: Das Deutschlandticket wird im kommenden Jahr teurer. Statt 63 Euro wie bisher kostet es vom 1. Januar an 66,80 Euro. Der Koordinierungsrat legte den neuen Preis fest. In dem Rat sitzen die Abteilungsleiter der Verkehrsministerien der Länder und des Bundes. Das Deutschlandticket ist ein bundesweit gültiges Monatsabo für Busse und Bahnen im öffentlichen Nah- und Regionalverkehr. Es ist monatlich kündbar. Angriffe auf Busfahrer, Zugbegleiter und Rettungskräfte sollen künftig härter bestraft werden. Das sieht ein Gesetzentwurf vor, den das Kabinett beschlossen hat. Wer unser Land am Laufen hält, verdient unseren Schutz, sagt Justizministerin Stefanie Hubig.
5: Es geht vor allem um Abschreckung und das bedeutet, die Strafen bei solchen Angriffen werden verdoppelt auf 6 Monate Haft, mindestens. Denn oft geht's nicht nur um Pöbeleien und Spuckattacken. Doch Strafen allein reichen nicht, genauso wichtig sei Prävention, sagt Hubig. Außerdem will sie auch härter gegen Volksverhetzung vorgehen. Hintergrund ist auch der Tod eines Bahnmitarbeiters vor einigen Monaten. Er starb bei einer ganz normalen Fahrscheinkontrolle. Claudia Wächter, Nachrichtenredaktion.
3: Rekordpreise an den Tankstellen haben das Leben in Deutschland im September so stark verteuert wie seit fast 3 Jahren nicht mehr. Getrieben von teurer Energie kletterte die Inflationsrate um 0,4 Punkte auf 3,3%, teilt das Statistische Bundesamt mit. Kraftstoffe und Haushaltsenergie waren im September fast 15% teurer als vor einem Jahr.
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6: Uns liegen derzeit keine Meldungen vor. 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
4: Steffen Kern von der Evangelischen Kirche. Schönen Mittwoch euch. In dieser Woche feiern wir die deutsche Einheit. Tag der deutschen Einheit. Allem politischen Streit zum Trotz. Ich finde, wir sollten bei allen Debatten, die wir haben, das Feiern nicht vergessen und das Danken. Das tut uns gut, persönlich und unserem Land auch. Ich wünsche euch in diesem Sinne eine gute und behütete Nacht.
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5: Ich bin Uli Reitinger. Dramatische Szenen in einem Flugzeug der Airline Fly Dubai auf dem Weg von Dubai nach Tel Aviv. Nach Angaben des israelischen Ministerpräsidenten Netanyahu hatte einer der Piloten mit einem Messer auf seinen Kollegen eingestochen. Er habe offenbar versucht, das Flugzeug mit den Passagieren zum Absturz zu bringen. Außenminister Wadephul telefonierte mit seinem israelischen Amtskollegen Gideon Saar. Wadephul verurteilte den Vorfall als schweren Angriff auf die zivile Luftfahrt scharf. Die Bundesregierung teilt ihre geplante Pflegereform wegen Meinungsverschiedenheiten zwischen Union und SPD in 2 Teile auf. Den ersten Schritt brachte das Kabinett heute auf den Weg. Dabei geht es zunächst darum, akute Finanzprobleme der Pflegeversicherung zu lindern. Für eine 2. größere Strukturreform soll eine Kommission Vorschläge erarbeiten. Gesundheitsminister Linnemann verteidigt das Vorgehen im ZDF-Heute-Journal.
6: Wir hatten vor 20 Jahren noch 2 Millionen Zupflegende und heute haben wir 6 Millionen Pflegebedürftige. Und wir haben die Leistungen immer weiter ausgeweitet und wir müssen das einfach jetzt zielgenauer machen. Deswegen ist das ein erster wichtiger Schritt heute gewesen. Der reicht aber nicht aus, um die Pflegeversicherung für die 30er Jahre fit zu machen.
5: Gesundheitsminister Carsten Linnemann. Das Deutschlandticket kostet ab Januar 66,80 Euro. Das hat der zuständige Koordinierungsrat auf seiner heutigen Sitzung entschieden. Das Ticket wird damit knapp 4 Euro teurer im Monat.
7: Mit 9 Euro im Monat hat alles angefangen vor 4 Jahren. Mit dem Billigticket wollte die Ampel damals die hohen Energiepreise auffangen nach dem Beginn des Ukraine-Kriegs. Danach einigten sich Bund und Länder auf einen Monatspreis von 49 Euro. Seitdem ist der Preis immer weiter angestiegen. Der neue Abo-Preis wurde diesmal erstmals mit Hilfe einer Formel berechnet, die sich unter anderem orientiert an den Kosten für Personal und Energie. So soll politischer Streit über die Finanzierung verhindert werden. Thomas Bremser, Nachrichtenredakteur.
5: Die Proteste an französischen Schulen haben an Umfang und Härte zugenommen und im Tagesverlauf zu 625 Festnahmen geführt. Mehr als 115 Polizisten, Lehrer und Schüler wurden verletzt. Dabei habe die Gewalt deutlich zugenommen und es sei zu Zerstörungen in Schulen und zu Brandstiftungen gekommen, heißt es aus dem französischen Innenministerium. Die Proteste an über 350 Schulen richten sich gegen fehlende Mittel, zu wenige Lehrkräfte und heruntergekommene Gebäude.
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8: Uns liegen derzeit keine Meldungen vor. 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
1: Ich bin Uli Reitinger. Außenminister Wadefuhl hat sich erleichtert über den Ausgang des gewaltsamen Vorfalls im Cockpit eines Fly-Dubai-Flugs auf dem Weg von Dubai nach Tel Aviv geäußert. Er habe mit großem Schrecken von dem versuchten Entführungsfall des Flugzeugs erfahren, das vollbesetzt mit israelischen Staatsangehörigen gewesen sei. Das teilte Wadefuhl nach einem Telefonat mit seinem israelischen Amtskollegen Gideon Saar mit.
2: Das tiefste Erschrocken, dass ein derartiger schrecklicher Anschlag auf eine mit israelis besetzte Maschine versucht wurde. Es ist der Tapferkeit des Piloten und weiterer Passagiere zu verdanken, dass dieser Absturz in letzter Sekunde verhindert werden konnte.
1: Einer der Piloten hatte mit einem Messer auf seinen Kollegen eingestochen. Er wollte das Flugzeug offenbar zum Absturz bringen. Passagiere griffen ein. Die israelische Regierung spricht von Terror. Der große Wurf zur Pflegereform ist verschoben. Die Bundesregierung hat jetzt erst einmal eine kleine Lösung auf den Weg gebracht, um akute Finanzprobleme der Pflegeversicherung abzufedern. Dafür ist unter anderem ein Anstieg der Beitragssätze für Kinderlose zum 1. Januar um 0,3 Prozentpunkte geplant.
3: Auch Gutverdiener, die sollen nun mehr zahlen, um das Riesenloch in der Pflegekasse erstmal etwas zu stopfen. Doch ob das alles reicht, der Spitzenverband der gesetzlichen Krankenkassen glaubt das nicht. Und um den härtesten Brocken, also eine große Reform des Pflegesystems, soll sich eh eine Expertenkommission kümmern. Für Wirtschaftsweise Grimm, Zeitverschwendung, denn die Probleme lägen längst auf dem Tisch. Claudia Wächter, Nachrichtenredaktion.
1: Das Deutschlandticket wird im kommenden Jahr teurer. Statt 63 Euro wie bisher kostet es vom 1. Januar an 66,80 Euro. Das hat der Koordinierungsrat entschieden. In dem Rat sitzen die Abteilungsleiter der Verkehrsministerien, der Länder und des Bundes. Volkswagen hat im Ringen um schärfere Sparmaßnahmen einen Großteil seiner Tarifverträge gekündigt, darunter auch den wichtigen Manteltarifvertrag. So wollen die Arbeitgeber verschiedene Regelungen in diesen Verträgen verändern, mit Blick auf den aktuellen Kostendruck. Der Manteltarifvertrag beinhaltet grundlegende Regelungen für mehr als 100.000 Beschäftigte, auch zu Arbeitszeit und Urlaubstagen. Die anderen Verträge regeln unter anderem Eingruppierungen, Zulagen, Zusatzvergütungen und die Ausbildung.
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4: Uns liegen derzeit keine Meldungen vor. 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
5: Hier ist Hitradio Antenne 1. Schön, dass ihr auch schon wach seid. Ich habe ein Problem, Leute.
6: Nämlich?
5: Also eigentlich ist kein Problem, aber eigentlich ist doch ein Problem. Aha. Mein Schwiegervater, ne, ist jetzt 81. Mhm. Und der will jetzt Insta.
6: Wie?
5: Ja, pass auf. Der hat einen Kumpel.
6: Wie ist er denn da drauf gekommen?
5: Der hat einen besten Kumpel, ja, der ist auch so in dem Alter. Und der hat sich irgendwann mal Insta drauf gepackt, weil die mal in so einem, bei so einem Kurztrip Mädels kennengelernt haben, die haben ein Foto gemacht, die gesagt, na, das posten wir ja bei Insta. Und da hat sich der Kumpel von meinem Schwiegervater hat sich das Insta drauf gepackt, damit die das Bild sehen können.
6: Ach du Schreck. Pass auf.
5: Und dann
6: sind die Mädels schuld.
5: Haben die beim letzten Trip haben die dann festgestellt, dass ich ja diese Seite habe, der Punkt Ostermann. Ja. Und dann hat er gesagt, wir haben uns die Videos angeguckt, das war voll lustig so. Ne? Und wie kriege ich das jetzt auch. So. Oh, und jetzt war ja Toms Oma hat ja auch Insta.
7: Ja.
5: Hast du ihr das eingerichtet?
7: Ich habe ihr das eingerichtet. Ich habe ihr auch YouTube Plus eingerichtet. Ich habe ihr The Zone, alles Mögliche eingerichtet.
6: Und jetzt überlegst du quasi, ob du das beim Opa...
5: Ja, pass
6: Opa
5: auf. Pass auf. Was ist ja so? Meine Frau sagt, er soll nicht, weil der dann zu viel im Internet rumwuschelt. Aber ich finde, oder?
7: Ja, so ist bei meiner Oma.
5: Ja, das weiß ich, weil die schreibt mir jeden Tag.
7: Ja, die hängt mehr auf Instagram als ich.
5: Ja,
6: aber ich finde das cool, mach doch das.
5: Oder habe ich auch gedacht.
6: Ja, mach doch das dem Opa.
5: Oder mit 81 soll man dann nochmal Spaß haben.
6: Ja.
5: Also soll ich meine Frau dann quasi über...
6: Auf jeden Fall. Ich würde dir sagen, ja, nee, wir machen das nicht mit dem Opa, du hast voll recht.
5: Und war es dann trotzdem, ne?
6: Ja,
5: gut, ja, das ist toll, da haben wir es schon wieder geregelt. Cool, danke.
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5: Ach, ihr hört im Englischen Dinge auf Deutsch, die da gar nicht gesungen werden. Das sind die Hitverhörer und die suchen wir von euch. Und wir freuen uns, dass wir jeden Tag neun kriegen. Guten Morgen, wer ist jetzt dran?
8: Hallo, hier ist der René aus Stuttgart.
6: Hey.
5: René, jetzt sind wir gespannt, was hast du für uns?
8: Bei One More Time von Robin Schulz und Felix Jehn.
5: Oh, das ist der hier. Cool, okay. Mhm. Was hast du da gehört?
8: Bei Minute 1,25, da verstehe ich immer, ich bin stockbeleidigt.
6: ich auch, Mensch.
5: Das hören wir so an, pass auf. Krass, das gibt's da nicht. Das ist echt krass. Nee, sensationell.
6: Den
5: musst
6: du nochmal machen.
5: Ich bin stockbeleidigt.
9: Ich bin stockbeleidigt.
5: Krasse Nummer, ey. Ohne Scheiß. Das ist immer wieder überraschend. Ne? Ihr hört Sachen, ich weiß nicht wie, aber geil.
6: Ja, wir sind jetzt stockverliebt.
5: In dich, René.
8: Ich auch in euch.
6: Sehr schön.
5: René, vielen herzlichen Dank und liebe Grüße nach Stuttgart.
8: Dankeschön.
5: So, euch lieben wir auch, denn ihr habt hoffentlich auch so einen Hitverhörer für uns. Dann klingelt gerne durch.
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5: Wir sind sehr gespannt, ob Simone aus Kernen mehr Punkte schafft als Manu aus Golfelden oder Gerd aus Westhausen. Die haben 3 geschafft. Guten Morgen, Simone.
10: Guten Morgen.
6: Hello.
5: Ist der Druck jetzt groß oder geht's?
10: Der ist da, ja.
6: Ja, kenne ich irgendwoher.
5: Aber du wirst mit der Besten heute spielen.
6: Ach, jetzt hör auf.
5: Ah, nee, stimmt ja gar nicht. Du spielst ja mit Kim.
6: Ach so.
5: So. Pass auf. Ihr bekommt jetzt 60 Sekunden Zeit. Du errätst einfach so viele Begriffe wie möglich und dann hoffen wir mal, dass du mehr schaffst als 3.
10: Ja, schauen wir mal.
5: Okay, dann werden eure 60 Sekunden genau jetzt starten.
6: Pass auf, wer hat zum Beispiel immer einen Schraubenschlüssel oder...
10: Handwerker?
6: Ja, richtig. Wow. Wenn man was auf die Schliche kommt und verschiedene Sachen sammelt, dann sagt man auch, das ist ein Haha dafür. Zum Beispiel bei Detektiven oder sowas. Die haben ein... Man sagt so viele, sprechen dafür, dass es so und so gewesen sein muss. Ein... Egal, zu schwer, wir machen weiter. Wenn ich richtig Hunger hab, dann sag ich, dass mir das Haha im Haha zusammenläuft.
10: Das Wasser im Mund.
6: Ja, und andersrum ist es das?
10: Mundwasser.
6: Ja, richtig. Gottes Willen, was mache ich hier? Um zu messen, wie das Wetter ist, gibt es ein...
10: Thermometer.
6: Ja, anderes Wort dafür. Ein hängt Barometer. Auch draußen. Nee, ein... Es hängt... Ach, verdammt! Mensch, es wäre Thermostat gewesen. Shit, ey.
10: Ah, okay. Ah.
5: Also ich glaube, dass du bei dem, was war das eine, was du, sie war ganz knapp dran. Das war...
6: Ich glaube, ach, das Indiz.
5: Das Indiz.
10: Indiz, ja. Ich
6: das war echt
10: drauf.
6: Schwierig, ja.
5: Ja, also war knapp und ich würde, aber ganz ehrlich, ich würde Minimum für das Thermometer, würde ich auf jeden Fall schon einen halben Punkt geben.
6: Echt?
5: Ja.
6: Also, kriege ich 2,5 Punkte jetzt?
5: Nein, du nicht, aber Simone. Simone, ja, genau. Nee, ich finde, du hast es gut gemacht. Wenn du dich beim Indiz nicht so lange aufgehalten hättest,
6: ja,
5: dann hättest
6: du
5: einfach
6: leid.
5: Das nächste genommen, dann hättest du Simone auch noch eine Chance gehabt.
6: Ja, ist doch in Ordnung jetzt.
5: Simone, trotzdem, das war toll, dass... dass du mitgespielt hast. Und ich meine, 2,5 Punkte immerhin.
6: Mir auch.
10: Ja.
5: Ihr macht es einfach noch ein bisschen besser und dann holt ihr euch den Wochensieg. Schickt einfach eine WhatsApp und dann spielen wir morgen um 7.40 Uhr.
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5: Wir sind's, die Wachmacher, ihr hört Hitradio Antenne 1.
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5: Und die Königin ist in the house.
6: Oh, thank you, my dear.
5: Kim ist nach zweimal Pause machen dürfen,
6: ja.
5: Heute wieder dran. Kim kriegt jetzt einen wunderbaren Hit, singt den mit. Der Hit wird leiser, hört irgendwann ganz auf. Und sollte Kim genau die Stelle treffen, wenn der Hit wieder einsetzt, ja, dann ist sie die Königin weiterhin.
6: Ich habe weiterhin Puls,
5: ja.
6: Aber gut.
5: Ja, schaff's, heute ist ja Mittwoch. Was passt am Mittwoch am allerbesten natürlich? Ja, Ascher, oder? Würde ich sagen.
6: Oh
5: hier,
6: Gott.
5: Kennst du, oder?
6: Ja, okay.
5: Ascher Mittwoch. Leg dich drauf, kriegst du hin.

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1: die Könige sind da aus.
2: Alter, geil.
1: Nee, wir müssen das jetzt umändern. Kim ist nicht mehr die Königin, Kim ist die Kaiserin. Sehr geil gemacht.
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1: Da hat Wachmacher Azubi Thomas entdeckt.
2: Yo, Rita Ora hat mit 35 endlich ihren Führerschein geschafft.
1: Jetzt erst.
2: Wie? Ja, nach 12 Jahren nach ihrer ersten Fahrstunde. Aber die Gutze kennen wir auch von unserer Hitradio Antenne 1 Playlist.
1: Geniale, ja. Tolle Frau.
4: Mega
1: aber
4: Hit auch.
1: 12 Jahre nach der ersten Fahrstunde ist auch so geil, oder?
2: Ja, ist ja ganz einfach. Die hat ja einfach nicht so viel Zeit für ihren Führerschein. Musikkarriere ist wichtiger.
4: Ja.
2: Ich meine, viele Konzerte, Touren, Songschreiben, alles hatte Vorrang. Und jetzt hat sie es endlich mal nach 12 Jahren geschafft. Mhm. Hat sich mega gefreut, auch auf Instagram gepostet. Und das Netz habe ich jetzt mal durchsucht, wer denn keinen Führerschein hat von den Celebrities.
1: Okay.
2: Einmal Robbie Williams, Cardi B, Christina Aguilera und Robin Schulz. Und pass auf, es gibt noch David Guetta, aber der hat keinen mehr, wurde ihm nämlich entzogen. Grund ist einfach, er war mehrfach am Rasen, ist zu schnell geheizt und wurde von der Polizei gestoppt.
1: Das Schöne ist, bei der Kohle, die die Leute haben, die können sich immer schön fahren lassen, hinten in der Stretch-Limousine.
3: 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Im Netz.
1: Hier ist Hitradio Antenne 1 und Wachmacher Azubi Tom hatte eine Frage. Möchtest du nochmal stellen die Frage?
2: Ja, ich wollte eigentlich fragen, ob ich heute auf den Vasen gehe und dann morgen ein bisschen später kommen kann.
4: Ja, was jetzt?
1: Also du möchtest heute auf den Vasen morgen später kommen?
2: Nee, ich gehe heute auf den Vasen.
1: Ja.
2: Aber ich möchte morgen später kommen.
1: Okay, pass auf. Also du bist ein zuverlässiger, sehr sympathischer, toller Mitarbeiter.
4: Ja. Kommst oft und auch früher.
1: Ja, kommt. Ja. Ne, und du machst wirklich alle Arbeiten, die man dir aufbringt.
4: Ist sehr bemüht.
1: Sehr zuverlässig. Also ist unsere Antwort.
4: Spitzenarbeit.
1: Selbstverständlich ist unsere Antwort.
4: Nein.
2: Alter Mann, jetzt bitte.
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1: So, wir werden jetzt wieder unsere 08.075 7.000 für 30 Sekunden öffnen. Und dann sind wir mal gespannt, wer von euch jetzt wieder einen Autoschlüssel abräumt für unseren niegelnagelneuen VW ID Polo im Wert von 30.000 Euro. Und ihr, kann man, darf man sagen, ihr scheißt auf Spritkosten?
4: Ja, kann man sagen.
1: Ihr scheißt auf Spritkosten, das Ding ist nämlich voll elektrisch. So, Fragen? Nee, nur Antworten. So, wir öffnen die Leitungen, die Wachmacher sind hier. Guten Morgen, wer ist da jetzt dran?
5: Hallo?
6: Ja, hallo, da ist Katja.
1: Hallo Katja. Katja, du bekommst den Schlüssel, herzlichen Glückwunsch.
6: Ja, super, herzlichen Dank, danke schön.
1: Dranbleiben. Nächster, die Wachmacher hier. Guten Morgen, wer ist da?
7: Hey,
6: Sophie aus Thalheim.
1: Auch du bekommst den Schlüssel. Liebe Grüße nach Thalheim und dranbleiben bitte.
6: Super, danke.
1: Nächste, wer ist da dran? Guten Morgen, die Wachmacher hier.
7: Hallo.
6: Hallo.
1: Wer bist du?
8: Die Julia.
1: Hallo Julia, auch du bekommst den Schlüssel. Herzlichen Glückwunsch.
6: Wow, oh mein Gott.
1: Julia, wo kommst du her?
4: Oh, da warst du schon weg.
1: Aber gut, aber schon noch dranbleiben.
4: Ja,
1: ne?
4: Ja, ja, ja.
1: So, passt auf, ihr Lieben. Wir hauen hier noch mehrere Schlüssel raus, okay? Ihr habt noch die Möglichkeit bis Freitag, ne? Dann wird es das große Finale geben. Mhm. Dann wird sich entscheiden, welcher Schlüssel wird denn passen. Und deswegen haltet bitte weiter die Ohren offen, denn es kann jederzeit passieren, dass dieser Sound wieder zu hören ist.
4: Und dann lasst ihr alles stehen und liegen, greift zum Telefon, ruft die 08075 7000 an und gönnt euch einen Schlüssel.
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1: Ja, und Kim hat an einer Mütze, muss man sagen.
4: Warum?
1: Ja, weil du dich jetzt schon festlegst. Das ist ganz schön mutig.
4: Ja, ich habe gedacht, warum nicht? Wir zocken ja morgen wieder Wahrheit oder Pflicht. 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
1: Okay, das heißt für euch jetzt, pass auf, das heißt für euch, das ist eine geile Aufgabe. Ihr entscheidet, was Kim morgen um 7:15 zu tun hat. Als Pflichtaufgabe, okay?
4: Egal
1: was. Das heißt,
4: was.
1: Schickt das bitte rein. Es kann was Lustiges, kann was Hartes, kann was Ekeliges, kann egal was sein, was Sex... Nee, so, also egal was, ne, schickt durch 08075 7000.
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1: Ich bin Uli Reitinger. Tanken soll ab heute wieder billiger werden. Um Mitternacht trat der zweite Tankrabatt in diesem Jahr in Kraft. Bis Jahresende werden die Energiesteuern auf Benzin und Diesel gesenkt. Unterm Strich soll der Sprit um knapp 17 Cent pro Liter günstiger werden.
2: Tanken ohne Frustattacken, das wünschen sich wohl viele, zumal es im September an der Zapfsäule so teuer war wie nie. Und die Mineralölwirtschaft verspricht, wir geben den Rabatt auch sofort weiter. Die Frage ist allerdings, ob das 1:1 passiert. Viele, auch der ADAC, vermuten, dass wieder einmal ein Teil verpufft. Und Kritiker sagen vom Rabatt würden auch Gutverdiener profitieren. Der sei also ungerecht. Claudia Wächter, Nachrichtenredaktion.
1: Nach der Gewalttat auf einem Flug von Dubai nach Tel Aviv hat Israels Ministerpräsident Netanyahu den Mut des mutmaßlich von seinem Kollegen angegriffenen Piloten gewürdigt. Er ist ein wahrer Held, schrieb Netanyahu auf der Plattform X. Trotz schwerer Stichverletzungen habe der indische Flugkapitän Widerstand geleistet, die Cockpit-Tür geöffnet und es Passagieren ermöglicht, den Angreifer zu überwältigen. Damit habe der Pilot eine Katastrophe verhindert und das Leben von 174 Menschen gerettet. Angriffe auf Busfahrer, Zugbegleiter und Rettungskräfte sollen künftig härter bestraft werden. Das sieht ein Gesetzentwurf vor, den das Kabinett beschlossen hat. Wer unser Land am Laufen hält, verdient unseren Schutz, sagt Justizministerin Stefanie Hubig.
3: Es geht hier nicht in erster Linie um den Schutz Einzelner, sondern es geht auch um den Schutz des Gemeinwesens. Starker Einsatz für das Gemeinwesen verlangt auch starken Schutz, gerade auch mit Mitteln des Strafrechts.
1: Justizministerin Stefanie Hubig. Die geplante Steuer auf zuckerhaltige Getränke soll dem Staat im Jahr rund 1 Milliarde Euro einbringen. Das geht aus einem Entwurf des Finanzministeriums hervor. Demnach soll die Steuer ab dem 1. Juli 2027 gelten. Bis zum Jahr 2031 sollen die Einnahmen auf knapp 1,2 Milliarden Euro pro Jahr steigen. Vor allem in der Unionsfraktion gibt es Widerstand und auch mehrere Bundesländer lehnen die Zuckersteuer ab.
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4: Uns liegen derzeit keine Meldungen vor. 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
2: Ja, heute Nacht geht es bei uns um eine ganz besondere Einheit im Landeskriminalamt Baden-Württemberg, und zwar die Cold Case Einheit.
3: Ja, aktuell gibt es rund 500 ungeklärte Tötungsdelikte in Deutschland. Einen bereits geklärten Mordfall hatten wir ja schon hier bei uns im Podcast, nämlich den Zementmord an Yvonne Schneider.
4: So, und jetzt spanne ich mal den Bogen von Yvonne Schneider, dein Zementmord, zu unserer aktuellen Folge. Mhm. Da geht es nämlich um Mordfälle, die bislang hier bei uns in Baden-Württemberg nicht aufgeklärt sind. Das sind die sogenannten Cold Case Fälle, ja. Denn Mord verjährt nie.
3: Ja, zum Glück, muss man sagen.
4: Zum Glück, genau. Und es gibt einen Fall, der kommt mir sofort ins Gedächtnis, wenn ich Cold Case höre. Das ist Sabine Hammerich aus dem Stuttgarter Westen. Das kleine Mädchen, was 1985 verschwunden ist.
3: Ja.
4: Und den Mörder, der ist bis heute nicht gefunden. Der Fall ist nicht aufgeklärt. Und es gibt zwei Männer im Landeskriminalamt, die wollen das aber ändern.
3: Ja, seit 2021 gibt es beim Landeskriminalamt in Stuttgart eine Cold Case Stelle. Ziel ist es da, alte Kriminalfälle aufzuarbeiten, und Teil dieser Einheit, sie leiten diese Einheit, Volker Zeiss und Markus Marz. Herzlich willkommen, schön, dass Sie wieder da sind, Herr Zeiss, und Herr Marz, an Sie, vielen Dank, dass Sie heute auch hier sind.
4: Ja. Herzlich willkommen.
5: Guten Tag.
3: Jahrzehntelange Fälle wieder aufzuarbeiten, ich stelle mir das tatsächlich alles andere als einfach vor. Herr Marz, jetzt erstmal die Frage, wann wird ein Fall denn zum Cold Case Fall?
5: Ja gut, grundsätzlich verbleiben die Fälle beim Regionalpräsidium. Die haben auch die Zuständigkeit im Land Baden-Württemberg. Wir haben momentan 13 Regionalpräsidien, und die verfahren und die verwalten die, und es wird dann zu einem Cold Case, wenn keine Ermittlungsansätze mehr da sind. Also am Anfang haben wir eine Sonderkommission. Dann wird irgendwann, wenn die Ermittlungen weitergehen, wird es dann halt irgendwann in die allgemeine Ablauforganisation übergehen. Da wird es halt dann verwaltet. Und wenn man dann merkt, man hat keine Ermittlungsansätze mehr, dann wird es irgendwann nach gewisser Zeit, es gibt keinen bestimmten Zeitraum zum Cold Case. Mhm. Und es gibt parallel dazu natürlich eine Regelung, wo die viel früher schon, und zwar wenn die SOKO aufgelöst wird, müssen die nach unserer Konzeption, müssen die gewissen Standards dann schon anlegen, sodass es dann eigentlich ein fließender Übergang ist, wo wir dann schon eingebunden werden und den Fall eigentlich dann aus unserer Sicht schon begleiten.
4: Das heißt also, ein Fall, der nach 5 Jahren noch nicht, oder da, wo es keine neuen Ermittlungsansätze gibt, der kann auch zum Cold Case Fall werden.
5: Ja, das ist richtig.
4: Weil bislang dachte ich immer, so habe ich es immer wahrgenommen, dass es immer so richtig alte Fälle sind, also aus den 80ern, 90ern.
5: Nein, also wir haben im Prinzip so ein, sag mal, bei uns Fälle, wir haben im Land Baden-Württemberg so circa insgesamt, können wir nachher noch drauf eingehen, gewisse Fallkategorien, und wir haben da insgesamt circa 500 Fälle. Und die gehen vom Zeitraum von 1946 bis, sagen wir, circa 2020.
4: 46.
5: Alle Fälle, wo uns gemeldet werden, die dokumentieren die. Wir sind auch so ein Bindeglied zwischen LKA und Ministerium, sodass wir natürlich auch, wenn Sie Anfragen haben, das merken wir immer wieder, ja, irgendwelche Sachen jähren sich, dann kommt man auf uns zu, und dann ist natürlich schon, wenn wir dann von dem Fall wissen, dass wir auch dazu Auskunft geben können. Das heißt nicht, wenn er bei uns da geführt wird, dass da auch Ermittlungen geführt werden. Aber zumindest, wir sollten von den ungeklärten Fällen wissen und auch einen Überblick haben im Land Baden-Württemberg.
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2: Rund 500 ungeklärte Tötungsdelikte, also sogenannte Cold Cases, gibt's aktuell bei uns hier in Baden-Württemberg. Das sind Fälle, bei denen es keine neuen Ermittlungsansätze mehr gibt und bei denen bisher alle Ermittlungen zu keinem Täter geführt haben.
3: Ja, gerade haben wir ja von den beiden Leitern der Cold Case Stelle Markus Marz und Volker Zeiss erfahren, dass der älteste Fall aus dem Jahr 1946 ist.
4: Wissen Sie, was der 1946 Fall ist?
5: Ich meine, dass es im Zusammenhang war, ein Fall auch noch im Zusammenhang mit dem Kriegsgeschehen, wo kurz nach Kriegsende war, der dann danach erschossen wurde. Jemand und dann, also von unbekannten Tätern, der aber da kurz nach Kriegsende erschossen wurde. Mhm. Und da ist es auch schwierig, das merken wir auch, Akten noch zu finden. Ja, also wir haben da auch unsere Anlaufstellen, auch im Staatsarchiv, wo die Akten aufbewahrt werden, wo man auch recherchieren kann. Da gibt es mehr oder weniger Akten da dazu. Aber wie gesagt, wir erheben dann halt die Grunddaten, soweit es uns noch zugänglich sind, und nehmen die, wir haben eine Gesamtliste, die wir führen, wo wir einfach dann auch Auskunft geben können innerhalb der Polizei und den Ministerien, wie die Lage ist im Bereich ungeklärter Tötungsdelikte.
4: Aber wie ist es denn jetzt zum Beispiel in diesem Fall? Also ich sag mal so, 1946, da ist ja relativ wahrscheinlich, dass der oder die Täterin gar nicht mehr leben. Also macht es denn überhaupt noch Sinn, überhaupt zu ermitteln? Ich meine, klar, Mord verjährt nie, aber das ist natürlich nicht die Priorität 1 dann wahrscheinlich,
5: genau,
4: oder?
5: Genau, da geht es auch nicht jetzt nicht darum, dass man da jetzt ermittelt, sondern wie gesagt, nur, wenn wir den Fall einfach kriegen und der uns da übermittelt wurde, weil der einfach ein gewisser Aktebestand noch da ist, dann nehmen wir der auf. Aber das ist jetzt nicht da, dass wir sagen, den müssen wir noch ermitteln, sondern wir schauen schon, wo gibt's, wie Sie selber sagen, wo ist noch die Möglichkeit da, einen Täter zu ermitteln. Aber prinzipiell gilt ja immer, so wie wir vorhin gesagt haben schon, sind immer Opfer.
6: Ja, aber dieser Fall, in dem 1946 eine Schusswaffe zum Einsatz kam, kann auch theoretisch heute noch zur Klärung führen, wenn man eine Waffe findet, die zu der damaligen Waffe passt. Und dann kommt es auch immer darauf an, wenn man mit den heutigen wissenschaftlichen Methoden eine tatrelevante Spur findet, kann es durchaus auch sein, dass man einen bisher Tatverdächtigen ausschließen kann. Ja, und von dem her gesehen sind diese extrem lange zurückliegenden Fälle zwar keine Priorität, aber auch eine Fingerspur aus dem Jahr 1955 von einem Sexualmord ist bei uns weiterhin in den Systemen. Und wenn die richtige Person dazu erkennungsdienstlich behandelt wird, kann das zu einem Treffer führen.
2: Das heißt dann also, dass in dem Fall von 1946, den wir jetzt mal als Beispiel nehmen, nicht mehr wirklich ermittelt wird, aber es deshalb noch ein Cold Case, weil es sein kann, dass diese Schusswaffe jetzt auch noch Jahrzehnte später vielleicht nochmal in Zusammenhang mit einer neuen Tat dann oder mit einem neuen Fall dann in Verbindung gebracht werden kann.
6: Es kann durchaus sein, dass die Waffe aufgefunden wird, ganz einfach beim Ausräumen von einer alten Bühne, ja, oder aber möglicherweise bei einer anderen Tat verwendet wird. Und dann kann das doch durchaus noch zu einer Zusammenführung von Waffe mit Tat führen.
2: Okay.
6: Ja, die Spuren bleiben, ja, die haben wir.
2: Ja.
6: Und in der Regel sind diese Fälle auch durchermittelt, ja, dass man jetzt aktuell keine Spuren hat, die man untersuchen muss, aber diese Spuren sind eingestellt, ja, im System und stehen für Vergleichszwecke zur Verfügung.
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2: Mord verjährt nie. Deshalb werden die Akten zu ungeklärten Tötungsdelikten auch nie ganz geschlossen. Bei uns in Baden-Württemberg gibt es aktuell rund 500 ungeklärte Fälle, die sogenannten Cold Case Fälle. Der älteste Fall, haben wir gerade gelernt, geht zurück bis ins Jahr 1946. Es war ein Fall im Zusammenhang mit dem damaligen Kriegsgeschehen.
3: Ja, eine Person wurde kurz nach Kriegsende mit einer Waffe erschossen. Der Täter konnte bislang nicht ermittelt werden. Die Polizei hofft, dass vielleicht irgendwann die benutzte Waffe gefunden wird und so auch zum damaligen Täter führen kann. Dieser Fall steht jetzt nicht unbedingt auf der Prioritätenliste ganz weit oben.
4: Und nach was werden jetzt solche Fälle priorisiert? Also ich meine, klar, zum einen natürlich, Sie haben es gerade gesagt, Herr Marz, wo noch eine Wahrscheinlichkeit steht, einen möglichen Täter oder Tätergruppe, wie auch immer, eben ausfindig zu machen. Aber gibt es da noch irgendwie andere, sag ich mal, Sachen, wo eine Priorisierung eine Rolle spielt?
5: Ja gut, das obliegt ja dann den Regionalpräsidien. Die haben ja dann auch Cold Case Bereiche, die diese Verfahren dann angehen. Ja, und die prüfen halt dann die Fälle und schauen, welche Asservate sind noch da? Sind überhaupt noch Asservate da? Was hat man alles untersucht? Hat man jetzt, man muss ja überschauen, es gibt natürlich auch eine Phase vor dem Bereich, wo DNA möglich war. Ja, da wurde natürlich noch anders die Kriminaltechnik untersucht. Und da, wenn man da zum Beispiel jetzt feststellt, hoppla, da sind ja irgendwo noch Fingernagelschmutz da, ja, weil man den jetzt irgendwo in einem Asservat noch gefunden hat, dann kann man sagen, okay, jetzt geht man her und untersucht den auf DNA-Spuren. Und dann, wenn man dann Glück hat und die Person liegt in unserer Auskunftsdatei ein mit der DNA, dann kann es dann auch zu einem Personentreffer führen. Mhm. Ja, also das ist praktisch, oder dass man, wie der Herr Zeiss gerade schon gesagt hat, in der Regel ist die Spuren oder die Verfahren werden ja mit dem größten Aufwand und mit der maximalen, mit allem, was möglich ist, wird das ja ermittelt und untersucht. Also das ist ja eigentlich das Optimum, wird immer ausgeführt. Von daher ist es eigentlich, dann schaut man eher in den Verfahren, wo man eine gewisse Zeitspanne hat. Was war da, hat man vielleicht damals zurückgestellt, weil es noch nicht diese Priorität hatte. Jetzt kommt auf einmal vielleicht eine neue Aussage, die einen anderen Fokus legt. Mhm. Dann schaut man, was kann man da noch in den Asservaten untersuchen. Und dann kommen die Kollegen auf uns zu und dann machen wir eine Fallkonferenz. Das heißt, wir schauen, welche Fachbereiche aus unserer KTI sind da daran beteiligt. Das ist der Bereich DNA, dann Fingerspuren, Schuhspuren oder Schusswaffenerkennung. Ja. Und dann lädt man diese Fachbereiche ein und dann wird der Fall da vorgestellt und dann berät man gemeinsam, welche Spuren machen, welche Möglichkeiten bestehen. Und dann legt man einen Plan fest, wie diese Spuren abgearbeitet, untersucht werden. Und unsere Aufgabe ist es, diese Fallkonferenz zu moderieren.
4: Ganz kurz, Sie haben gerade KTI gesagt, für alle, die nicht ermitteln.
5: Genau, das Kriminaltechnische Institut des Landeskriminalamtes Baden-Württemberg.
2: Und jetzt stelle ich mir natürlich die Frage, Sie sind seit 2021 in dieser Einheit Cold Case. Was ist in den jetzt knapp 2 Jahren oder vielleicht ist es schon über 2 Jahren, was ist da in der Zeit passiert? Konnten Sie da schon alte Fälle lösen oder zum Lösungsansatz bringen?
6: Also zunächst mal ist es so, dass schon seit Jahrzehnten diese alten Fälle bei den örtlichen Dienststellen im sogenannten Patenschaftsprinzip begleitet werden. Also der Sachbearbeiter einer Kriminalinspektion 1 oder einer Kriminaltechnikinspektion bekommt einen Fall auf den Tisch, den er begleitet, ja, falls sich neue Anfragen ergeben oder neue Erkenntnisse aus anderen Fällen. Und von dem her gesehen haben die Dienststellen, die örtlichen Dienststellen bereits ihre Listen mit ihren ungeklärten Tötungsdelikten und die haben wir jetzt in den letzten 2 Jahren zusammengeführt. Die sind zwar in polizeilichen Informationssystemen praktisch recherchierbar, aber es ist jetzt einfach nochmal konkreter zu wissen, in welchem Regionalpräsidium befinden sich noch ungeklärte Tötungsdelikte oder Vermisstenfälle, wo wir ein Kapitalverbrechen im Hintergrund annehmen.
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1: Bei uns in Baden-Württemberg gibt es rund 500 Cold Case Fälle, also Fälle, bei denen alle Ermittlungen ins Leere führten.
2: Ja, und wir sprechen heute mit Markus Marz und Volker Zeiss von der 2021 gegründeten Cold Case Stelle im Landeskriminalamt Baden-Württemberg. Ja, und Sie haben ja gerade gesagt, dass Sie seit 2021 alle Infos zu den ungeklärten Tötungsfällen gesammelt haben.
1: Das heißt aber, Sie haben das quasi die Daten der einzelnen Polizeistellen zusammengeführt, um quasi eine große Datenbank zu schaffen, um so vielleicht Verbindungen herzustellen, die man davor noch nicht finden konnte.
3: Genau, so kann man es bezeichnen. Die Informationen sind in polizeilichen Datenbanken vorhanden als ungeklärte Fälle. Aber es macht darüber hinaus einfach Sinn, einen Gesamtüberblick im Sinne eines Monitorings über Baden-Württemberg und die angrenzenden Staaten oder Bundesländer zu haben.
2: Wie viele Cold Case Fälle haben wir aktuell in Baden-Württemberg?
4: Wir unterscheiden zwischen drei Fallgruppen. Wir haben einmal die Fallgruppe 1, das sind vollendete, ungeklärte Tötungsdelikte. Da haben wir so circa 350 ungeklärte Fälle.
2: Mhm.
4: Dann haben wir die Fallgruppe 2, das sind langzeitvermisste Personen, wo der Verdacht besteht, dass da ein Tötungsdelikt als Grund dahinter ist.
2: Da gibt es keine Leiche.
4: Genau, da fehlt uns die Person noch, aber die ist halt vermisst. Aber der Vermisstenfall ist so, dass man davon ausgehen muss, dass da eine Straftat dahinter steht. So, und da haben wir circa 100 Fälle. Ja, und dann haben wir insgesamt 500. Insgesamt haben wir noch eine Fallgruppe 3, das sind versuchte Tötungsdelikte oder herausragende Delikte, da sind wir in dem Bereich gerade so zwischen 50 und 100 Fälle, wo wir da haben in Baden-Württemberg. Also grobe Zahlen.
2: Das heißt, versuchter Tötungsdelikt, um das zu interpretieren, das Opfer lebt noch, aber man hat den Täter noch nicht.
4: Genau.
2: Oder die Täterin oder wie auch immer.
4: Richtig, genau. Da wurde halt auf jemanden geschossen, die Person wurde verletzt, man hat den Fall aber nicht geklärt. Aber das ist dann bei uns die Fallgruppe 3, also ein versuchtes Tötungsdelikt, kein vollendetes.
2: Okay. Also jetzt roundabout haben wir 500 Fälle, die sozusagen in diese Cold Case Kategorien unterteilt werden. Das ist ja jetzt nicht gerade wenig. Wo haben Sie jetzt, Herr Marz, gesagt, okay, den Fall, den würde ich mir nochmal lieber genau, oder den schaue ich mir gerade mal nochmal genauer an, weil das ist so ein Fall.
4: Also das muss man anders betrachten. Wie gesagt, die Fälle liegen ja bei den Regionalpräsidien. So, wir gehen jetzt eher her, zum Beispiel, man hat ja auch bestimmte Zeiten gehabt, wo man zum Beispiel, es gab eine gewisse Phase, also in der 80er, 90er Jahre, da waren Disco-Morde. Ja, da waren die junge Mädchen halt, waren in der Disco, haben die Disco verlassen, sind dann verschwunden und dann halt zwei Tage oder wann irgendwann tot aufgefunden worden. So, und da hat man, und dann gehen wir aus unserer Sicht eher her und schauen jetzt, wo haben wir überall solche Morde, die in diesem Bereich waren, und gucken, haben wir da Übereinstimmung. Also das ist eher, wie der Herr Zeiss schon gesagt hat, dieses Monitoring, wo wir machen. Und dann, wenn wir da irgendwas feststellen, dann geben wir natürlich da diese Erkenntnisse an die Regionalpräsidien weiter und sagen, oh, wir haben da was festgestellt. Dieser Fall könnte zum Beispiel mit dem anderen Präsidium übereinstimmen, weil wir da gewisse Parameter haben, wo wir sagen, die sind deckungsgleich.
2: Das heißt also, Sie schauen nochmal mit einem anderen / neuen Blick auf so einen Fall und teilen das dann sozusagen den Regionalpräsidium mit, einfach sozusagen als
1: Zwischeninstanz.
2: Zwischeninstanz, ja.

0: Zug oder einen identischen Fall. Und dann versuchen wir natürlich da Übereinstimmungen festzustellen, tauschen uns aus und dann holen wir die Regionalpräsidien dazu, sodass man da natürlich den direkten Austausch ermöglicht. Mhm. Und das machen wir natürlich, wir haben auch die Rheinschiene und das machen wir natürlich genauso, dass wir uns über ein gemeinsames Zentrum, wo wir haben in Kehl, dass wir uns da mit den französischen Kollegen austauschen oder auch der Herr Zeiss, dass er Kontakt hat, auch mit der Schweizer Kollegen. Ja, mhm. Und weil wir einfach sagen, dass es da genauso Übereinstimmung gibt.
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1: Ja, und heute Nacht zu Gast bei uns sind Volker Zeiss und Markus Marz von der Cold Case Stelle im Landeskriminalamt Baden-Württemberg. Und sie kümmern sich um Fälle, bei denen es seit Jahren keinen neuen Ermittlungsansatz gibt.
2: Ja, rund 500 solcher Fälle gibt's bei uns in Baden-Württemberg. Seit 2021 gibt's diese Stelle im Landeskriminalamt und in der Zeit haben sie eine neue Datenbank aufgebaut mit allen Infos zu den einzelnen Fällen. Und was uns jetzt natürlich interessiert,
3: wie sieht denn dann so Ihr Tagesablauf aus? Wie kann ich mir das vorstellen? Sie kommen morgens ins Büro, lassen sich einen Kaffee raus, setzen sich an den Schreibtisch. Was passiert dann, Herr Zeiss?
4: Also im Endeffekt stehen wir im ständigen

0: zumindest E-Mail-Kontakt mit den Kolleginnen und Kollegen im Land und auch übers Land hinaus. Da werden bestimmte Bedarfe an uns übermittelt, Untersuchungen von Spuren oder Informationen über andere Fälle. Und das führen wir dann innerhalb vom LKA zusammen, gegebenenfalls auch über andere Dienststellen in andere Bundesländer, je nachdem, wo der entsprechende Bedarf ist. Wir haben die Kontakte und darüber hinaus bekommen wir ja Fallinformationen von den Dienststellen vor Ort und die verwalten wir, die lesen wir, um einen Eindruck zu bekommen von diesen einzelnen Fallgeschehen. Wir werden auch alte Informationsblätter aus der Polizei aus, zurück, bis es sie so in den 60er Jahren nicht mehr gibt, stellen hier nochmal Fälle fest, auch geklärte Fälle, die vielleicht in einen ungeklärten Fall passen und lassen dann den Dienststellen draußen diese Informationen zukommen. Wir betreiben eine Zentralseite für die Cold Case Units in den Präsidien, wo wir ständig im Austausch über Fälle und neue Untersuchungsmethoden stehen, damit wir möglichst alle auf dem gleichen Informationsniveau sind.
1: Und bekommen Sie dann schlussendlich mit, ob das, was Sie den einzelnen Stellen dann zuspielen, ob das zum Erfolg führt?
0: Ja, auf jeden Fall. Also es ist da keine Einbahnstraße, sondern es ist vielfach ein Hin und Her, wie es schon von Markus erwähnt wurde, im Endeffekt die Fallkonferenz, wo, wenn hier Verbindungen zu anderen Fällen bestehen würde, dann auch die Kolleginnen und Kollegen dieser örtlichen Dienststelle mit in der Fallkonferenz sitzen. Also Transparenz ist alles. Wir haben in diesen Fällen nichts zu verlieren. Wir müssen den Kollegen finden, der vielleicht einen Zusammenhang herstellen kann. Also es gibt so ein amerikanisches Sprichwort oder eine Filmszene, wo der Polizeichef sagt, wenn alles, was im Hirn meiner Cops gespeichert wäre, geschrieben wäre, wären wir weiter. Ja, und das ist unsere Aufgabe, Informationen zu sammeln und koordiniert rauszugeben.
2: Sie haben ja gerade schon gesagt, Sie haben ja auch sozusagen, wenn Sie das wieder rausholen, auch die alten Polizeifahndungsbilder mal rausgeholt. Und wenn Sie sich dann so die Spuren bzw. Beweislage anschauen, die Ihre ehemaligen Kolleginnen und Kollegen gesammelt haben, haben Sie da schon mal die Hände über den Kopf zusammengeschlagen und gesagt, oh, da ist aber ein großer Fehler gemacht worden. Also das hätte ich so nicht gemacht.
0: Also durch das, dass ich jahrzehntelang von klein auf in dieser Materie unterwegs war, kann ich viel nachvollziehen, warum es im Endeffekt zu einer solchen oder solchen Entwicklung kam. Ja, und man muss sich da immer in diese Zeit reinversetzen, als die Ermittlungen geführt werden. Es ist schnell ein Urteil gefällt über Fehler oder Nichtfehler, aber da warne ich die Kolleginnen und Kollegen immer davor. Man muss sich in die Zeit reindenken, man muss sehen, wie heiß war die Spur damals, war es überhaupt heiß, um dann im Endeffekt festzustellen, und das ist in den meisten Fällen so, kann man so oder so sehen, in diesem Fall wurde sie so nicht bewertet. Also bei mir gibt es ein Prinzip, schaut euch die geklärten Fälle an, wann ihr richtig abgebogen seid, wenn ihr auf der richtigen Spur abgebogen seid. Und da gibt es oftmals Entwicklungen, wo man sagt, ja Gott sei Dank haben wir das so bewertet und sind in die Richtung gegangen und sind nicht in die andere Richtung gegangen. Sie haben nie die Informationen, die Sie gerne hätten, um klar sagen zu können, ich gehe links oder rechts.
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2: Ja, und heute Nacht sprechen wir mit Volker Zeiss und Markus Marz von der Cold Case Stelle im Landeskriminalamt Baden-Württemberg über ungeklärte Tötungsfälle.
3: Ja, sie haben uns jetzt ja gerade schon mit in ihren Ermittleralltag genommen. Und bei vielen Fällen, hat Volker Zeiss gerade gesagt, ist ja auch schon einige Zeit vergangen.
2: Sie haben gerade Zeit gesagt, das ist ein gutes Stichwort, denn in der Regel, in Anführungsstrichen, sage ich jetzt mal, oder das, was man auch im Fernsehen manchmal so sieht, Cold Case Fälle, die sind ja manchmal tatsächlich, die gehen dann in die 80er Jahre zurück, 90er Jahre. Das heißt, wir haben jetzt 2023, das heißt eine sehr lange Zeit. Dann wird dann halt manchmal noch gefragt, wer hat dieses Auto gesehen mit dem und dem Kennzeichen? Und da höre ich oft ganz oft die Frage, ja, warum soll ich mich denn jetzt noch an einen weißen VW-Kombi erinnern, der mit dem, weiß ich nicht, Pforzheimer Kennzeichen vor 40 Jahren mal die Straße abgebogen worden ist? Was antworten Sie, Herr Marz, darauf?
4: Es gibt sicherlich hervorragende Zeugen, ja. Es kann auch ein Zufall gewesen sein, dass einfach an dem Tag was Besonderes war, ja, wo man sich daran erinnern kann. So gibt es, wenn man jetzt überlegt, was man oft austauscht, am 11. September damals, wo die Anschläge waren. Eigentlich weiß jeder von uns noch an dem Tag, wo er war, wo er dieses wahrgenommen hat. Ja. Mhm. Und so hoffen wir natürlich auch drauf, dass es vielleicht den einen gibt, der sagt, Mensch, da war genau eine Situation, weil ich vielleicht, weil der mich überfahren wollte oder irgendwas und er hat aber nie von diesem erfahren, dass da dahinter eine Straftat stand und ihn aufruft. Ja. Und jetzt auf einmal erfährt er erst jetzt da davon, dass da eine Straftat passiert ist und dieses Fahrzeug gesucht wird. Mhm. Aber es ist natürlich auch wahnsinnig schwierig. Man darf auch nicht den Anspruch zu hoch haben an die Zeugen. Es ist unheimlich schwierig, ja, wenn man sich selber mal überlegt. Ja, man fokussiert sich auf irgendwas. Und nachher wird man genau außerhalb von dem Rahmen, wo man sich fokussiert hat, gefragt, hast du das aber auch gesehen? Und dann muss man einfach so ehrlich sein, dass die Wahrscheinlichkeit eher gering ist, ja, oder dass man sich selber schwer tut, ja. Aber der Zeuge ist einfach ein Teil der Ermittlungen, ja, und wir müssen immer den Sachverhalt ermitteln. Wir ermitteln ja nicht gegen die Person, sondern unsere Aufgabe ist es, einen Sachverhalt aufzuklären. Ja, und da haben wir einen gewissen Rahmen, der gesetzlich vorgegeben ist. In diesem Rahmen nutzen wir halt diese Möglichkeiten, die der Rahmen dann vorgibt, je nach Straftat, alle Möglichkeiten aus, um den Sachverhalt aufzuklären. Und da gehört halt auch diese Zeugen, oder die Vernehmung, eine Zeugenvernehmung dazu.
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1: Ich bin Uli Reitinger. Seit Mitternacht gilt der zweite Tankrabatt in diesem Jahr. Eine für 3 Monate geltende Absenkung der Energiesteuern soll eine Entlastung von 16,7 Cent pro Liter Benzin oder Diesel bringen. Wie vollständig sie an die Verbraucher weitergegeben wird, wird sich in den nächsten Tagen zeigen. Es gibt keine direkte Verpflichtung der Tankstellen, die Preise zu senken. Die Regierung hatte den Tankrabatt wegen der extrem hohen Spritpreise auf den Weg gebracht. Der September war der mit Abstand teuerste Tankmonat bisher. Das hat sich sogar in der Inflation niedergeschlagen. Im September stieg die Inflationsrate auf 3,3%. So hoch war sie seit fast 3 Jahren nicht mehr.
2: Die Lage im Nahen Osten macht sich weiter im Portemonnaie der Menschen bemerkbar. Insgesamt mussten Verbraucher im September für Kraftstoffe und Haushaltsenergie fast 15% mehr zahlen als ein Jahr vorher. Und je länger die Energiepreise hoch sind, umso größer ist das Risiko, dass auch andere Preise steigen. Denn auch Transport und Kühlung von Lebensmitteln wird dadurch teurer. Die Folgen von Hitze und Trockenheit treiben die Preise ebenfalls. Lea Matschulat, Nachrichtenredaktion.
1: Nach dem gewaltsamen Vorfall auf einem Flug von Dubai nach Tel Aviv geht die israelische Regierung von einem versuchten Terroranschlag aus. Israels Verteidigungsminister Israel Katz sprach vom Versuch eines dschihadistischen Anschlags, der nur dank des Mutes israelischer Passagiere vereitelt worden sei. Die Fly-Dubai-Maschine war in Saudi-Arabien notgelandet.
3: Große Erleichterung am Flughafen in Tel Aviv. Die israelischen Passagiere sind zurück. Angehörige schlossen ihre Liebsten nach der Landung einer Ersatzmaschine in die Arme. Nach Angaben von Ministerpräsident Benjamin Netanyahu soll einer der Piloten mit einem Messer auf seinen Kollegen eingestochen haben, als sich die Maschine Israel näherte. Er habe offenbar versucht, das Flugzeug mit den Passagieren zum Absturz zu bringen. Nach israelischer Einschätzung soll es sich bei dem Tatverdächtigen um einen Einzeltäter handeln. Aus Tel Aviv, Saarlemmel.
1: Die Bundesregierung teilt ihre geplante Pflegereform wegen Meinungsverschiedenheiten zwischen Union und SPD in 2 Teile auf. Den ersten Schritt brachte das Kabinett gestern auf den Weg. Dabei geht es zunächst darum, akute Finanzprobleme der Pflegeversicherung zu lindern. Für eine 2. größere Strukturreform soll eine Kommission Vorschläge erarbeiten. Dieser 2. Teil soll im kommenden Sommer umgesetzt werden.
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4: Uns liegen derzeit keine Meldungen vor. Alle aktuellen Staus und Blitzer findet ihr jederzeit auf antenne1.de oder ganz bequem in unserer Antenne 1 App.
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